0: von Thessaloniki ins bayerische Memmingen gegeben. Dabei war einer der Passagiere schwer verletzt worden. Jetzt hat sich die US-amerikanische Behörde zur Untersuchung von Verkehrsunfällen zu den Hintergründen des Unglücks geäußert.
1: Es waren Teile eines ausgefallenen Triebwerks, die den Rumpf der Boeing 737 durchschlagen haben. In 5 Kilometern Höhe habe es eine Warnung gegeben. Die Piloten hörten einen lauten Knall. Dann hätten alle Sauerstoffmasken aufsetzen müssen. Die Flugbegleiter hätten dann gemerkt, dass einer der Passagiere in einem Fenster feststeckte, das größtenteils fehlte. Passagiere mussten den Verletzten zurück in die Kabine ziehen. Was aber führte dazu, dass Teile des Triebwerks abrissen? Erwähnt werden Hinweise auf Vogelschlag und Materialermüdung. Aus New York, Anne Pollmann.
0: US-Präsident Trump will die Straße von Hormuz nach eigener Aussage zu US-Territorium erklären. Sobald wir den Iran besiegt haben, der gerade eine vernichtende Niederlage erleide, werde er die Hormuzstraße zum Territorium der Vereinigten Staaten erklären, sagte er bei einem Wahlkampfauftritt im Bundesstaat New Jersey. Trumps Vorstoß fällt in eine Zeit, in der die Bemühungen um ein Ende des Iran-Krieges ins Stocken geraten sind. Zum Sport. Sprinter Owen Unser hat Gold über 200 Meter bei der Leichtathletik-EM in Birmingham gewonnen. 3 Tage nach Bronze über 100 Meter siegte er im Finale mit einer deutschen Bestzeit. Für das deutsche Leichtathletik-Team gab es 2 weitere Medaillen. Diskuswerferin Shanice Kraft und Hürdenläufer Emil Aygekum gewannen Silber.
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3: Nach einer warmen Nacht starten wir am Samstag mit Temperaturen von 22 Grad in den Tag. Es wird tagsüber wieder heiß mit Höchstwerten von 31 Grad und viel Sonne. Am Nachmittag kann es allerdings auch vereinzelt in der Region zu ein paar Regenschauern kommen. Am Sonntag kühlt es sich dann ordentlich ab, da erwarten uns nur noch Höchstwerte von 24 Grad, aber auch weiterhin viel Sonne.
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4: Die Schlagzeilen aus der Region mit Jule Stolpe. Rund 100 Bürger haben am Donnerstag den Kommunalwahlfaktencheck von DGB und Verdi im Hamelner Cedita Zukunftsforum besucht. In 2 Diskussionsrunden stellten sich die Kandidierenden für die anstehenden Landrats- und Oberbürgermeisterwahlen den kritischen Fragen des Publikums. Im Mittelpunkt standen dabei die Themen Arbeit, bezahlbarer Wohnraum und Klimaschutz in der Stadt Hameln und dem Landkreis Hameln-Pyrmont. Die Veranstalter zogen eine durchweg positive Bilanz. In Hameln gibt es demnächst eine praktische Gelegenheit, um aussortiertes und Altkleider sinnvoll weiterzugeben oder fachgerecht zu entsorgen. Die Kreisabfallwirtschaft lädt am Samstag, 22. August, zum Tag der Umwelt mit großer Tauschbörse auf ihren Betriebshof in der Osener Straße ein. Von 9 bis 12.30 Uhr können Bürger dort nicht nur gut erhaltene Haushaltsgegenstände und Kleidung tauschen oder verschenken, sondern auch Alttextilien im Rahmen einer Sonderaktion abgeben. In Bad Münder sucht die Polizei nach einem Geldbörsendiebstahl im Discounter an der Rahlmühler Straße Zeugen. Am Donnerstagmittag wurde dort einer Kundin die Geldbörse aus der Tasche am Einkaufswagen gestohlen. Aufgefallen ist ein etwa 40 bis 45 Jahre alter, kleiner, kräftiger Mann im weißen T-Shirt. Hinweise nimmt die Polizei Bad Münder entgegen. Soweit die Schlagzeilen aus der Region, weiter mit den Weltnachrichten.
5: Ich bin Dirk Zeitler. Hunderte Feuerwehrleute kämpfen auch in der Nacht weiter gegen den großen Waldbrand im Hürtgenwald in der Eifel. Mehr als 2000 Menschen mussten ihre Häuser verlassen. Bundesinnenminister Dobrindt lobte den Einsatz der Helfer.
6: Verheerend nennt Dobrindt die Bilder aus dem Brandgebiet. Alle Einsatzkräfte würden unter schwierigsten Bedingungen Herausragendes leisten. Neben Feuerwehren, Landespolizei und Bundeswehr ist auch die Bundespolizei mit ihrer Fliegerstaffel im Einsatz. Auch das THW hilft. Viel hängt nun davon ab, wie die Nacht verläuft. Die evakuierten Menschen konnten noch nicht in ihre Häuser zurückkehren. Eine reine Vorsichtsmaßnahme, heißt es. Aber es besteht immer die Gefahr, dass der Wind wieder stärker wird und die Richtung wechselt. Thomas Brock, Nachrichtenredaktion.
5: Anfang Juli hatte es einen dramatischen Zwischenfall auf einem Ryanair-Flug von Thessaloniki ins bayerische Memmingen gegeben. Dabei war einer der Passagiere schwer verletzt worden. Jetzt hat sich die US-amerikanische Behörde zur Untersuchung von Verkehrsunfällen zu den Hintergründen des Unglücks geäußert.
7: Es waren Teile eines ausgefallenen Triebwerks, die den Rumpf der Boeing 737 durchschlagen haben. In 5 Kilometern Höhe habe es eine Warnung gegeben. Die Piloten hörten einen lauten Knall. Dann hätten alle Sauerstoffmasken aufsetzen müssen. Die Flugbegleiter hätten dann gemerkt, dass einer der Passagiere in einem Fenster feststeckte, das größtenteils fehlte. Passagiere mussten den Verletzten zurück in die Kabine ziehen. Was aber führte dazu, dass Teile des Triebwerks abrissen? Erwähnt werden Hinweise auf Vogelschlag und Materialermüdung. Aus New York, Anne Pollmann.
5: In der deutschen Autoindustrie schwinden die Arbeitsplätze derzeit schneller als in jeder anderen Industriebranche. Zum Ende des ersten Halbjahres 2026 waren in der deutschen Leitbranche noch gute 691.000 Menschen beschäftigt. Und damit so wenige wie noch nie seit 2005. Das teilte das Statistische Bundesamt mit. Das entspricht einem Rückgang um mehr als 42.000 Beschäftigte. Das BKA und die Generalstaatsanwaltschaft Frankfurt haben eine internationale Betrügerbande aufgespürt, die Bankkunden um Millionen Euro geprellt haben soll. Den Beschuldigten wird vorgeworfen, nicht autorisierte Abbuchungen von den Konten deutscher Online-Banking-Nutzer ausgeführt zu haben.
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8: Nach einer warmen Nacht starten wir am Samstag mit Temperaturen von 22 Grad in den Tag. Es wird tagsüber wieder heiß mit Höchstwerten von 31 Grad und viel Sonne. Am Nachmittag kann es allerdings auch vereinzelt in der Region zu ein paar Regenschauern kommen. Am Sonntag kühlt es sich dann ordentlich ab. Da erwarten uns nur noch Höchstwerte von 24 Grad, aber auch weiterhin viel Sonne.
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3: Die Schlagzeilen aus der Region mit Jule Stolpe. Rund 100 Bürger haben am Donnerstag den Kommunalwahlfaktencheck von DGB und Verdi im Hamelner Cedita Zukunftsforum besucht. In zwei Diskussionsrunden stellten sich die Kandidierenden für die anstehenden Landrats- und Oberbürgermeisterwahlen den kritischen Fragen des Publikums. Im Mittelpunkt standen dabei die Themen Arbeit, bezahlbarer Wohnraum und Klimaschutz in der Stadt Hameln und dem Landkreis Hameln-Pyrmont. Die Veranstalter zogen eine durchweg positive Bilanz. In Hameln gibt es demnächst eine praktische Gelegenheit, um aussortiertes und Altkleider sinnvoll weiterzugeben oder fachgerecht zu entsorgen. Die Kreisabfallwirtschaft lädt am Samstag, 22. August, zum Tag der Umwelt mit großer Tauschbörse auf ihren Betriebshof in der Osener Straße ein. Von 9 bis 12.30 Uhr können Bürger dort nicht nur gut erhaltene Haushaltsgegenstände und Kleidung tauschen oder verschenken, sondern auch Alttextilien im Rahmen einer Sonderaktion abgeben. In Bad Münder sucht die Polizei nach einem Geldbörsendiebstahl im Discounter an der Rahlmühler Straße Zeugen. Am Donnerstagmittag wurde dort einer Kundin die Geldbörse aus der Tasche am Einkaufswagen gestohlen. Aufgefallen ist ein etwa 40 bis 45 Jahre alter, kleiner, kräftiger Mann im weißen T-Shirt. Hinweise nimmt die Polizei Bad Münder entgegen. Soweit die Schlagzeilen aus der Region, weiter mit den Weltnachrichten.
4: Ich bin Dirk Zeitler. Hunderte Feuerwehrleute kämpfen weiter gegen den großen Waldbrand im Hürtgenwald in der Eifel. Man stelle sich auf einen tagelangen Einsatz ein, sagte ein Sprecher der Feuerwehren im Kreis Düren. Mehr als 2000 Menschen mussten ihre Häuser verlassen. Bundesinnenminister Dobrindt lobte den Einsatz der Helfer.
5: Verheerend nennt Dobrindt die Bilder aus dem Brandgebiet. Alle Einsatzkräfte würden unter schwierigsten Bedingungen Herausragendes leisten. Neben Feuerwehren, Landespolizei und Bundeswehr ist auch die Bundespolizei mit ihrer Fliegerstaffel im Einsatz. Auch das THW hilft. Viel hängt nun davon ab, wie die Nacht verläuft. Die evakuierten Menschen konnten noch nicht in ihre Häuser zurückkehren. Eine reine Vorsichtsmaßnahme, heißt es. Aber es besteht immer die Gefahr, dass der Wind wieder stärker wird und die Richtung wechselt. Thomas Brock, Nachrichtenredaktion.
4: In der deutschen Autoindustrie schwinden die Arbeitsplätze derzeit schneller als in jeder anderen Industriebranche. Zum Ende des ersten Halbjahres waren in der deutschen Leitbranche noch gute 691.000 Menschen beschäftigt. Und damit so wenig wie noch nie seit 2005, das teilte das Statistische Bundesamt mit. Das entspricht einem Rückgang um mehr als 42.000 Beschäftigte. Die Landwirte machen sich wegen der anhaltenden Trockenheit in diesem Sommer auf erhebliche Einbußen bei der Ernte gefasst. Teils drohen sogar Totalausfälle, das sagte Bauernpräsident Ruckwied dem Redaktionsnetzwerk Deutschland. Größere Schäden zeigen sich demnach vor allem in Süddeutschland.
6: Die lange Dürre trifft Weizen, Raps, Mais und Kartoffeln und schlägt damit hart auf die Ernte durch. Viele Höfe im Süden haben kaum noch Futter für ihre Tiere und schlachten sie deshalb früher als geplant. Die Branche fordert Millionenhilfen wegen einer brutal angespannten Lage. Agrarminister Alois Rainer betont zwar, man lasse die betroffenen Betriebe nicht alleine, doch zuständig für Hilfszahlungen sind die Bundesländer. Thomas Bremser, Nachrichtenredaktion.
4: Zum Sport. Eintracht Braunschweig musste sich eine Woche nach dem 6:1 beim 1. FC Magdeburg in der zweiten Fußball-Bundesliga daheim dem VfL Bochum mit 0:1 geschlagen geben. Im anderen Freitagsspiel trennten sich Holstein Kiel und der FC St. Pauli unentschieden 2:2.
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7: Nach einer warmen Nacht starten wir am Samstag mit Temperaturen von 22 Grad in den Tag. Es wird tagsüber wieder heiß mit Höchstwerten von 31 Grad und viel Sonne. Am Nachmittag kann es allerdings auch vereinzelt in der Region zu ein paar Regenschauern kommen. Am Sonntag kühlt es sich dann ordentlich ab. Da erwarten uns nur noch Höchstwerte von 24 Grad, aber auch weiterhin viel Sonne.
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3: Die Schlagzeilen aus der Region mit Jule Stolpe. Rund 100 Bürger haben am Donnerstag den Kommunalwahl-Faktencheck von DGB und Verdi im Hamelner Cedita Zukunftsforum besucht. In zwei Diskussionsrunden stellten sich die Kandidierenden für die anstehenden Landrats- und Oberbürgermeisterwahlen den kritischen Fragen des Publikums. Im Mittelpunkt standen dabei die Themen Arbeit, bezahlbarer Wohnraum und Klimaschutz in der Stadt Hameln und dem Landkreis Hameln-Pyrmont. Die Veranstalter zogen eine durchweg positive Bilanz. In Hameln gibt es demnächst eine praktische Gelegenheit, um aussortiertes und Altkleider sinnvoll weiterzugeben oder fachgerecht zu entsorgen. Die Kreisabfallwirtschaft lädt am Samstag, 22. August, zum Tag der Umwelt mit großer Tauschbörse auf ihren Betriebshof in der Osener Straße ein. Von 9 bis 12.30 Uhr können Bürger dort nicht nur gut erhaltene Haushaltsgegenstände und Kleidung tauschen oder verschenken, sondern auch Alttextilien im Rahmen einer Sonderaktion abgeben. In Bad Münder sucht die Polizei nach einem Geldbörsendiebstahl im Discounter an der Rahlmühler Straße Zeugen. Am Donnerstagmittag wurde dort einer Kundin die Geldbörse aus der Tasche am Einkaufswagen gestohlen. Aufgefallen ist ein etwa 40 bis 45 Jahre alter, kleiner, kräftiger Mann im weißen T-Shirt. Hinweise nimmt die Polizei Bad Münder entgegen. Soweit die Schlagzeilen aus der Region, weiter mit den Weltnachrichten.
4: Ich bin Dirk Zeitler. Hunderte Feuerwehrleute kämpfen im Hürtgenwald in der Eifel weiter gegen den großen Waldbrand. In der Nacht wurde in besonders gefährdeten Bereichen der Personaleinsatz am Boden fast verdoppelt, wie ein Sprecher der Feuerwehren im Kreis Düren sagte. Viele zusätzliche Löschzüge wurden in diese Bereiche geführt. Im Fokus steht die evakuierte Ortschaft Gai. Zwei Bergepanzer der Bundeswehr schlugen auch in der Nacht Schneisen im Bereich des Ortsteils. Die Kritik an der 12-Uhr-Regel beim Tanken reißt nicht ab. Jetzt fordern die freien Tankstellen, dass die Regel abgeschafft wird. In einer Umfrage des Branchenverbandes BFT sprachen sich gut zwei Drittel für eine vollständige Abschaffung aus.
5: Denn sie sorge nicht für mehr Wettbewerb, sondern nur für künstliche Spitzen und ansonsten Leerlauf. Denn die Kunden hätten schnell begriffen, worauf es ankommt. Vor 12 wird getankt, danach gewartet. Kritik kommt auch vom ADAC, der sieht die 12-Uhr-Regel eher als Preistreiber. Und auch die Umsetzung sorgt für Probleme. Viele Tankstellenbetreiber berichten, dass es schwierig ist, immer exakt Punkt 12 an der Preisschraube zu drehen. Und dann drohen Bußgelder. Thomas Brock, Nachrichtenredaktion.
4: Ein Erdbeben mittlerer Stärke hat in der Nacht die südspanische Provinz Andalusien erschüttert. Das Deutsche Geoforschungszentrum gab die Stärke des Bebens südlich der Stadt Granada mit 4,9 an. Das Beben ereignete sich demnach in einer Tiefe von 10 Kilometern. Es gibt bislang keine Informationen zu möglichen Schäden oder Verletzten. Zum Sport. Jürgen Klopp ist jetzt auch ganz offiziell neuer Fußball-Bundestrainer. Denn heute startet sein Vertrag beim DFB. In den kommenden Wochen steht für Klopp einiges auf dem Programm, auch schon die ersten Länderspiele.
6: Vor ein paar Tagen hat Klopp in einem Freizeitpark noch Fußball mit Kindern gespielt. Ab heute gilt der Fokus den Profis. Fast 60 Spieler hat Klopp im Auge, sie will er in nächster Zeit beobachten. Die ersten schon beim Supercup in einer Woche zwischen Dortmund und Bayern. Der neue Bundestrainer hat gleich mehrere Baustellen. Wer wird die neue Nummer 1? Welche Spieler sortiert er aus? Und welche Rolle wird Kapitän Kimmich bei ihm spielen? Thomas Bremser, Nachrichtenredaktion.
4: Und zum Schluss noch die Ergebnisse der zweiten Fußball-Bundesliga vom Abend. Braunschweig-Bochum 0:1 und Kiel-St. Pauli 2:2.
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7: Nach einer warmen Nacht starten wir am Samstag mit Temperaturen von 22 Grad in den Tag. Es wird tagsüber wieder heiß mit Höchstwerten von 31 Grad und viel Sonne. Am Nachmittag kann es allerdings auch vereinzelt in der Region zu ein paar Regenschauern kommen. Am Sonntag kühlt es sich dann ordentlich ab. Da erwarten uns nur noch Höchstwerte von 24 Grad, aber auch weiterhin viel Sonne.
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3: Die Schlagzeilen aus der Region mit Jule Stolpe. Rund 100 Bürger haben am Donnerstag den Kommunalwahlfaktencheck von DGB und Verdi im Hamelner Cedita Zukunftsforum besucht. In zwei Diskussionsrunden stellten sich die Kandidierenden für die anstehenden Landrats- und Oberbürgermeisterwahlen den kritischen Fragen des Publikums. Im Mittelpunkt standen dabei die Themen Arbeit, bezahlbarer Wohnraum und Klimaschutz in der Stadt Hameln und dem Landkreis Hameln-Pyrmont. Die Veranstalter zogen eine durchweg positive Bilanz. In Hameln gibt es demnächst eine praktische Gelegenheit, um aussortiertes und Altkleider sinnvoll weiterzugeben oder fachgerecht zu entsorgen. Die Kreisabfallwirtschaft lädt am Samstag, 22. August, zum Tag der Umwelt mit großer Tauschbörse auf ihren Betriebshof in der Osener Straße ein. Von 9 bis 12.30 Uhr können Bürger dort nicht nur gut erhaltene Haushaltsgegenstände und Kleidung tauschen oder verschenken, sondern auch Alttextilien im Rahmen einer Sonderaktion abgeben. In Bad Münder sucht die Polizei nach einem Geldbörsendiebstahl im Discounter an der Rahlmühler Straße Zeugen. Am Donnerstagmittag wurde dort einer Kundin die Geldbörse aus der Tasche am Einkaufswagen gestohlen. Aufgefallen ist ein etwa 40 bis 45 Jahre alter, kleiner, kräftiger Mann im weißen T-Shirt. Hinweise nimmt die Polizei Bad Münder entgegen. Soweit die Schlagzeilen aus der Region, weiter mit den Weltnachrichten.
4: Ich bin Diana Kramer. Hunderte Feuerwehrkräfte kämpfen in Hürtgenwald in der Eifel weiter gegen den großen Waldbrand. In der Nacht wurde in besonders gefährdeten Bereichen der Personaleinsatz am Boden fast verdoppelt, sagte ein Feuerwehrsprecher im Kreis Düren der dpa.
5: Die Löscharbeiten werden durch Weltkriegsmunition auf dem Gelände erschwert. Auch deshalb kommen zwei Bergepanzer der Bundeswehr zum Einsatz. Sie schlugen in der Nacht weitere Schneisen. Damit soll möglichst verhindert werden, dass das Feuer sich weiter ausbreitet und eventuell auf Gebäude übergreift. Die Feuerwehr stellt sich auf einen tagelangen Einsatz ein. Alle 12 Stunden machen sich rund 500 Einsatzkräfte aus NRW auf den Weg zum Schichtwechsel ins Brandgebiet. Doc Zeitler, Redaktion.
4: US-Präsident Donald Trump will die Straße von Hormuz nach eigener Aussage zu US-Territorium erklären. Sobald man den Iran besiegt habe, der laut Trump gerade eine vernichtende Niederlage erleidet, werde er die Meerenge zum Territorium der Vereinigten Staaten erklären, sagte Trump bei einem Wahlkampfauftritt im Bundesstaat New York. Trumps Vorstoß fällt in eine Zeit, in der die Bemühungen um ein Ende des Iran-Kriegs ins Stocken geraten sind und eine 60-tägige Waffenruhe ohne Verlängerung auszulaufen droht. 3 Wochen nach dem islamistischen Anschlag am Rande des Christopher Streeters in Berlin werden in der Nähe des Tatortes heute zehntausende Menschen zur Techno-Parade Rave the Planet erwartet. Für die Partydemo gelten verschärfte Sicherheitsmaßnahmen.
6: Mehr als 1500 Polizisten, Schutzzonen und mobile Poller. Nach dem CSD-Anschlag steht die Partydemo unter besonderer Beobachtung. Polizeihubschrauber und Drohnen sollen zusätzlich eingesetzt werden. Die Techno-Parade führt durch den Tiergarten zwischen dem Brandenburger Tor und der Siegessäule. In unmittelbarer Nähe hat ein islamistischer Attentäter Ende Juli eine Frau getötet und mindestens 31 Menschen zum Teil schwer verletzt. Der zunächst flüchtige 21-Jährige war am Tag nach dem Anschlag von Polizisten gestellt und erschossen worden. David Riemer, Berlin.
4: Vor der Küste Indonesiens ist es zu einem schweren Erdbeben gekommen. Die US-Erdbebenwarte gab die Stärke mit 7,7 an. Es galt zunächst eine Tsunami-Warnung, die aber wieder aufgehoben wurde. Laut indonesischer Katastrophenschutzbehörde kamen 2 Menschen ums Leben. Zum Ausmaß der Schäden gibt es zunächst keine Informationen.
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7: Nach einer warmen Nacht starten wir am Samstag mit Temperaturen von 22 Grad in den Tag. Es wird tagsüber wieder heiß mit Höchstwerten von 31 Grad und viel Sonne. Am Nachmittag kann es allerdings auch vereinzelt in der Region zu ein paar Regenschauern kommen. Am Sonntag kühlt es sich dann ordentlich ab. Da erwarten uns nur noch Höchstwerte von 24 Grad, aber auch weiterhin viel Sonne.
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3: Es ist 7 Uhr. 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
4: Im Studio Ute Ziegler, guten Morgen. Beim Landkreis Hameln-Pyrmont laufen die Vorbereitungen für die Kommunalwahl am 13. September. Rund 118.000 Bürgerinnen und Bürger sind dann unter anderem aufgerufen, eine neue Landrätin oder einen neuen Landrat sowie den Kreistag zu wählen. Derzeit werden die Wahlbenachrichtigungen zugestellt. Wer bis zum 23. August, also bis Ende nächster Woche, keine Post erhalten hat, sollte sich bei seinem örtlichen Wahlamt melden, um das Wählerverzeichnis prüfen zu lassen, heißt es. Auch die Vorbereitungen für die Briefwahl laufen. Ab dem 17. August verschicken die Kommunen die Unterlagen. Kreiswahlleiter Andreas Pachnicke rät dazu, die Briefwahl möglichst frühzeitig zu beantragen. Am einfachsten gehe das online über den QR-Code auf der Wahlbenachrichtigung. Auf der B1 Sächser Straße im Flecken Erzen ist es am Freitagmorgen zu gleich drei aufeinanderfolgenden Verkehrsunfällen gekommen. Zunächst war eine Autofahrerin gegen 7.30 Uhr allein beteiligt mit ihrem Wagen in den Graben gefahren. Die Frau wurde leicht verletzt. Da es zunächst hieß, der PKW sei nach dem Unfall in Brand geraten, wurden auch die Feuerwehren Erzen, Königsförde, Sächsen und Großberkel alarmiert. Diese Meldung bestätigte sich allerdings nicht. Die Feuerwehren stellten den Brandschutz sicher. Für Radioaktiv aktuell Jule Stolpe zum weiteren Geschehen.
5: Anschließend kam es zu einem erneuten Unfall, bei dem ein Fahrzeug an einer Telefonleitung hängen geblieben ist. Wie die Polizei Bad Pyrmont mitteilt, entstand ein Schaden an der Telefonleitung. Es habe an der Stelle aber auch keine Beschilderung zur Durchfahrtshöhe gegeben. Während die Beamten das Geschehenes ohne Verletzte aufnahmen, kam es an der gleichen Stelle zu einem Auffahrunfall zwei weiterer PKW. Die Ursache? Vermutlich sei die Fahrerin von dem Trubel am Straßenrand abgelenkt gewesen, so die Polizei. Die Einsatzkräfte kümmerten sich um die Beteiligten. Eine Person wurde bei dem Auffahrunfall leicht verletzt, ein Rettungswagen wurde nachalarmiert.
4: Die Burg Koppenbrügge verwandelt sich an diesem Wochenende wieder in eine Mittelalterkulisse. Heute am Samstag und morgen am Sonntag steigt dort das dritte Koppenbrügger Spektakulum. Besucherinnen und Besucher erwarten Schaukämpfe im Burghof, Handwerkskunst, Mitmachaktionen für Kinder sowie Live-Musik. Heute Abend gibt es zudem eine große Feuershow. Das Koppenbrügger Spektakulum öffnet heute am Samstag ab 11 Uhr. Eintrittskarten gibt es online sowie an der Tageskasse. Gewandete und Kinder zahlen einen ermäßigten Preis. Soweit die Meldungen aus der Region. Weiter mit den Weltnachrichten.
6: Ich bin Diana Kramer. Im Hürtgenwald in der Eifel kämpfen hunderte Feuerwehrkräfte weiter gegen einen riesigen Waldbrand. In der Nacht wurden zusätzliche Löschzüge in die Region rund um den evakuierten Ort Gay gebracht. Mit Tagesbeginn wird auch wieder aus der Luft gelöscht. Mehr als 200 Hektar Wald stehen in Flammen.
7: Erschreckend nennt NRW-Umweltminister Krischer die Größe des Waldbrands. Diese Dimension habe er sich nie vorstellen können, sagt der Minister, der selbst aus der Region kommt. Aber das zeige eben auch nochmal, dass uns die Folgen des Klimawandels mit voller Wucht treffen. Krischer dankte Feuerwehr, Polizei und Bundeswehr für ihren Einsatz, der noch länger dauern dürfte. Die evakuierten Bewohner hoffen jetzt vor allem, dass ihre Häuser von den Flammen verschont bleiben. Thomas Brock, Redaktion.
6: Die Wirtschaftsweise Veronika Grimm sagte als Folge des Niedrigwassers auf deutschen Flüssen und die dadurch verursachten Transportprobleme steigende Preise voraus. Das betreffe vor allem die Chemiebranche und den Energiemarkt, sagte Grimm dem Kölner Stadtanzeiger. Denn auch der Transport von Öl zu Raffinerien ist von den niedrigen Pegelständen betroffen. Wie stark die Preise reagieren, hänge aber von den Lagerkapazitäten der Unternehmen ab. Ein Erdbeben mittlerer Stärke hat in der Nacht die südspanische Provinz Andalusien erschüttert. Die US-Erdbebenwarte gab die Stärke des Bebens südlich der Stadt Granada mit 5,2 an. Informationen zu möglichen Schäden oder Verletzten liegen derzeit nicht vor. Zum Sport. Bei der Leichtathletik-EM in Birmingham hat sich Owen Unser sensationell zum Europameister über 200 Meter gekrönt. Der Hamburger ist somit der erste deutsche Europameister in dieser Disziplin seit 44 Jahren. In 19,95 Sekunden hängt der Unser die Konkurrenz scheinbar mühelos ab.
8: Auf den letzten 50 Metern zündet Owen Unser den Turbo. Das habe ihm sein Sohn vorher so auf den Weg gegeben, sagt der 25-Jährige danach. Er sei mega happy über das Gold. Es ist schon die 12. EM-Medaille für das deutsche Team, für Unser die 2. Doch noch ist unklar, ob er beide behalten darf, denn die nationale Anti-Doping-Agentur will ihn für 4 Jahre sperren lassen. Er habe eine Dopingprobe verweigert. Unser widerspricht dem und ist derzeit nicht suspendiert. Thomas Bremser, Sportredaktion.
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4: Heute am Samstag wird es nochmal warm und sonnig im Weserbergland. Die Temperatur steigt von Tiefstwerten um 14 Grad in der Nacht heute nochmal auf um die 30 Grad an. Dazu gibt's Sonne satt. Zeitweise ist es allerdings auch etwas windig. Ab Sonntag wird's dann deutlich kühler im Weserbergland. 14 bis 24 Grad, das sind die Temperaturen, die für morgen angesagt sind. Und es kann auch Regen geben. Das gilt insbesondere für die Nacht bzw. für den Vormittag nach derzeitigen Prognosen. Und am Montag zum Start in die neue Woche geht es dann noch ein bisschen weiter runter mit den Temperaturen. Die Höchstwerte dann nur noch bei 21 Grad bei einem Mix aus Wolken und Sonne.
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0: Ihr Samstagmorgen mit Radioaktiv und gleich. Schwingen wir uns in den Samstag zusammen mit Lady Gaga, Hold My Hand und dann den Klassiker. Ja, der war es ja schon und die haben nochmal einen neuen draus gemacht, die Fugees. Killing Me Soft.
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0: Es ist 8.02 Uhr.
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9: Im Studio Ute Ziegeler, guten Morgen. Das Förderprogramm der Stadt Hameln für private Lastenräder ist für dieses Jahr ausgeschöpft. Wie die Stadt mitteilt, ist das Budget nach knapp 6 Wochen bereits komplett aufgebraucht. Seit Anfang Juli wurden 11 Lastenräder mit insgesamt 12.500 Euro bezuschusst. Wer leer ausgegangen ist, muss sich etwas gedulden. Die Förderung soll im nächsten Jahr fortgesetzt werden. Für 2027 will die Stadt mit 25.000 Euro doppelt so viel Geld zur Verfügung stellen. Sobald der neue Topf freigegeben ist, können Bürgerinnen und Bürger wieder Anträge stellen für einen Zuschuss von bis zu 1.200 Euro. Beim Landkreis Hameln-Pyrmont laufen die Vorbereitungen für die Kommunalwahl am 13. September. Rund 118.000 Bürgerinnen und Bürger sind dann unter anderem aufgerufen, eine neue Landrätin oder einen neuen Landrat sowie den Kreistag zu wählen. Derzeit werden die Wahlbenachrichtigungen zugestellt. Wer bis zum 23. August, also bis Ende nächster Woche, keine Post erhalten hat, sollte sich bei seinem örtlichen Wahlamt melden, um das Wählerverzeichnis prüfen zu lassen, heißt es. Auch die Vorbereitungen für die Briefwahl laufen. Ab dem 17. August verschicken die Kommunen die Unterlagen. Kreiswahlleiter Andreas Pachnicke rät dazu, die Briefwahl möglichst frühzeitig zu beantragen. Am einfachsten gehe das online über den QR-Code auf der Wahlbenachrichtigung. Auf der B1 Sächser Straße im Flecken Erzen ist es am Freitagmorgen zu gleich 3 aufeinanderfolgenden Verkehrsunfällen gekommen. Zunächst war eine Autofahrerin gegen 7.30 Uhr allein beteiligt mit ihrem Wagen in den Graben gefahren. Die Frau wurde leicht verletzt. Da es zunächst hieß, der PKW sei nach dem Unfall in Brand geraten, wurden auch die Feuerwehren Erzen, Königsförde, Sächsen und Großberkel alarmiert. Diese Meldung bestätigte sich allerdings nicht. Die Feuerwehren stellten den Brandschutz sicher. Für Radioaktiv aktuell Jule Stolpe zum weiteren Geschehen.
10: Anschließend kam es zu einem erneuten Unfall, bei dem ein Fahrzeug an einer Telefonleitung hängen geblieben ist. Wie die Polizei Bad Pyrmont mitteilt, entstand ein Schaden an der Telefonleitung. Es habe an der Stelle aber auch keine Beschilderung zur Durchfahrtshöhe gegeben. Während die Beamten das Geschehenes ohne Verletzte aufnahmen, kam es an der gleichen Stelle zu einem Auffahrunfall 2 weiterer PKW. Die Ursache? Vermutlich sei die Fahrerin von dem Trubel am Straßenrand abgelenkt gewesen, so die Polizei. Die Einsatzkräfte kümmerten sich um die Beteiligung. Beteiligten. Eine Person wurde bei dem Auffahrunfall leicht verletzt, ein Rettungswagen wurde nachalarmiert.
9: Soweit die Meldungen aus der Region. Weiter mit den Weltnachrichten.
11: Ich bin Diana Kramer. Hunderte Feuerwehrkräfte kämpfen im Hürtgenwald in der Eifel weiter gegen den großen Waldbrand. In der Nacht wurde in besonders gefährdeten Bereichen der Personaleinsatz am Boden fast verdoppelt, teilte die Feuerwehr im Kreis Düren mit.
12: Die Löscharbeiten werden durch Weltkriegsmunition auf dem Gelände erschwert. Auch deshalb kommen zwei Bergepanzer der Bundeswehr zum Einsatz. Sie schlugen in der Nacht weitere Schneisen. Damit soll möglichst verhindert werden, dass das Feuer sich weiter ausbreitet und eventuell auf Gebäude übergreift. Die Feuerwehr stellt sich auf einen tagelangen Einsatz ein. Alle 12 Stunden machen sich rund 500 Einsatzkräfte aus NRW auf den Weg zum Schichtwechsel ins Brandgebiet. Dirk Zeitler, Redaktion.
11: US-Präsident Donald Trump will die Straße von Hormuz nach eigener Aussage zu US-Gebiet erklären. Sobald man den Iran besiegt habe, der laut Trump gerade eine vernichtende Niederlage erleide, werde er die Meerenge zum Territorium der Vereinigten Staaten erklären, sagte Trump bei einem Wahlkampfauftritt im Bundesstaat New York. Konkreter wurde er nicht. Trumps Vorstoß fällt in eine Zeit, in der die Bemühungen um ein Ende des Iran-Krieges ins Stocken geraten sind und eine 60-tägige Waffenruhe ohne Verlängerung auszulaufen droht. Drei Wochen nach dem islamistischen Anschlag am Rande des Christopher Street Days in Berlin werden in der Nähe des Tatortes heute zehntausende Menschen zur Technoparade Rave the Planet erwartet. Für die Partydemo gelten verschärfte Sicherheitsmaßnahmen.
13: Mehr als 1500 Polizisten, Schutzzonen und mobile Poller. Nach dem CSD-Anschlag steht die Partydemo unter besonderer Beobachtung. Polizeihubschrauber und Drohnen sollen zusätzlich eingesetzt werden. Die Technoparade führt durch den Tiergarten zwischen dem Brandenburger Tor und der Siegessäule. In unmittelbarer Nähe hat ein islamistischer Attentäter Ende Juli eine Frau getötet und mindestens 31 Menschen zum Teil schwer verletzt. Der zunächst flüchtige 21-Jährige war am Tag nach dem Anschlag von Polizisten gestellt und erschossen worden. David Riemer, Berlin.
11: Zum Sport. Sprinter Oren Anser hat bei der Leichtathletik-EM Gold über 200 Meter geholt. Es ist der erste deutsche EM-Titel über diese Distanz seit 44 Jahren. Ob er die Medaille behalten darf, ist fraglich. Weil er eine Dopingprobe verweigert haben soll, will die nationale Anti-Doping-Agentur ihn für 4 Jahre sperren.
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0: Hochsommerlich wird es auch heute wieder mit über 13 Sonnenstunden. Ein bisschen Bewölkung, aber viel blauem Himmel und heißen Temperaturen. Derzeit sehr angenehm, liegen in Egesdorf um 22 Grad, 22 bis 23 in Emmern und in Östdorf. Und ja, bis auf 32 Grad steigt das Thermometer heute noch. Soll trocken bleiben. In der Nacht kann es ein bisschen Regen geben. Tiefstwerte liegen da um 14 Grad. Morgen am Sonntag gibt es eine freundliche Mischung aus 11 Sonnenstunden, ein bisschen Bewölkung. Tagsüber soll es da trocken bleiben. Temperaturen steigen bis auf 25 Grad am Sonntag. Alles frei auf den Straßen, keine Störungen gemeldet. Auch auf den Autobahnen läuft es rund. Wenn Sie aber was Bemerkenswertes sehen sollten, was anderen weiterhilft, sagen Sie es uns oder schreiben Sie es uns per WhatsApp, Sprach- oder Textnachricht und dann 05151. 6x5. Gute Fahrt.
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0: 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Die letzte Schwimmratte verlosen wir, also die letzte Radioaktiv-Schwimmratte. Aber es gibt natürlich andere Möglichkeiten. Morgen ist Rattenrennen. Mehr dazu erfahren Sie im Laufe dieser Sendung. Und ja, wir kündigen auch gleich schon mal das an, was das Thema der Stunde ist natürlich. Haben Sie sich schon mit künstlicher Intelligenz befasst? Wahrscheinlich nutzen Sie die täglich, ohne dass Sie es so richtig mitkriegen. Aber vielleicht auch ganz bewusst. Auf jeden Fall gibt es ein weiteres KI-Zukunftsforum. Worum es darin genau geht, ab Ende des Monats, darüber informieren wir Sie. Ich bin Jan Hampe. Schön, dass Sie dabei sind. Ihnen einen guten Morgen.

0: ein echter Mensch mit echten Gefühlen und richtig guter Musik. Und dafür wird sie geliebt von der ganzen Welt. Taylor Swift bei Radioaktiv um 20 Minuten nach 8. Ja, ich weiß nicht, ob Ihnen das auch schon passiert ist, dass Ihnen mal jemand tolle Lieder zuschickt, vielleicht einen Link oder so, und Sie gehen drauf und sagen, wow, was ist denn das? Ja, das stellt sich irgendwann raus, das ist kein Mensch und das hat auch kein Mensch komponiert oder so, sondern es ist KI. Kommt jetzt immer öfter vor und das ja in vielen Bereichen des Lebens, ob ChatGPT, Gemini oder Bildgeneratoren. Künstliche Intelligenz ist längst in unserem Alltag angekommen. Doch wie lässt sie sich sinnvoll nutzen und was bedeutet sie für unsere Zukunft? Genau darum geht es in der dritten KI-Woche in Hameln, sagt Pauline Schneiders vom Projekt Sedita Zukunftsforum.
1: Wir haben vom 31. August bis 4. September spannende Vorträge, praxisnahe Workshops und offene Diskussionen. Also es geht einfach darum, dass KI schon längst ein Teil unseres Alltags ist. Und wir blicken auf KI aus verschiedenen Blickwinkeln für Unternehmen aus dem Bereich Bildung, Handwerk, Kreativität und Gesellschaft.
0: Letztes Jahr kamen rund 300 Leute zu den 8 Veranstaltungen. In diesem Jahr wird es 10 Angebote geben. Diese Veranstaltungen richten sich an alle, die sich näher mit KI-Anwendungen beschäftigen möchten. Vorkenntnisse sind dafür nicht nötig.
1: Es gibt viele Möglichkeiten, Fragen zu stellen und selbst Dinge auszuprobieren. Und Ziel ist es einfach, KI besser zu verstehen und auch deren Chancen besser zu nutzen, aber auch zu wissen, wie gehe ich verantwortungsvoll damit um.
0: Ein verantwortungsvoller Umgang bedeutet für Pauline Schneiders auch, die Risiken nicht auszublenden. Ihr ist wichtig, dass sich am Ende der KI-Woche alle Teilnehmerinnen und Teilnehmer eine eigene Meinung zum Thema bilden können. Und das Ganze ist kostenlos.
1: Alle Veranstaltungen der KI-Woche sind kostenlos. Das ist möglich, weil wir da als Hochschule Weserbergland mit dem Projekt Sedita Zukunftsforum, dem Smart City-Projekt des Landkreises Hameln-Pyrmont und der Volkshochschule zusammenarbeiten. Und alle Programmpunkte, alle Termine sind auf der Homepage von Sedita zu finden. Dort einfach anmelden, sich die Infos anschauen und dann in der Woche vorbeikommen.
0: Die Hamelner KI-Woche geht in die dritte Runde. Vom 31. August bis 4. September dreht sich im Sedita im Hamelner Bahnhof alles rund um künstliche Intelligenz und das gesamte Programm. Und weitere Infos finden Sie auch online. Sie haben es gehört, sedita.de oder den Link über unsere Website radio-aktiv.de. Das war Pauline Schneiders vom Projekt Sedita Zukunftsforum.

0: Der Samstag mit Radio Aktiv und Ihnen und gleich. Den Boss. Und Dancing in the Dark, der Klassiker, und danach. Ist auch vielversprechend. Immer wenn wir uns hören, gleich wieder.
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0: Ja, das lässt sich sehen. Das ist nämlich hochsommerlich heute noch einmal mit reichlich Sonnenschein und reichlich Temperaturen. Derzeit sehr angenehm, die Werte so um 23 Grad, ein bisschen drüber oder drunter in großen Wieden, in Löwensen und auch in Brülsen. Und da gehen nochmal 10 Grad drauf. Also im Laufe des Tages und spätestens bis zum Mittag, Nachmittag, ja, steigt das Thermometer bis auf 32, vielleicht sogar 33 Grad. Es soll trocken bleiben, am Tag zumindest. In der Nacht kann es dann regnen. Wir hoffen einfach mal, dass es dann auch richtig regnet. Also wenn dann alle Veranstaltungen durch sind, dann darf es doch gerne mal schütten. Im Idealfall tut es aber nicht. Laut Wetterkarte zumindest kommt ein bisschen was runter. Morgen am Sonntag denn tagsüber weitgehend trocken, Stand jetzt. Und die Sonne kommt 11 Stunden durch. Also wird auch morgen freundlich. Im Mix mit ein paar Wölkchen. Es bleibt tagsüber, wie gesagt, trocken. Temperaturen angenehm. Liegen in der Spitze um 25 Grad voraussichtlich.
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0: Ja, des einen Freud ist des anderen Leid. Und so freuen sich viele natürlich über diesen super Sommer, eventuell die auf Sonne stehen. Aber natürlich die Trockenheit macht uns allen letztendlich zu schaffen. Vor allem natürlich der Natur. Und dann im Umkehrschluss wieder uns. Es wirkt sich auf die Ernte aus. Und wie genau, da haben wir natürlich mal nachgefragt bei einem Landwirt hier in der Region. Und die Antworten, die bekommen Sie gleich. Ich bin Jan Hampe. Schön, dass Sie mit dabei sind. Ihnen einen angenehmen Samstag.

0: Wir tanzen mit Bruce Springsteen in den Samstag hinein, 11 Minuten nach 8:30. Bei der Ernte 2026 in Niedersachsen ist mit Einbußen zu rechnen. Die anhaltende Hitze und der fehlende Regen setzt dem Mais, Kartoffeln und Zuckerrüben stark zu. Der Deutsche Bauernverband und das Landvolk Niedersachsen blicken angespannt auf die Entwicklung. Wir haben nachgefragt bei einem Bauern, bei einem Landwirt aus Ahrenfeld. Eckart Föhlberg hat lange Landwirtschaft betrieben. Er ist, wie er sagt, noch mit dabei, aber nicht mehr mittendrin. Auch er blickt besorgt auf die Felder.
1: Und weiß, dass unsere Ernte hier bei uns im Saaletal nicht schlecht war, aber nicht überragend war. Wir haben etwas höhere durchschnittliche Erträge erreicht, aber wir haben also keine Spitzenerträge erreicht. Zwischen 80 Doppelzentner pro Hektar bis zu 95 Doppelzentner pro Hektar. In beiden Früchten, sprich Gerste und Weizen, das sind ja die beiden Hauptfrüchte, die wir hier im Saaletal anbauen.
0: Mais und Rüben sind eigentlich Sonnenfrüchte. Wenn man sich den Mais auf den Feldern aber anschaut, weiß man, der braucht dringend Wasser, so Föhlberg.
1: Bei dem Mais, wenn man den sich heute draußen anguckt, dann wird es schon eng, weil, und das ist das, sage ich mal, für uns als Landwirte, Landwirtinnen, schon ein Zeichen, wenn der Mais die oberen Blätter, die oberen 2, 3 Blätter bei dem Mais anfangen zu drehen, wie ein Blatt Papier, was man so zusammenrollt, dann ist es ein ganz klares Zeichen dafür, dass absolut das Wasser fehlt.
0: Auch die Rüben lassen schon ihre Blätter hängen und brauchen dringend Regen, auch wenn die feinen Haarwurzeln sogar bis zu 1,80 Meter in die Erde reichen. Da fehlt Feuchtigkeit.
1: Wenn wir über Erträge sprechen, ist bei der Rübe im Moment auch ähnlich wie beim Mais, wo ich gerade gesagt habe, dass die Blätter sich anfangen zu drehen, also der nach Wasser jammert, ist es bei der Rübe ähnlich. Wir Landwirtinnen und Landwirte sagen, die fängt an zu schlafen. Das heißt, die lässt die Blätter einfach sich platt liegen. Das ist ein ganz klares Zeichen dafür, dass das Wasser fehlt. Das ändert sich im Laufe des Abends, des Nachts wieder, wenn dann auch wieder ein bisschen Tau da ist, stehen die Blätter auch wieder auf. Aber während der Nacht kann die Rübe nichts assimilieren. Also da passiert nicht viel. Und tagsüber, wenn sie dann schläft, passiert genauso wenig. Also insofern ist es auch ein ganz klares Zeichen, dass die Wasservorräte verbraucht sind.
0: Sagt Landwirt Eckart Föhlberg aus Ahrenfeld zur langanhaltenden Trockenheit. Die macht den Landwirten auch hier im Weserbergland zu schaffen. Es drohen Einbußen. Wir brauchen also dringend Regen. Und ja, immerhin heute Nacht soll es ja ein bisschen geben. Wir hoffen das einfach mal. Und vielleicht kann man auch nachhelfen, ja, mit einem Regentanz oder einem Gesang. Hier können Sie mal mitsingen. Viel Spaß, Dr.

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1: Zum Waldbaden, Entspannung und Achtsamkeit. Achtsamkeit im Wald erleben können Sie heute ab 10:05 Uhr.

0: hameln.de. Ein Sommerkonzert in Bad Pyrmont lädt Sie ein in die katholische Pfarrkirche St. Georg um 19.30 Uhr und da wird die Chorgemeinschaft singen. Ein Sommerkonzert unter der Leitung von Oliver Quandt haben Sie dort erarbeitet und als besonderes Highlight wird der Posaunenchor der evangelischen Kirche Ottenstein als Gast dort auftreten, der Gastchor dort, also der Posaunenchor, auch wie schön. Also da wird herrliche Musik erklingen in der katholischen Pfarrkirche St. Georg Bad Pyrmont heute Abend um 19.30 Uhr. Ja, wenn Sie mehr auf andere Musik stehen, zum Beispiel auf Outlaw Country, moderne Country-Musik, Flo Rida wird heute auftreten in Hameln. Unterstützt wird er von Genius im Regenbogen um 20.30 Uhr. Super Musik, inspiriert von der lebendigen Country-Szene in Nashville, kombiniert er klassische Elemente des Country mit modernen Americana-Sounds. Das Ergebnis ein frischer, packender New Country-Sound, der die Szene im Sturm erobert und sie begeistern wird. Heute Flo Rida zusammen mit Genius, also Genius wird den Support dort geben. Und das im Regenbogen beginnt um 20.30 Uhr. Tickets bekommen Sie jetzt über Eventim zum Beispiel. Vorverkauf 14 Euro an der Abendkasse. Gibt es auch die Möglichkeiten dann für 18 Euro. Techno-Party im Südbad. Die beginnt heute Mittag, 12 Uhr natürlich, was eine richtige Techno-Party ist, die geht natürlich nicht unter 12 Stunden. Von daher von 12 bis 0 Uhr verwandelt sich das Wiesengelände des Freibads Hameln-Südbad für 12 Stunden in eine brodelnde Party-Zone. Pure Energie mit vielen aufstrebenden DJs und bekannten Gesichtern der Techno-Szene. Darunter Namen wie Paul Mayer, Karl Marx, haben wir auch schon mal gehört, ne? Aisha und viele andere mehr. Der abgesperrte Bereich im Freibadgelände, offen sommerlich mit entspannter Atmosphäre von 12 Uhr mittags bis 0 Uhr, Fluthamelstraße 2. Sie wissen, wo das Südbad ist, da gibt es die Techno-Party heute Abend. Ah, und die wunderbare P. Werner kommt wieder mal ins Weserbergland. Diesmal mit einem Plauschkonzert, ja, und das klingt doch vielversprechend. Heute Abend im Schloss Bad Pyrmont im Schlosshof wird sie auftreten, 19.30 Uhr beginnt es und vielleicht kriegen Sie ja noch ein paar Tickets. Schauen Sie mal auf die Website des Staats Bad Pyrmont.
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0: Brian und Mel C bei Radioaktiv. Gleich gibt's hier das Neueste aus der Region und dem Rest der Welt.
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0: Es ist 9:01.
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0: Die Sommerferien sind vorbei und damit beginnt auch hier in Hameln-Pyrmont die Zeit der Podiumsdiskussionen zur bevorstehenden Kommunalwahl. Die Nachrichten mit Ute Ziegler.
4: Und 100 Bürgerinnen und Bürger haben den Kommunalwahl-Faktencheck von DGB und Verdi im Zedita im Hamelner Bahnhof besucht. In zwei Diskussionsrunden stellten sich die Kandidierenden für die anstehenden Landrats- und Oberbürgermeisterwahlen den kritischen Fragen des Publikums. Im Mittelpunkt standen dabei die Themen Arbeit, bezahlbarer Wohnraum und Klimaschutz in der Stadt Hameln und im Landkreis Hameln-Pyrmont. Die Veranstalter von DGB und Verdi ziehen eine durchweg positive Bilanz und sprechen von einer dynamischen und inhaltlich fundierten Debatte. Sowohl die Bewerberinnen und Bewerber für das Landratsamt als auch die Kandidaten für den Hamelner Oberbürgermeisterposten hätten klar Stellung bezogen, wie der ökologische Wandel und gute Arbeitsplätze konkret gesichert werden sollen, heißt es. Das Förderprogramm der Stadt Hameln für private Lastenräder ist für dieses Jahr ausgeschöpft. Wie die Stadt mitteilt, ist das Budget nach knapp 6 Wochen bereits komplett aufgebraucht. Seit Anfang Juli wurden 11 Lastenräder mit insgesamt 12.500 Euro bezuschusst. Wer leer ausgegangen ist, muss sich etwas gedulden. Die Förderung soll im nächsten Jahr fortgesetzt werden. Für 2027 will die Stadt mit 25.000 Euro doppelt so viel Geld zur Verfügung stellen. Sobald der neue Topf freigegeben ist, können Bürgerinnen und Bürger wieder Anträge stellen für einen Zuschuss von bis zu 1.200 Euro. Zum Sport. Der Profiboxer Pier Giulio Ruhr aus dem Weserbergland will heute in Buenos Aires seinen WBA-Gold-Weltmeistertitel zum zweiten Mal verteidigen. Der 31-jährige Rintelner ist bereits einige Tage zuvor nach Südamerika gereist, um sich zu akklimatisieren und weiter auf den Kampf vorzubereiten.
5: Boxe jetzt halt schon sehr, sehr lange und es ist halt immer ein Ziel oder ein Traum jedes Boxers, wirklich ganz, ganz oben an die Weltspitze zu kommen. Wir haben es echt gut geschafft. Das ist der letzte Step jetzt, vor einem ganz, ganz großen Step. Und ich verteidige hier in Buenos Aires meinen WBA Gold World Title. WBA ist der weltgrößte Boxverband, den es überhaupt im Profiboxen gibt. Das ist wirklich ein Legendenstatus, dieser Verband.
4: Ruhr ist nicht nur professioneller Boxer, sondern auch Unternehmer. Er trainiert in einem eigenen Boxgym in Rinteln über 200 Kinder und Jugendliche. Interessierte können den Kampf heute am Samstag live auf der Plattform TYC Sports verfolgen. Soweit die Meldungen aus der Region. Weiter mit den Weltnachrichten.
6: Ich bin Diana Kramer. Im Kampf gegen den großen Waldbrand im Hürtgenwald in der Eifel sind seit dem Morgen wieder Löschhubschrauber im Einsatz. Die Brandlage sei statisch, also derzeit unverändert, heißt es auf der Homepage des Landkreises Düren.
7: Die Menschen in der Ortsgemeinde Gai können etwas aufatmen. Der Landrat spricht von einer guten Nacht. Es habe sehr gute Fortschritte gegeben und es stehe auch keine riesige Rauchsäule mehr über dem Hürtgenwald. Die Bundeswehr hat in der Nacht weitere breite Schneisen in das Areal geschlagen. So konnte der Hauptbrand nicht überschlagen in andere Bereiche. Allerdings dürfen die 1400 Rettungskräfte auch heute nicht mit Regen rechnen. Es zieht sogar Wind auf. Wie sich das auf die Lage auswirkt, ist noch unklar. Thomas Bremser, Redaktion.
6: Die Wirtschaftsweise Veronika Grimm warnt als Folge des Niedrigwassers auf deutschen Flüssen und die dadurch verursachten Transportprobleme vor steigenden Preisen. Das betreffe vor allem die Chemiebranche und den Energiemarkt, sagte Grimm dem Kölner Stadtanzeiger. Denn auch der Transport von Öl zu Raffinerien ist von den niedrigen Pegelständen betroffen. Wie stark die Preise reagieren, hänge von den Lagerkapazitäten der Unternehmen ab, so Grimm. Anfang Juli hatte es einen dramatischen Zwischenfall auf einem Ryanair-Flug von Thessaloniki nach Memmingen gegeben. Dabei war ein Passagier schwer verletzt worden, als er in einem beschädigten Kabinenfenster feststeckte. Die US-Behörde zur Untersuchung von Verkehrsunfällen hat nun einen ersten Bericht zu den Hintergründen vorgelegt.
8: Es waren Teile eines ausgefallenen Triebwerks, die den Rumpf der Boeing 737 durchschlagen haben. In 5 Kilometern Höhe habe es eine Warnung gegeben. Die Piloten hörten einen lauten Knall. Dann hätten alle Sauerstoffmasken aufsetzen müssen. Die Flugbegleiter hätten dann gemerkt, dass einer der Passagiere in einem Fenster feststeckte, das größtenteils fehlte. Passagiere mussten den Verletzten zurück in die Kabine ziehen. Was aber führte dazu, dass Teile des Triebwerks abrissen? Erwähnt werden Hinweise auf Vogelschlag und Materialermüdung. Ein finales Ergebnis steht aber noch aus. Anne Pollmann, New York.
6: Zum Sport. Bei der Leichtathletik-EM in Birmingham hat sich Owen Ansah sensationell zum Europameister über 200 Meter gekrönt. Der Hamburger ist der erste deutsche Europameister in dieser Disziplin seit 44 Jahren.
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0: Prachtvoll sieht's heute aus. Wenn Sie auf Sonnenschein stehen, dann bekommen Sie den reichlich. Es ist auch überwiegend, überwiegend blauer Himmel. Ein paar Wölkchen ziehen auf, aber erstmal harmlos. Es soll trocken bleiben am Tag und das heiß werden. 32 Grad sind da heute möglich. Derzeit haben wir so um die 24 Grad. Aber wie gesagt, nach der Nacht, dann kann es ein bisschen geregnet haben. Soll zumindest hier und da etwas Regen geben. Morgen dann am Sonntag überwiegend sonnig. 11 Sonnenstunden werden angekündigt. Dazu nur wenig Bewölkung. Es bleibt tagsüber voraussichtlich trocken und Temperaturen angenehm. Liegen in der Spitze um 25 Grad. Das alles frei auf den Straßen, sind uns keine Störungen gemeldet hier aus der Region, auch keine Blitzer. Wenn Sie derartiges sehen sollten oder anderes, was interessant werden könnte, dann sagen Sie es uns oder schreiben Sie es uns per WhatsApp-Sprache oder Textnachricht an die 05151 6x5. Gute Fahrt!
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0: Ja, einen Tag noch und dann geht es um Sie, die ich gerade hier in der Hand habe. Das ist nämlich eine Schwimmratte und die ist schon bestens trainiert und die wartet eigentlich auf Sie, damit Sie mit ihr gewinnen. Morgen beim Rattenrennen, dem 8. inzwischen vom Lions Club Hameln-Weser-Bergland an der Weser unterhalb der Blauen Brücke, da wird was los sein. Ein großes Fest. Ja, und wie Sie dabei sein können, wenn Sie noch keine Ratte haben, dann können Sie jetzt ja noch Ratten bekommen und sogar bei uns heute eine gewinnen. Das sagen wir Ihnen alles gleich, das Wissenswerte zum Rattenrennen. Ich bin Jan Hampe, wünsche Ihnen einen fröhlichen Samstag.

0: Warum, warum, warum? Gleich dreimal fragt der Mann Shawn Mendes hier bei Radioaktiv nach dem Warum um 19 Minuten nach 9. Und Radioaktiv gibt Ihnen natürlich die Antworten. Warum gibt es morgen so ein großes Event, auf das sich schon so viele Menschen freuen und in deren Mittelpunkt oder in dessen Mittelpunkt ja die Rennratten oder Schwimmratten stehen? Das genau sagt uns gleich aus dem Organisationsteam des Lions Club Hameln-Weser-Bergland Barbara Michelmann, denn der Lions Club hat es erfunden, dieses Hamelner Rattenrennen in der Weser unterhalb der Blauen Brücke. Und worum das Ganze sich dreht, das sagt uns Barbara Michelmann jetzt persönlich.
1: Das kann ich mir gar nicht vorstellen, dass das jemand in Hameln noch nicht kennt. Aber in anderen Städten gibt es ja Entenrennen. Da werden Enten vorher vermietet oder verkauft und die müssen dann um die Wette schwimmen und die Gewinner kriegen einen Preis. Das wollten wir vor 10 Jahren in Hameln auch machen. Da sagt unser Oberbürgermeister, ja, ich bin gern Schirmherr, aber ihr glaubt doch nicht im Ernst, dass ihr Enten in die Weser kippen könnt. Das sollten schon Ratten sein. Und so ist die Idee damals geboren, dass wir diese Ratten haben designen lassen. Die Ratten sind käuflich zu erwerben an den bekannten Vorverkaufsstellen oder an unseren freien Verkäufen, immer so ums Rattenfänger-Freilichtspiel rum zwischen 11 und 1. Und wer schon eine Ratte hat aus den anderen 7 Rennen, der kann neue Startnummer, neues Klebchen kaufen und kriegt einen neuen Rattenpass. Es ist also nur möglich mit einem 2026 dunkelblauen, umrandeten Klebchen die Ratte starten zu lassen. Ja, und das erste Rennen geht so gegen 11 auf dem Werder los am 16.8. Da werden die Ratten vorher in dem mit der Nummer 1 markierten Sack gesammelt. Und wenn wir soweit sind und alle ihre Ratte reingeworfen haben und jeder sein Klebchen noch neu gemacht hat, die das noch machen mussten, dann nehmen wir den Sack und schmeißen den von der Blauen Brücke in die Weser. So die Natur es erlaubt. Wir hatten ja auch schon ein Jahr, wo das Wasser so hoch war, dass wir niemanden auf dem Wasser hätten haben können, der die kleinen Schwimmviecher wieder einsammelt. Ja, und das Ganze machen wir 4-mal auf der Weser und 2-mal im Pool. Und dann ist, glaube ich, so gegen 3:30 am 16.8. und das Rattenrennen 2026 ist vorbei.
0: Also man hat die Chance, an mehreren Rennen zu starten mit den Ratten. Also 6 Rennen wird es insgesamt geben. Und da wirst du uns gleich noch ein paar Tricks verraten, vielleicht wie man möglichst schnell bei allen Rennen dabei ist. Denn das ist ja immer ganz aufregend. Denn die Ratten, die werden wieder zurück aus Werder gebracht. Von wem?
1: Ja, also die Gewinnerratten, die zuerst unten an der Rattensperre ankommen, wo ja der Motorbootclub Familie Meier, die uns jedes Jahr schon toll geholfen haben, und der LAG, die fangen unten die Ratten wieder ein. In anderen Jahren, als die Weser niedrig war, haben die die auch aus dem Gebüsch gesammelt und mit einem kleinen Schubs weitergetrieben. Und dann werden die mit den kleinen Booten an den Anleger gebracht, hochgeschleppt und auf den Sortiertischen entsprechend der letzten Ziffer auf dem Rattenklebchen sortiert. Und der Tipp ist, bemalen Sie Ihre Ratte von oben und unten, sodass Sie sie wiedererkennen können unter 6000 anderen Ratten. Also kann nicht so genau sagen, wie viele Ratten wir jetzt in 10 Jahren verkauft haben und die ein oder andere ist nach Skandinavien, Südamerika oder USA gegangen und als Touristenmitbringsel weggegangen. Aber da sind schon einige, auch Rentnerratten am Start. Und damit man seine eigene Ratte besser wiedererkennt, ist eine charakteristische Bemalung schon mal gar nicht schlecht.
0: Also da schon mal der Tipp, dafür brauchen Sie natürlich eine Ratte, vielleicht haben Sie ja schon eine. Ja, und wenn Sie noch eine haben wollen, bei uns können Sie heute eine Rennratte gewinnen. Ab 10 Uhr hier etwa werden wir bei uns die Telefonleitung wieder öffnen. Und mit ein bisschen Glück gewinnen Sie denn schon vor dem Rennen. Einfach hier zuhören und wenn wir dann aufrufen, können Sie ja anrufen. Und mit ein bisschen Glück sind Sie ja mit dabei. Sie können natürlich auch eine kaufen. Sie haben es gehört, es gibt 5 verschiedene Vorverkaufsstellen. Da gibt es jetzt noch Rennratten zu bekommen. Zum Beispiel die Buchhandlungen Seifert und Thalia Matthias machen mit. Oder bei der Touristinfo der HMT, der Weinstrecke am Hefehof und auch noch im Ticketshop der DWZ. Und Sie haben es gehört, also die ganzen Erlöse, die gehen an die Jugendorganisationen. Also das auf jeden Fall für den guten Zweck. Und wie gesagt, 10 Uhr, etwa 10.05 Uhr oder so, starten wir unsere Verlosung. Eine Jugendorganisation, hören Sie ja auch zumindest Musik hält jung. Und das beweisen diese Herren hier, alle weit über 80, die Rolling Stones.

0: Der Fiebertraum mit Alex Warren gleich. Dynamisch in den Samstagmittag mit Elton John und dann die Indigo Girls und die Känse Pink.
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0: Ja, das gewinnt auf jeden Fall die Sonne heute, denn die scheint insgesamt über 13 Stunden, dazu blauer Himmel, ein paar Wölkchen, es bleibt trocken und wird richtig heiß. Derzeit die Werte ja sehr angenehm, liegen so zwischen 24 und 25 Grad und 32, 33 können da heute wieder mal erreicht werden. Es soll tagsüber trocken bleiben, das kann sich dann in der Nacht ändern. Da wird hier teilweise 90% Regenwahrscheinlichkeit angezeigt. Wir hoffen einfach mal, dass es da ordentlich schüttet dann. Nach allen Veranstaltungen kann es ja dann gerne mal ein bisschen regnen. Und morgen am Tag soll es dann weitgehend trocken bleiben und eine freundliche Mischung geben. Aus 11 Sonnenstunden ein bisschen Bewölkung und Temperaturen sehr angenehm. Die liegen um 25 Grad in der Spitze.
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0: Ja, und ganz entspannt informieren wir Sie, denn es ist natürlich das Thema der nächsten Wochen, die Kommunalwahl in einem Monat. Da wird ja gewählt und deswegen wollen wir Sie informieren und auf den neuesten Stand bringen, wer die Landratskandidaten in Erzen sind. Darüber berichten wir gleich. Mein Name ist Jan Hampe. Ja, ich stehe nicht zur Wahl. Oder auch jeden Samstag hier bei Radioaktiv. Wie schön, dass Sie uns gewählt haben. Ihnen einen entspannten Samstag.

0: Ja, so kann man sich auch an den mächtigsten Menschen des Landes richten mit einem Lied. Pink und die Indigo Girls haben es gemacht hier bei Radioaktiv um 9:55. Hoffentlich hat er es gehört. Im Rahmen der Kommunalwahl am 13. September wird hier bei uns in Hameln-Pyrmont bekanntlich auch ein neuer Landrat gewählt. Für die AfD kandidiert Dirk Hüge, für Bündnis 90 die Grünen Elke Domeyer, für die CDU tritt Elisabeth Meyer an und für die SPD Dominik Petters. Und damit auch die Erzner Wählerinnen und Wähler wissen, welche Standpunkte die Kandidaten vertreten, hatte die evangelische Kirche sie jetzt mit Ausnahme des AfD-Kandidaten zu einer Podiumsdiskussion ins Gemeindehaus eingeladen. Pastor Christoph Vetter hat die Diskussion moderiert und für Radioaktiv hat Oliver Hoppe im Anschluss mit ihm gesprochen.
1: Ja, Herr Vetter, über 100 Leute, die verschiedensten Themen angesprochen, von Mobilität über Schulpolitik, über Wirtschaftsförderung bis hin zu Artenvielfalt und Wohnraum. Wie fällt denn Ihr Fazit aus?
2: Ich hatte gehofft, dass es so bunte Themenvielfalt gibt, weil der Landkreis einfach für viele Dinge zuständig ist. Und genau darum ging es ja zu erspüren, wie ein zukünftiger Landrat, eine zukünftige Landrätin mit bestimmten Themen umgeht. Das ist natürlich so, dass der eine da fit ist und die andere dort fit ist und sich in andere Dinge noch einarbeiten muss, wenn man dann gewählt wird. Dafür hat jeder Verständnis. Aber zu zeigen, dass ich habe eine Vision für diesen Landkreis, ich habe eine Vorstellung, was hier geschehen kann in einem Landkreis, der eine Spannbreite von Landwirtschaft bis großen Weltunternehmen hat, das finde ich ganz spannend.
1: Also so gesehen war es schon eine Entscheidungshilfe für das Publikum?
2: Davon gehe ich im Moment aus für mich persönlich. Ich denke nochmal drüber nach.
1: Also ein zufriedener Pastor Christoph Vetter und auch das Publikum war offensichtlich sehr zufrieden, wie dieses Beispiel zeigt.
3: Ich fand es sehr spannend, gerade weil eine große Themenvielfalt angesprochen wurde von Landwirtschaft und Schulen und Wirtschaft und Pflege und Mobilität. Ich habe jedenfalls den Eindruck gekriegt, sozusagen, wie gut die unterschiedlich in den Themen drinstecken und welche Ideen sie haben. Und das war, denke ich, auch Ziel der Veranstaltung.
0: Also eine gut besuchte und gelungene Podiumsdiskussion mit den Landratskandidaten im Gemeindehaus in Erzen. Und bis zur Wahl wird es ja noch einige weitere Veranstaltungen dieser Art geben. Wann und wo erfahren Sie natürlich hier bei uns in den Veranstaltungstipps. Und unter anderem gibt es auch eine hier bei uns im Radio am 5. September. Weiteres hören Sie dafür natürlich über Radioaktiv. 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
3: Heute können Sie das dritte Koppenbrücker Spektakulum erleben und das wird wirklich spektakulär. Ab 11 Uhr heute auf der Burg gibt es einen Mittelaltermarkt mit Live-Musik von Bands wie die Streuner und Saltatio Draconum, Vollkontakt-Schaukämpfe, Handwerkskunst, Handpuppenspiel, der Laberger Märchenbühne sowie eine abendliche Feuershow.

0: einzelne Erleben auf der Waldbühne, auf dieser traumhaften, bei diesem herrlichen Wetter. 18 Uhr geht's los. Dazu lädt ein der Verein für Grenzbeziehung und Heimatpflege. Ja, Open-Air-Atmosphäre über den Dächern der Stadt und dazu die größten Schlagerhits aller Zeiten. Aha, die den Abend dort in eine durchgehende, energiegeladene Party verwandeln sollen. Singen, tanzen, feiern unter freiem Himmel. Sommerfeeling pur. Und es gibt Überraschungsauftritte. Also dort werden auch einige Promis dabei sein. Afterparty denn ab 22 Uhr im Club Monopol direkt nebenan. Tickets im Vorverkauf bekommen Sie sowohl über Monopol Hameln oder Kursavebau oder na, natürlich auch vor Ort. Heute das Schlagerfestival auf der Waldbühne am Klüt. 18 Uhr geht es da los. Ja, Bodenwerder lädt wieder ein zur musikalischen Promenadenmischung Weserpromenade. Mensch, da ist aber viel los, ne, in Bodenwerder. Erst letzte Woche da dieses großartige Lichterfest und jetzt hat die Ideenwerkstatt Bodenwerder wieder ein tolles Festival auf die Beine gestellt. Ein Musikfest direkt an der Weser. Da können Sie nicht nur den Baron von Münchhausen natürlich persönlich treffen, der eröffnet diesen Nachmittag. Es gibt ein gutes Dutzend Künstlerinnen, Bands, Gruppen präsentieren sich an 6 verschiedenen Plätzen entlang der Promenade. Ja, ein buntes Programm und das Ganze kostenfrei. Spenden, darüber freut man sich natürlich in den Hut für die Künstlerinnen und Künstler. Ansonsten genießen Sie Bodenwerder, die musikalische Promenadenmischung heute wieder. Und das ist nochmal ein Hinweis auf eine Veranstaltung morgen. Auf dem Hagen wird es nämlich den Dorfflohmarkt geben zum 4. Mal. Und weiteres dazu erfahren Sie hier auch im Programm. Morgen auf jeden Fall können Sie sich schon mal freuen in Hagen. Dort wieder ein Flohmarkt im ganzen Dorf.
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2: 10.01 Uhr.
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2: Fast 10 Jahre sind seit den ersten konkreten Plänen vergangen und jetzt starten in Hameln die Arbeiten für einen neuen Zugang zur Weser. Die Nachrichten mit Ute Ziegler.
4: In Hameln hat der Bau der neuen Weserterrassen mit dem symbolischen ersten Spatenstich jetzt auch offiziell begonnen. Die Weserterrassen sind Teil der umfassenden Neugestaltung von Stockhof und Europaplatz. Zusammen mit neuen Aufenthaltsbereichen und großzügigen Grünflächen soll in den kommenden Jahren ein modernes Weserufer entstehen und die Verbindung zwischen Altstadt und Fluss stärken. Schon 2017 hatte die Stadt ihr Konzept für das neue Weserufer vorgestellt. Oberbürgermeister Claudio Krise.
5: Die Schritte dauern manchmal lange, weil es umfangreiche Planungen und Baumaßnahmen sind. Aber dass es hier jetzt endlich losgeht, ist, glaube ich, wirklich auch ein Signal, das ist ernst, dass die Stadt Hameln auch wirklich was an der Weser machen will. Und ich glaube, wenn wir hier wirklich mal irgendwann auf der Wesertreppe sitzen und einen Kaffee trinken oder uns einfach nur so austauschen, dann wird auch jeder sagen, wow, ist das schön geworden.
4: Die neuen Weserterrassen sollen über den Schiffsanleger auch barrierefrei erreichbar sein und nach derzeitigem Stand im Sommer 2028 fertiggestellt werden. Hessisch-Oldendorf möchte Bürgerinnen und Bürger künftig bei der Anschaffung von Elektrospeichern finanziell unterstützen. Der Ausschuss für Stadtentwicklung hat eine entsprechende Förderrichtlinie einstimmig empfohlen. Stimmt der Stadtrat am 24. September zu, können die Zuschüsse fließen. Das Programm richtet sich an Eigenheimbesitzer sowie Mieter im Stadtgebiet. Gefördert wird die Neuinstallation von Stromspeichern in Kombination mit einer eigenen Photovoltaikanlage oder einem Balkonkraftwerk. Der Zuschuss beträgt bis zu 500 Euro pro Objekt, berechnet mit 100 Euro pro Kilowattstunde Speicherkapazität. Insgesamt sollen für das Pilotprojekt in diesem Jahr 10.000 Euro bereitgestellt werden. Die Anträge müssen vor Beginn der Maßnahme gestellt werden. Vergeben wird das Geld nach Eingang der Anträge. Die Feuerwehr Großberkel ist am Freitagabend kurz nach 19 Uhr mit dem Stichwort umgestürzter Baum in den Hummering alarmiert worden. Dort waren Äste mit einem Durchmesser von etwa 25 Zentimetern auf die Straße gefallen. Verletzt wurde laut Einsatzbericht niemand. Bei der Erkundung stellten die Einsatzkräfte in etwa 15 Metern Höhe weitere Äste fest, die abzubrechen drohten. Der Hummering wurde für den Einsatz voll gesperrt und die losen und bruchgefährdeten Äste aus dem Baum entfernt, mithilfe der Drehleiter der hauptamtlichen Wachbereitschaft Hameln. Anschließend wurde die Straße vom Geäst befreit. Nach etwa einer Stunde konnte der Einsatz beendet werden. Die Einsatzstelle wurde an den Bauhof des Fleckens übergeben und die Straßensperrung aufgehoben. Soweit die Meldungen aus der Region. Weiter mit den Weltnachrichten.
6: Ich bin Diana Kramer. Zur Bekämpfung des großen Waldbrandes in Hürtgenwald in NRW sind auch heute wieder mehrere Löschhubschrauber im Einsatz. Insgesamt sind nach Angaben des Landkreises Düren 1.400 Kräfte vor Ort. Der Brandherd habe sich in der Nacht nicht weiter vergrößert. Wann die knapp 2.000 evakuierten Menschen des Ortsteils Gai wieder nach Hause können, ist aber noch nicht absehbar, sagte Bürgermeister Stefan Kranen am Morgen.
7: Zum anderen ist wichtig, dass wir jetzt auch schaffen, den Ort Gai zu sichern, sicher zu halten. Im Moment ist es auch wichtig, dass die Fahrzeuge alles so durchgehen können. Und dafür ist es gut, dass der Ort auch leer ist, dass da keiner ist. Und die Sicherheit geht über alles. Wir werden schauen, wann der Zeitpunkt da ist.
6: Der Bürgermeister von Hürtgenwald, Stefan Kranen. Entscheidend wird heute auch das Wetter sein. Aufkommender Wind könnte die Lage wieder verschärfen. Auch rund zwei Monate nach der Unterzeichnung des Rahmenabkommens zwischen Teheran und Washington scheint ein Ende des Iran-Kriegs in weiter Ferne. Statt wie geplant Fortschritte in der Frage des iranischen Atomprogramms zu erzielen, provozierte US-Präsident Donald Trump erneut mit der Ankündigung einer Übernahme der Straße von Hormuz. Der Iran weist die Pläne zurück und stellt die Wiederaufnahme von Verhandlungen mit den USA offen in Frage. An diesem Wochenende läuft eine 60-tägige Waffenruhe aus. Eigentlich wollten die USA und der Iran in dieser Zeit ihre Verhandlungen abschließen. Zum Sport. Jürgen Klopp ist jetzt auch ganz offiziell neuer Fußball-Bundestrainer. Heute startet sein Vertrag beim DFB. In den kommenden Wochen steht für Klopp einiges auf dem Programm, auch schon die ersten Länderspiele.
8: Fast 60 Spieler hat Klopp im Auge, sie will er in nächster Zeit beobachten. Die ersten schon beim Supercup in einer Woche zwischen Dortmund und Bayern. Der neue Bundestrainer hat gleich mehrere Baustellen. Wer wird die neue Nummer 1? Welche Spieler sortiert er aus? Und welche Rolle wird Kapitän Kimmich bei ihm spielen? Schon in rund 6 Wochen sehen die Fans Klopp an der Seitenlinie bei gleich 4 Spielen der Nations League. Thomas Bremser, Sportredaktion.
6: Und noch zur Leichtathletik-EM. Sprinter Owen Anser hat Gold über 200 Meter geholt. Der Hamburger ist der erste deutsche Europameister in dieser Disziplin seit 44 Jahren.
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9: Ja, das hat auch weltmeisterliche Formen angenommen. Es ist auch heute wieder mal alles dabei, was einen Sommertag ausmacht. Reichlich Sonnenschein, überwiegend blauer Himmel, reichlich Temperaturen, die steigen noch weiter bis auf 32 Grad. Es bleibt tagsüber trocken und zwischendurch kann es mal ganz leicht windig werden. Aber nicht viel ist da heute dabei. Dafür hoffentlich in der Nacht bewahrheitet sich das, dass es da dann etwas Regen gibt, vielleicht auch etwas mehr. Wir brauchen unbedingt was. Naja, morgen am Sonntag dann überwiegend freundlich. Die Sonne scheint da 11 Stunden im Mix mit Wolken. Es bleibt voraussichtlich trocken bei bis zu 25 Grad. Das alles frei auf den Straßen, sind uns keine Störungen hier aus der Region gemeldet. Auch auf den Autobahnen läuft es offensichtlich rund zurzeit. Wenn Sie was Bemerkenswertes sehen sollten, freuen wir uns über Ihre Hinweise. Uns erreichen Sie per WhatsApp-Sprache oder Textnachricht an die 05151 6x5. Gute Fahrt.
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9: Nur noch 25 Stunden, dann startet es das Hamelner Rattenrennen. Morgen am Sonntag das große Familien-Event auf der Werderinsel und in der Weser. Und Sie können mit dabei sein. Natürlich, wir informieren Sie darüber, was Sie alles brauchen, was Sie wissen müssen. Und vor allem brauchen Sie natürlich eine Schwimmratte. Die ja, gehen ja an den Start morgen ab 11 Uhr in 6 verschiedenen Rennen. Und damit können Sie Preise gewinnen, Sie können eine Menge Spaß haben und Sie können heute schon eine Ratte gewinnen bei uns, denn wir verlosen heute noch einmal in dieser Stunde diese herrliche Schwimmratte und es ist eine aus Holz in Blau. Wunderbar anzusehen, fast radioaktivfarben mit weißen Augen, also das passt. Wenn Sie Lust haben, rufen Sie einfach an bei uns unter der folgenden Telefonnummer, habe ich ja eben gerade schon gesagt, sage ich Ihnen nochmal. 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Ich bin Jan Hampe, seien Sie willkommen und viel Glück.

Der einzigartige Michael Patrick Kelly bei Radioaktiv um 16 Minuten nach 10. Und daran hätte auch die Kelly Family einen großen Spaß. Denn es ist das Familienevent in Hameln, das ganz Große. Das Rattenrennen startet morgen wieder. Und ist ja völlig klar, denn heute werden die Erstklässlerinnen und Erstklässler eingeschult. Viel Spaß dabei. Bei der Schulzeit wünscht Ihnen natürlich euch Radioaktiv ganz besonders. Und als schöne Überraschung gibt es denn immer traditionell am Sonntag darauf das große Rattenrennen. Und das nicht nur für die Erstklässlerin, sondern auch für Sie, wenn Sie Lust haben, dabei zu sein. Ja, informieren wir Sie gleich. Und es gibt in dieser Stunde die Chance, eine Schwimmratte zu gewinnen. 05151 6x6.

0: Die Mem at Work bei Radio Aktiv um gleich 20 Minuten nach 10. Und morgen, um diese Zeit, da werden Sie sich vorbereiten und dann werden Sie Rats at Work erleben, nämlich die Schwimmratten. Die starten wieder. Und da sind ja wahrscheinlich einige Veteranenratten aus den letzten 7 Rattenrennen mit dabei und ein paar neue werden mit Sicherheit auch schwimmen. Und Sie können die neueste haben, die neueste Schwimmratte, denn wir verlosen in dieser Stunde unsere letzte. Wir hatten ja einige hier bei Radioaktiv, Rennratten, und eine ist noch übrig geblieben und die könnte Ihnen gehören, wenn Sie sie heute noch abholen können bis 13 Uhr, dann machen Sie einfach mit. Und der einen, die hier schon angerufen haben und allen, die jetzt noch anrufen, werden wir diese Schwimmratte verlosen. Mitmachen ist ganz einfach, unsere Nummer wählen, die kennen Sie. Ich sag sie Ihnen nochmal und dann sind Sie mit dabei. An die 05151. 6x5 können Sie sich wenden, per Telefon im Idealfall. Und dann hören wir uns vielleicht im Laufe dieser Stunde hier persönlich. Ja, und Sie kennen das Rattenrennen, das ist dieses große Familienevent unterhalb der Blauen Brücke, beziehungsweise auf der Werderinsel. Da gibt's das große Fest, gestaltet von Hamener Jugendorganisationen. Und die werden sich auch freuen, denn die bekommen die Erlöse. Die Verkaufserlöse werden zum größten Teil eben den Hamener Jugendorganisationen gespendet. Und die zeigen, was sie drauf haben. Das ist immer wirklich ganz toll, selbst wenn sie nicht beim Rettenrennen mitmachen, aber sich das mal anzuschauen, was die da überhaupt machen, so in ihrem Leben und im Alltag, und was sie anbieten für andere Kinder und Jugendliche. Also total spitze. Und da können sie auch essen und trinken auf der Werderinsel. Ein großes Fest, und natürlich die 6 Rattenrennen stehen im Mittelpunkt. Und da gibt's tolle Preise zu gewinnen. Und wir hatten ja schon Barbara Michelmann bei uns im Studio aus dem Organisationsteam des Lions Club Hameln-Weser-Bergland. Und ich habe sie auch gefragt, ja, was gibt es da denn an Preisen zu gewinnen?
1: Also wir haben ja immer als Hauptpreise ganz schöne und auch mal ausgefallene Dinge. Wir wissen nicht, was zum Beispiel die Sponsoren, die ein Rennen gekauft haben, was die an Preisen rausgeben. Das wissen wir vorher nicht, es sei denn, die geben uns die zum Einpacken. Das machen wir natürlich auch. Gewinnen tun ja die Plätze 1 bis 20. Und ich will mal nur so viel sagen, wir versuchen, Kunststoff, Plastik und Elektronik zu vermeiden. Und es ist eher auch mal ein Kartenspiel oder Dinge, die das Hirn so ein bisschen mehr anregen als Daddeln auf dem iPad. Ja, und Dinge, die Mobilität anregen und all sowas. Also ich will nicht so viel verraten, das wäre ja auch,
0: also
1: das ist die Spannung weg.
0: Für euch auch noch eine Überraschung natürlich, was es da denn an großen Gewinnen gibt von den Sponsoren. Jetzt hast du uns schon viel verraten und uns auch ein bisschen Geschmack gemacht und Lust gemacht. Worauf freust du dich denn besonders? Was ist für dich das Schönste am Rattenrennen?
1: So am Ende des Tages sind das zum einen die leuchtenden Kinderaugen und die Gemeinschaft, die wir als Lions da leben und wo wir wirklich sagen können, ja, we serve.
0: Denn der hat es ins Leben gerufen und es ist eine echte Hamelner Tradition geworden. Der Lions Club Hameln-Weser-Bergland lädt wieder ein zum Rattenrennen 2026. Es ist das 8. Es ist am Sonntag, den 16. August.
1: Wer vorher keine Möglichkeit hatte, eine Ratte zu erwerben oder ein neues Klebchen zu kaufen, ab 10:30 am Sonntag, den 16.8. ist bei uns natürlich auch der Verkauf offen, wenn man über die Blaue Brücke aufs Werder kommt. Stehen wir links zum Rattenverkauf und rechts zum Klebchenverkauf.
0: Gut, dass du es nochmal gesagt hast. Auch Kurzentschlossene können mit dabei sein. Also erstmal, wenn man dorthin geht und sich das Ganze vielleicht mal anguckt, kann man da auch noch, auch wenn schon ein Rennen gelaufen ist oder so, kann man mit dabei sein und diesen Spaß selbst miterleben, vor allem die Spannung. Alles Weitere rund ums Rennen hören Sie bei Ihrem Rattensender Radioaktiv. Und das war sie, die ehemalige Präsidentin, die nach wie vor aktiv ist im Lions Club Hameln-Weser-Bergland. Barbara Michelmann, ganz herzlichen Dank. Ja, und Sie könnten jetzt auch gleich zu Wort kommen, wenn Sie mitmachen bei uns. Und Sie können anrufen, Sie können uns auch eine WhatsApp-Sprache oder Textnachricht schicken, wenn Sie mitmachen wollen bei unserer Rattenverlosung. Eine herrliche Schwimmratte haben wir noch. So eine herrliche aus Holz. Also das ist hier die Öko-Variante. Auch die geht an den Start und auch die schwimmt garantiert. Also zögern Sie nicht, rufen Sie bei uns an oder schicken Sie uns eine WhatsApp-Sprache oder Textnachricht. Und alle, die hier mitmachen, kommen in den großen Lostopf und wir verlosen dann im Laufe dieser Stunde den Gewinner, die Gewinnerin. Und alle rechtlichen Hinweise zu unseren Gewinnspielen finden Sie bei uns auf der Website radio-aktiv.de. Aber noch wichtiger, die Nummer, Ihre Gewinnernummer ist die 05151 6x5. Viel Glück!

0: Ja, und Sie könnten der Hero Ihrer Familie sein, wenn Sie gewinnen bei Radioaktiv. Und zwar geht's heute um diese wunderschöne Schwimmratte. Die möchte unbedingt mitmachen morgen beim Rattenrennen. Ab 11 Uhr geht es da los in der Weser unterhalb der Blauen Brücke. Und ja, Sie könnten Rattentrainerin oder Rattentrainer sein. Noch kurzfristig, wenn Sie sich die heute noch abholen wollen, können Sie mitmachen bei unserer Verlosung. In dieser Stunde verlosen wir unter allen, die hier anrufen, diese Schwimmratte. Also noch können Sie mitmachen, noch ist die Telefonleitung geöffnet für Sie. Telefon 05151, 6 mal die 5. Viel Erfolg. Ja, so sieht die Liebe aus. ABC singen uns davon ein Lied und danach geht es um das gute Leben. Das hängt ja oft zusammen. Muss aber nicht. Geht auch ohne die große Liebe. Die kleine, die tut's auch. Hier bei Radioaktiv gleich mit One Republic.
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0: Ja, das sieht doch wunderschön aus. Heute nochmal ein Hochsommertag. Was heißt nochmal? Morgen wird es auch sehr schön, heute aber mit heißen Temperaturen. Ja, Sie haben es mitgekriegt, über 30 Grad werden da heute nochmal locker erreicht. Und jetzt derzeit ist es noch sehr angenehm, die Temperaturen so um 26, 27 Grad, dazu blauer Himmel und kaum Bewölkung, auch wenig Wind heute. Naja, trocken soll es erstmal bleiben, das kann sich in der Nacht dann ändern und dann hoffentlich regnet es denn doch kräftig. Morgen am Tag trocken und Temperaturen steigen bis auf 25, 26 Grad, 11 Stunden Sonnenschein im Mix mit Wolken.
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0: Ja, und stellen Sie sich vor, Sie können bei diesem herrlichen Wetter sich einfach runtersetzen an die Weser und genießen, was da gebaut wurde, die sogenannten Wesertrassen. Ja, es ist noch ein Traum, ist es auch nicht mehr. Es wird ja jetzt umgesetzt. Es gab den ersten symbolischen Spatenstich gestern. Also was da genau passiert ist gestern und wie es weitergehen soll, das berichten wir Ihnen gleich. Ich bin Jan Hampe, freue mich, dass Sie dabei sind. Und Sie können auch noch dabei sein bei unserem Rattenverlosungsspiel 05151 6 mal die 5. Toll, dass Sie uns hören. Ihnen einen fröhlichen Samstag.

ABC bei Radio Aktiv und das ABC, das lernen heute wieder viele hundert Menschen, die eingeschult werden hier bei uns im Landkreis. Und das ist natürlich eine besondere Aufregung, die da gerade erleben und eine tolle Überraschung. Und wir wünschen allen natürlich einen guten Start in die Schulzeit. Ganz besonderen Start bekommen hier die Eingeschulten, die Erstklässlerinnen und Erstklässler in Hameln. Die werden nämlich in ihrer Tüte auch eine Ratte finden. Und das ist eine Schwimmratte. Mit der können sie morgen an den Start gehen. Beim Rattenrennen auf dem Hamelner Werder und in der Weser. Da ist das große Familienevent morgen wieder ab 11 Uhr. Und die werden da besonders überrascht. Und das war auch so ein bisschen so der Anlass, dass man denen eine Freude macht. Aber auch alle anderen haben Riesenspaß. Es ist ja was für alle Generationen. Und darüber haben wir auch hier ausführlich berichtet bei uns im Programm. Und Sie haben noch die Gelegenheit, eine Schwimmratte zu gewinnen. Denn ja, der Lions Club Hamel-Weser-Bergland organisiert diesen Spaß wieder. Die haben das ja auch erfunden und die haben uns ein paar Ratten zur Verfügung gestellt, die wir an Sie weitergeben wollen. Deswegen, wenn Sie Lust haben, hier mitzumachen bei unserer Verlosung unter allen, die schon angerufen haben und die jetzt noch anrufen werden, ja, dann können Sie sich bei uns noch melden. Unter dieser Nummer sind Sie dabei. 05151 6x5 und alle Infos rund um Gewinnspiele finden Sie auch online auf radio-aktiv.de.

0: Das gute Leben mit Radioaktiv um 12 Minuten nach 11:30. Seit Jahren wird darüber gesprochen. Die Weser stärker mit der Hamelner Innenstadt zu verbinden. Fast 10 Jahre liegen zwischen den ersten konkreten Plänen und dem symbolischen Spatenstich. Schon 2017 hat die Stadt Hameln ihr Konzept für ein neues Weserufer vorgestellt. Die Idee damals wie heute, die Weser soll nicht länger nur an der Innenstadt vorbeifließen. Die Menschen sollen näher ans Wasser kommen.
1: Und ja, natürlich, die Schritte dauern manchmal lange, weil es umfangreiche Planungen und Baumaßnahmen sind. Aber dass es hier jetzt endlich losgeht, ist, glaube ich, wirklich auch ein Signal, das ist ernst, dass die Stadt Hameln auch wirklich was an der Weser machen will. Und ich glaube, wenn wir hier wirklich mal irgendwann auf der Wesertreppe sitzen und einen Kaffee trinken oder uns einfach nur so austauschen, dann wird auch jeder sagen, wow, ist das schön geworden.
0: Freude also auch bei Hamels Oberbürgermeister Claudio Griese darüber, dass es nach den langen Planungen jetzt endlich losgeht. Und dafür wird in den kommenden Monaten einiges verändert. Herzstück werden die neuen Weserterrassen. Breite Sitzstufen führen künftig von der Promenade hinunter Richtung Wasser. Über den Schiffsanleger sollen sie auch barrierefrei erreichbar sein. Bevor dort aber jemand mit Blick auf die Weser sitzen kann, wartet einiges an Arbeit, erklärt Heinz Heitzer, der für die Stadt Hameln das Bauprojekt begleitet.
2: Also Spundwände sind im Prinzip Metallprofile, die von oben senkrecht in den Wesergrund reingerammt werden. Die sind 15 Meter lang und dann werden diese Spundwände anschließend mit 6-7 Meter langen Dübeln, die werden sozusagen in das Erdreich rein, damit wir eine Rückverankerung haben. Das heißt, wir müssen jede Spundwand bekommt einen von diesen Mikroverpressankern. Das heißt, wird richtig verankert mit dem Grund.
0: Nach aktuellem Stand sollen die Weserterrassen im Sommer 2028 fertig sein. Die gesamte Umgestaltung des Bereichs kann noch darüber hinaus dauern. Für Hameln ist das Projekt auch finanziell eine große Nummer. Nach Angaben der Stadt kostet die Umgestaltung rund 7,8 Millionen Euro. Rund 6 Millionen Euro sollen über Fördermittel des Bundes finanziert werden. Und wenn alles fertig ist, soll aus einem Bereich, an dem viele heute eher vorbeigehen, ein neuer Treffpunkt werden, direkt an der Weser. Ein bisschen mehr Leben am Wasser und vielleicht auch ein Hauch maritimes Flair mitten in der Rattenfängerstadt. Ja, wie sich die Weserterrassen weiterentwickeln, hören Sie natürlich hier bei Radio Aktiv.

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1: Heute zum Sommerkonzert. Es gibt einige herrliche Konzerte, die können eigentlich alle als Sommerkonzerte durchgehen. Dieses heißt ausdrücklich Sommerkonzert in der katholischen Pfarrkirche in Bad Pyrmont, in St. Georg heißt die dort. Und dazu lädt ein die Bad Pyrmonter Chorgemeinschaft. Alle Musikbegeisterten dort unter der musikalischen Leitung des Chorleiters Oliver Quandt hat die Chorgemeinschaft ein buntes Programm erarbeitet, anspruchsvoll. Und als besonderes Highlight wird der Posaunenchor der evangelischen Kirche Ottenstein als Gäste dort erwartet. Also da können Sie ein schönes Sommerkonzert in Bad Pyrmont in der katholischen Pfarrkirche St. Georg erleben. 19.30 Uhr. Er geht es dort los. Wenn Sie ein bisschen mehr auf Country-Klänge stehen, und dann können Sie heute Flo Rida erleben. Der Mann wird auftreten im Hamelner Regenbogen und er hat Genius dabei als Support-Act. Flo Rida bedeutet Outlaw Country, moderne Country-Music, die sich inspiriert hat lassen von der lebendigen Country-Szene in Nashville, kombiniert aber klassische Elemente mit modernen Americana-Sounds. Das Ergebnis, ein frischer, packender New-Country-Sound. Und Sie können dabei sein beim Konzert von Flo Rida heute ab 20.30 Uhr. Beginnt es Support Genius und Einlass beginnt schon um 19 Uhr im Regenbogen in Hameln. Vorverkauf für 14 Euro.

0: Schlosskonzert nennt sich das Ganze mit P. Werner heute im Schlosshof in Bad Pyrmont. Dort in der Schlossstraße 13 beginnt um 19.30 Uhr. Und sie wird natürlich wieder ein bisschen aus dem Nähkästchen plaudern. Das wird interessant und lustig. Und vor allem viel Gefühl ist mit dabei mit diesen Liedern. Tickets bekommen Sie auf der Seite des Staatsbads Bad Pyrmont, wenn es da noch welche gibt. Es gibt die Möglichkeit, heute wieder dieses Event mitzumachen. Der Mittelaltermarkt ist wieder in Koppenbrügge zurück. Das Spektakulum beginnt gleich um 11 und bis 22 Uhr haben Sie Gelegenheit, dort Vollkontakt-Schaukämpfe zu erleben. Live-Musik von den Streunern und Saltatio Draconum, dem Mittelaltermarkt. Es gibt Handpuppenspiel, eine abendliche Feuershow, jede Menge Action. Für Erwachsene, aber auch für Kinder. Und Gewandelte, die bekommen ermäßigten Eintritt und an der Tageskasse zahlen Erwachsene 11 Euro. Da gibt es verschiedene Staffelungen. Schauen Sie sich das mal an. Heute noch von 11 bis 22 Uhr und morgen am Sonntag ebenfalls von 11 bis 18 Uhr das dritte Koppenbrügger Spektakulum.
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2: Es ist 11.01 Uhr.
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2: Fast 10 Jahre sind seit den ersten konkreten Plänen vergangen. Jetzt starten in Hameln die Arbeiten für einen neuen Zugang zur Weser. Die Nachrichten mit Ute Ziegler.
4: In Hameln hat der Bau der neuen Weserterrassen mit dem symbolischen ersten Spatenstich jetzt auch offiziell begonnen. Die Weserterrassen sind Teil der umfassenden Neugestaltung von Stockhof und Europaplatz. Zusammen mit neuen Aufenthaltsbereichen und großzügigen Grünflächen soll in den kommenden Jahren ein modernes Weserufer entstehen und die Verbindung zwischen Altstadt und Fluss stärken. Die neuen Weserterrassen sollen über den Schiffsanleger auch barrierefrei erreichbar sein und nach derzeitigem Stand im Sommer 2028 fertiggestellt werden. Rund 100 Bürgerinnen und Bürger haben den Kommunalwahl-Faktencheck von DGB und Verdi im Zedita im Hamelner Bahnhof besucht. In 2 Diskussionsrunden stellten sich die Kandidierenden für die anstehenden Landrats- und Oberbürgermeisterwahlen den kritischen Fragen des Publikums. Im Mittelpunkt standen dabei die Themen Arbeit, bezahlbarer Wohnraum und Klimaschutz in der Stadt Hameln und im Landkreis Hameln-Pyrmont. Die Veranstalter von DGB und Verdi ziehen eine durchweg positive Bilanz und sprechen von einer dynamischen und inhaltlich fundierten Debatte. Sowohl die Bewerberinnen und Bewerber für das Landratsamt als auch die Kandidaten für den Hamelner Oberbürgermeisterposten hätten klar Stellung bezogen, wie der ökologische Wandel und gute Arbeitsplätze konkret gesichert werden sollen, heißt es. Zum Sport. An diesem Wochenende stehen für einige Fußballteams aus der Region wichtige Partien an. Heute am Samstag um 15 Uhr steht Blau-Weiß-Tündern in der Bezirksliga gegen den SV Arnum bereits unter Druck. Nach dem Abstieg aus der Landesliga haben die Tünderaner ihre ersten beiden Ligaspiele verloren. Dazu kommen Verletzungssorgen. Im ersten Heimspiel der Saison möchte das Team jetzt die ersten Punkte holen. In der Landesliga empfängt die SSG Halvesdorf morgen am Sonntag um 15 Uhr den TSV Wetschen. Halvesdorf verlor zum Ligastart mit 0:3, während der Oberliga-Absteiger mit einem 7:0 ein deutliches Ausrufezeichen setzen konnte. Die SSG geht damit als Außenseiter in die Partie. Ebenfalls am Sonntag steht für das neu fusionierte Frauenteam BWS Tündern-Hastenbeck das erste Pflichtspiel der Geschichte an. Im ersten Oberligaspiel der Saison spielt das Team auswärts gegen die TSG Burgretisch Osnabrücker SC. Soweit die Meldungen aus der Region. Weiter mit den Weltnachrichten.
5: Ich bin Diana Kramer. Bei der Bekämpfung des großen Waldbrandes in Hürtgenwald in der Eifel sind auch heute wieder Löschhubschrauber im Einsatz. Auch Wasserwerfer der Polizei werden eingesetzt. Am Morgen hat sich NRW-Innenminister Herbert Reul vor Ort ein Bild von der Lage gemacht und er zeigte sich sehr bewegt.
6: Nein, sowas habe ich noch nicht gesehen. Das ist ein Riesenfeuer. Und das Schlimme ist, dass es nicht aufhört, warm zu bleiben und dass kein Regen kommt. Ich denke an die Menschen, die hier leben und die um ihr Häuschen fürchten. Und um die müssen wir uns jetzt kümmern und den Job, den erfüllen all diese 1400 Leute, die hier unterwegs sind. Alle helfen mit. Ich finde das grandios. Und darüber hinaus viele Freiwillige, diese Spontanhelfer, die Landwirte, die hier ranfahren. Es ist doch ein Hammer zu erleben, wie viel Bereitschaft in unserem Bundesland ist, sich untereinander zu helfen.
5: Der Innenminister von Nordrhein-Westfalen, Herbert Reul. Drei Wochen nach dem islamistischen Anschlag am Rande des CSD in Berlin werden ganz in der Nähe des Tatorts heute zehntausende Menschen zur Techno-Parade Rave the Planet erwartet. Für die Party-Demo gelten verschärfte Sicherheitsmaßnahmen.
7: Mehr als 1500 Polizisten, Schutzzonen und mobile Poller. Nach dem CSD-Anschlag steht die Partydemo unter besonderer Beobachtung. Polizeihubschrauber und Drohnen sollen zusätzlich eingesetzt werden. Die Techno-Parade führt durch den Tiergarten zwischen dem Brandenburger Tor und der Siegessäule. In unmittelbarer Nähe hat ein islamistischer Attentäter Ende Juli eine Frau getötet und mindestens 31 Menschen zum Teil schwer verletzt. Der zunächst flüchtige 21-Jährige war am Tag nach dem Anschlag von Polizisten gestellt und erschossen worden. David Riemer, Berlin.
5: Nach Aufrufen in sozialen Netzwerken zu einem erneuten massenhaften Migrantenansturm auf Ceuta an diesem Wochenende haben Spanien und Marokko ihre Sicherheitsvorkehrungen an der Grenze zur spanischen Nordafrika-Exklave deutlich verstärkt. Die Behörden beider Länder wollen verhindern, dass sich die Ereignisse von Ende Juli wiederholen. Damals waren bis zu 80.000 Migranten nach Ceuta gelangt. Algenalarm im Norden, an der Ostsee und an vielen Seen in Mecklenburg-Vorpommern und Schleswig-Holstein haben sich Blaualgen ausgebreitet. Das Gesundheitsministerium in Schwerin rät Badenden, Bereiche mit sichtbaren Algenansammlungen zu meiden.
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2: Heute mit reichlich Sonnenschein im Mix mit etwas Bewölkung. Es bleibt tagsüber trocken und wird noch heißer. Die Temperaturen steigen bis auf 32 Grad am Nachmittag. Und nach der Nacht, in der es dann auch endlich mal etwas regnen soll, mit Tiefstwerten um 14 Grad, gibt es morgen eine Mischung aus 10 Sonnenstunden und Wolken. Es bleibt tagsüber voraussichtlich trocken bei bis zu 25 Grad am Sonntag. Da läuft's gut auf den Straßen, sind uns hier keine Störungen aus der Region gemeldet. Auch auf den Autobahnen ist alles soweit in Ordnung. Wenn Sie aber Berichtenswertes sehen sollten, dann rufen Sie uns gerne an oder sagen Sie es uns per WhatsApp, Sprache oder Textnachricht unter 05151 6x5. Gute Fahrt.
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2: Und genau in 24 Stunden ist es losgegangen. Das große, spannende Hamelner Rattenrennen an der Weser. 6 Rennen wird es da insgesamt geben. Und ein großes, buntes Fest für die ganze Familie mit vielen Mitmachaktionen und Leckereien dort auf der Werder Insel. Das alles morgen am Sonntag, aber das Rattenrennen bei Radioaktiv, das geht gleich schon ins Finale. Wir wollen nämlich wissen, wer hat sie gewonnen, die allerletzte Radioaktiv-Rennratte? Ja, und die Antwort darauf bekommen wir gleich. Ich bin Jan Hampe. Ihnen einen schönen Samstag.

0: Ja, ein Nudes, kennen Sie das? Wissen Sie, wer das war? Kennen Sie das Lied? Ja, ist noch relativ neu. Es ist Filmmusik für Toy Story 5. Inzwischen der fünfte Teil rund um diese Spielzeugbande und wieder hochgelobt. Ja, und niemand Geringeres als Taylor Swift hat den Song dazu gesungen hier bei Radioaktiv um 18 Minuten nach 11. Ja, und das ist ja eine lustige Spielzeugbande. Vielleicht haben Sie es ja auch mal gesehen, Toy Story. Ist ja nicht nur was für Kinder, ist ja auch was für Erwachsene. Meines Wissens nach gibt es da keine Ratte. Von daher würde die denen noch gut zu Gesichte stehen, vielleicht ja im sechsten Teil. Aber Sie können die Ratten erleben hier bei uns in der Region. Sie haben es mitbekommen, das Rattenrennen, das große Familienevent, startet morgen wieder zum 8. Mal bereits an der Weser unter der Blauen Brücke in Hameln. Auf dem Werder gibt's eine große Party und ein großes Fest für die ganze Familie. Und das ist nicht nur was für Kinder. Deswegen freuen wir uns, dass so viele mitgemacht haben bei unserem kleinen Gewinnspiel. Wir verlosen ja hier die letzten Radioaktiv-Schwimmratten. Die allerletzte geht heute an eine glückliche Gewinnerin in diesem Fall. Und deswegen freue ich mich und begrüße aus Koppenbrügge Diedersen Nadja Münchhausen. Guten Tag.
1: Guten Tag.
0: Frau Münchhausen, schön, dass Sie mitgemacht haben bei uns. Und ich habe irgendwie erwartet, dass da vielleicht ein paar Schülerinnen und Schüler hier mitmachen, aber es sind viele Erwachsene. Offensichtlich ist das auch ein Spaß für Sie.
1: Ja, genau. Wir haben das vor 2 Jahren schon mal mitgemacht. Ich bin durch eine Freundin an eine Ratte gekommen und es war total interessant. Unsere Kinder sind mittlerweile zu groß, schon zu alt in Anführungsstrichen, und es sind noch keine Enkelkinder da.
0: Ach, tatsächlich. Also da geht das jetzt erstmal auf die Eltern über, die sich drum kümmern. Aber das ist ja schön. Also es hat Ihnen Spaß gemacht, offensichtlich. Und was hat Ihnen da besonders gut gefallen? Es gibt ja da so verschiedene Sachen, die man erleben kann.
1: Ja, auf jeden Fall ist es eine Attraktion, wenn man an der Brücke steht und dieser ganze Schwall der Ratten da unten in der Weser dann irgendwann landet und man dem ganzen Treiben zuguckt.
0: Ja, ne, das ist schon irgendwie ganz aufregend, und wobei aufregend, das ist ja durchaus auch meditativ, weil je nach Strömung, die da langsamer oder schneller schwimmen, und es ist toll und erstaunlich, dass am Ende bei so vielen Ratten dann tatsächlich 20 Leute bei jedem Rennen da was gewinnen und tolle Preise. Wir hatten auch schon jemanden, der angerufen hat, der hatte da auch gewonnen. Also es ist möglich, auf jeden Fall wird es ein großer Spaß, und Sie haben ja jetzt schon gewonnen, deswegen herzlichen Glückwunsch.
1: Ja, vielen Dank.
0: Frau Münchhausen, eine Schwimmratte, und das ist sogar eine aus Holz, und die sieht super aus. Blau mit weißen Augen, also ganz im Radioaktiv-Style. Die gehört Ihnen, und wer weiß, vielleicht kriegen Sie damit ja morgen noch was Schönes. Also das heißt, Sie sind wieder mit dabei. Ach, ist das gut.
1: Ja,
0: also die können Sie bei uns abholen. Und Frau Münchhausen, Sie kommen aus Koppenbrügge. Haben Sie noch was Schönes vor an diesem Samstag? Haben Sie was geplant?
1: Ja, es geht heute nach Hannover zu den Toten Hosen.
0: Oh, hey, das ist ja nicht schlecht. Sie haben ja ein spannendes Puppe, also Sie haben ein tolles Wochenende. Das steigert sich. Ne? Heute Tote Hosen, morgen die Ratten, das Rattenrennen. Wow. Und das, haben Sie sich einen Traum erfüllt oder kennen Sie die schon länger? Und also haben Sie sie schon öfter live gesehen? Ich meine, dass Sie die kennen.
1: Ja, genau. Wir waren schon zweimal. Und es ist jetzt auch so ein Wermutstropfen. Anscheinend hört die Band ja auf, ne?
0: Ja, damit haben Sie das angekündigt, ne? Irgendwie die letzte Runde, die Sie da drehen, man kann es kaum glauben. Also wenn man sich so an Rolling Stones oder an irgendwelchen anderen Bands orientiert, die kommen ja immer wieder, und schauen wir mal. Die sind ja noch jung, die Toten Hosen, die sind glaube ich Anfang 60 oder so.
1: Ja.
0: Von daher hoffen wir einfach mal, dass es nicht wirklich die letzte Runde ist, aber das ist ja toll. Und denn heute Abend, gibt es einen Lieblingssong von den Toten Hosen für Sie?
1: Nein, da sind ganz viele, da kann man sich nicht auf einen einzigen festlegen.
0: Nö, dann machen wir, da haben Sie mich noch auf die Idee gebracht, wir spielen für Sie natürlich gleich die Toten Hosen hier mit einem schönen Lied.
1: Super.
0: Das machen wir auf jeden Fall, das kriegen Sie auch noch dazu hier. Ah, herrlicher Song.
1: Oh, vielen Dank.
0: Fantastisch. Ja, Frau Münchhausen, bleiben Sie einfach noch in der Leitung, wir klären das, wie Sie an die Ratte kommen, und alle anderen, vielen Dank, dass Sie mitgemacht haben. Es waren wieder viele, die angerufen haben. Ich kann nur einer gewinnen hier pro Tag, aber Sie haben ja noch die Gelegenheit, an Ratten zu kommen. Die gibt es nämlich jetzt im Vorverkauf, zum Beispiel bei der Buchhandlung in Hameln-Seifert, Thalia Matthias, oder bei der Touristeninformation HMT, Hefehof, Weinstrecke oder Ticketshop der DWZ, oder morgen. Ja, für die Kurzentschlossenen, auch die bekommen die Rennratten noch. direkt vor Ort auf der Werderinsel. Und Sie haben es mitgekriegt, das Ganze ist für einen guten Zweck. Also die Erlöse gehen an die Jugendorganisation, die Sie auch persönlich vorstellen auf der Werderinsel. Also ein großer Spaß, an dem, ja, von dem viele was haben, eigentlich alle, die daran teilhaben. Deswegen, also vielen Dank an Frau Münchhausen, an Dank an Sie alle. Und jetzt feiern wir zusammen mit Frau Münchhausen ihren Sieg, die Toten Hosen hier bei Radioaktiv. Und wir hoffen mal wieder auf.

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1: Der beschert uns nochmal Hochsommer heute mit reichlich Sonnenschein, derzeit zunehmender Bewölkung. Es soll tagsüber aber trocken bleiben und Temperaturen steigen weiter bis auf 32 Grad. Dann irgendwann in der Nacht, dafür wird Regen angesagt. Wobei inzwischen sieht es auch irgendwie in der zweiten Tageshälfte aus, könnte auch zum Abend schon ein bisschen regnen. Das hat sich derzeit geändert. Morgen auf jeden Fall am Sonntag nach einer teils regnerischen Nacht soll es überwiegend trocken bleiben und eine Mischung geben aus Sonne und Wolken und angenehmen Temperaturen. Die sind nicht mehr ganz so heiß drückend, sondern liegen so in der Spitze um 24 Grad.
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1: Ja, es ist ein besonderer Tag heute. Es ist Einschulung. Wie war Ihr erster Schultag? Können Sie sich noch dran erinnern? Ja, wir haben uns mal ein bisschen umgehört hier im Weserbergland. Und die Antworten sind doch teilweise sehr berührend. Und wecken eigene Erinnerungen. Der Samstag mit Radioaktiv. Ich bin Jan Hampe. Schön, dass Sie uns hören. Ihnen einen fröhlichen Tag.

0: Max Giesinger bei Radioaktiv, Ihrem Zuhause-Sender um 11:45. Ja, und zu Zuhause gehört doch irgendwie auch die Zeit der Schule. Und ja, viele erleben sie ab heute das erste Mal. Die Erstklässlerinnen und Erstklässler in Niedersachsen werden heute eingeschult. Und zum Schulstart haben wir mal in Weserbergland gefragt, ob Sie sich noch an Ihre eigene Schule und Einschulung erinnern können.
1: An meinen ersten Schultag kann ich mich noch total gut erinnern.
2: Ich erinnere mich noch ziemlich gut daran, dass ich sehr aufgeregt war.
1: Dachte so, ey, was passiert hier jetzt gerade?
3: In der Aula war das wirklich sehr überwältigend, weil da so viele kleine Kinder waren.
4: Da hatte ich schon richtig Bock auf die Schule. Ich hatte einen roten Tornister.
1: Da war Super Mario drauf und auch noch eine Schultüte.
4: Und ich hatte eine rot glänzende, wunderschöne Zuckertüte.
3: Die war lila. Wir hatten auch alle eine selbstgebastelte Schultüte. Ich hatte eine mit einer Fee und es war pink und lila.
5: Ja, was war drin? Wahrscheinlich hauptsächlich Süßigkeiten.
3: Deswegen war auch mein Outfit darauf abgepasst.
6: Ein langes weißes Kleid.
1: Kann mich auch noch daran erinnern, ich hatte so eine schwarze Tuchhose und weißes Hemd.
7: Und ja, wir hatten, das war die Zeit, wo man so, ich sag mal, rote Lackschuhe trug.
1: Hatte dann auch eine schöne Einschulungsfeier mit Freunden, Familien.
5: Richtig viele Leute, das war richtig schön geschmückt.
7: Es gab, glaube ich, nicht so einen Hype, wie das heute so ist. Man ist einfach zur Schule gekommen.
1: Ich habe noch beste Erinnerungen an meine Einschulungsfeier und insgesamt war die Schulzeit, fand ich, wirklich toll.
0: Ja, und wir wünschen auf jeden Fall allen Kindern, die heute eingeschult werden, einen schönen Schulstart und eine herrliche Schulzeit und natürlich auch allen anderen ein schönes Wochenende. Und dieser Mann, der hat die Schulzeit immer noch nicht so ganz verarbeitet, aber daraus macht er richtig große Musik.

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1: Über den Dächern von Hameln können Sie heute Party machen. Da gibt es ja die wunderschöne Waldbühne am Klüt und da wird heute dem Schlager gehuldigt, ein Schlagerfestival. Und Sie sind eingeladen mitzufeiern. Die größten Schlagerhits aller Zeiten werden dort gespielt und es gibt Live-Musik, es wird gesungen, getanzt und das Ganze gefeiert unter freiem Himmel. Sommerfeeling pur, Afterparty ab 22 Uhr dann im Club Monopol. Direkt nebenan. Der Verein für Grenzbeziehungen und Heimatpflege lädt ein zum Schlagerfestival über den Dächern von Hameln. Heute ab 18 Uhr auf der Waldbühne am Klüt und Tickets bekommen Sie im Vorverkauf noch im Monopol Hameln oder bei Kursavebau oder da an der Abendkasse, auch das ist möglich. Im Südbad startet gleich eine Techno-Party. Das ist immer eine super Idee. Um 12 Uhr mittags beginnt die und die geht auch bis 12 Uhr nachts. Also 12 Stunden brodelnde Partyzone im Freibad Hameln, da im Südbad auf dem Wiesengelände. Ja, da wird Techno-Trance und Hard-Techno gespielt. Aufstrebende DJs und bekannte Gesichter der Techno-Szene sind mit dabei. Unter anderem Paul Mayer, Karl Marx, Limoncello. Einige hat man doch schon mal gehört, auch wenn man nicht so im Techno drin ist. Der Ort, abgesperrter Bereich im Freibadgelände, offen sommerlich mit entspannter Atmosphäre. Doch genau das Richtige bei über 30 Grad heute. Von daher Techno-Party, wenn Sie Lust haben, gleich startet die 12 Stunden. Das ist mal eine amtliche Zeit. Die großartige P. Werner ist endlich mal wieder bei uns im Landkreis und gibt heute Abend ein sogenanntes Plauschkonzert. Das klingt ja schon vielversprechend. Im wunderschönen Schlosshof vom Schlossmuseum in Bad Pyrmont. Um 19.30 Uhr beginnt ihr Programm und sie hat weit mehr als Kribbeln im Bauch. Natürlich diesen großartigen Song, aber so viele andere und vor allem für andere geschrieben. Mary Rose, Stefan Gwildes, Katja Epstein, Barbara Schöneberger, Mireille Mathieu und. Die freuen sich alle über ihre Lieder. Und die singt sie jetzt selbst. Sie holt sie sich zurück. P. Werner mit diesen Songs, die man vielleicht nicht ganz so oft von ihr gehört hat oder teilweise noch gar nicht, können Sie heute Abend erleben. Und sie wird auch einige ihrer großen Hits spielen. P. Werner im Schloss Bad Pyrmont, Schlossstraße 13, 19.30 Uhr. Tickets über die Website des Staatsbads Pyrmont.
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3: Und da geht's in der nächsten Woche weiter mit einem Blutspendetermin im Bereich Bad Münder. In Barkede können Sie Blut spenden am Montag, dem 17. August in der Grundschule in der Schulstraße von 15.30 Uhr bis 19.30 Uhr. 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
1: Ja, und nochmal der Hinweis auf Bodenwerder, denn was die sich da alles einfallen lassen, ist großartig. Und da hat die Ideenwerkstatt Bodenwerder wieder ein großes Festival direkt an der Weser auf die Beine gestellt. Deswegen also 14.30 Uhr geht's los, bis 18 Uhr können Sie da nicht nur diese herrliche Promenade entlang schlendern, sondern auch Live-Musik vom Feinsten erleben. Auch der Baron von Münchhausen kommt natürlich vorbei, ist doch klar, ist ja bei ihm um die Ecke. Und ein Dutzend Künstlerinnen und Künstler, Bands, Gruppen können Sie dort auf 6 verschiedenen Flächen dort erleben, Bühnen. Also, und das Ganze auch noch kostenlos. Man freut sich über Spenden für die Künstlerinnen und Künstler dort in den Hut. Eine musikalische Promenadenmischung, so heißt das ja charmant. Ideenwerkstatt Bodenwerder hat wieder ein super Musikfestival auf die Beine gestellt. Heute von 14.30 Uhr bis 18 Uhr an der Weserpromenade in Bodenwerder.
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2: Es ist 12 Uhr 1.
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2: Ebenso wie der Faktencheck der Gewerkschaften zur Kommunalwahl in Hameln ist auch eine Podiumsdiskussion in Erzen auf großes Interesse getroffen. Die Nachrichten mit Ute Ziegler.
4: Über 100 Menschen haben an der Podiumsdiskussion der Evangelischen Kirche in Erzen zur Landratswahl teilgenommen. Mit Elke Domeyer von den Grünen, Elisabeth Meyer von der CDU und Dominik Petters von der SPD diskutierten im Gemeindehaus drei der vier Kandidierenden über die verschiedensten Themen, von Mobilität und Bildungspolitik über Pflege und Wirtschaftsförderung bis hin zu Artenvielfalt und Wohnraum. Der AfD-Kandidat Dirk Hüge war nicht eingeladen worden. Pastor Christoph Vetter, der die Veranstaltung moderiert hat, zeigte sich nach der Veranstaltung sehr zufrieden mit der bunten Themenmischung. Diese habe der Vielfalt der Themen Rechnung getragen, für die der zukünftige Landrat oder die zukünftige Landrätin zuständig sein wird.
5: Und genau darum ging es ja, zu erspüren, wie ein zukünftiger Landrat, eine zukünftige Landrätin mit bestimmten Themen umgeht. Das ist natürlich so, dass der eine da fit ist und die andere dort fit ist und sich in andere Dinge noch einarbeiten muss, wenn man dann gewählt wird. Dafür hat jeder Verständnis. Aber zu zeigen, dass ich habe eine Vision für diesen Landkreis, ich habe eine Vorstellung, was hier geschehen kann in einem Landkreis, der eine Spannbreite von Landwirtschaft bis großen Weltunternehmen hat, das finde ich ganz spannend.
4: Hessisch-Oldendorf möchte Bürgerinnen und Bürger künftig bei der Anschaffung von Elektrospeichern finanziell unterstützen. Der Ausschuss für Stadtentwicklung hat eine entsprechende Förderrichtlinie einstimmig empfohlen. Stimmt der Stadtrat am 24. September zu, können die Zuschüsse fließen. Das Programm richtet sich an Eigenheimbesitzer sowie Mieter im Stadtgebiet. Gefördert wird die Neuinstallation von Stromspeichern in Kombination mit einer eigenen Photovoltaikanlage oder einem Balkonkraftwerk. Der Zuschuss beträgt bis zu 500 Euro pro Objekt, berechnet mit 100 Euro pro Kilowattstunde Speicherkapazität. Insgesamt sollen für das Pilotprojekt in diesem Jahr 10.000 Euro bereitgestellt werden. Die Anträge müssen vor Beginn der Maßnahme gestellt werden. Vergeben wird das Geld nach Eingang der Anträge. Die Feuerwehr Großberkel ist am Freitagabend kurz nach 19 Uhr mit dem Stichwort umgestürzter Baum in den Hummering alarmiert worden. Dort waren Äste mit einem Durchmesser von etwa 25 Zentimetern auf die Straße gefallen. Verletzt wurde laut Einsatzbericht niemand. Bei der Erkundung stellten die Einsatzkräfte in etwa 15 Metern Höhe weitere Äste fest, die abzubrechen drohten. Der Hummering wurde für den Einsatz voll gesperrt und die losen und bruchgefährdeten Äste aus dem Baum entfernt, mit Hilfe der Drehleiter der hauptamtlichen Wachbereitschaft Hameln. Anschließend wurde die Straße vom Geäst befreit. Nach etwa einer Stunde konnte der Einsatz beendet werden. Die Einsatzstelle wurde an den Bauhof des Fleckens übergeben und die Straßensperrung aufgehoben. Soweit die Meldungen aus der Region. Weiter mit den Weltnachrichten.
6: Ich bin Diana Kramer. Die Feuerwehr in der Eifel ist sehr zufrieden mit den Ergebnissen der bisherigen Brandbekämpfung im Hürtgenwald. Für die weiteren Arbeiten hänge nun wieder viel von der Wetterentwicklung ab. Ein böiger Wind könnte den Einsatz weiter erschweren.
7: Mehrere Löschhubschrauber und Wasserwerfer sind im Einsatz. Auch Landwirte helfen, Wasser ranzuschaffen. Wind könnte die Flammen aber erneut anfachen. Die Feuerwehr geht davon aus, dass sie noch mehrere Tage im Einsatz sein wird. Wann die Anwohner im Ortsteil Gai wieder in ihre Häuser können, ist immer noch unklar. Am Nachmittag will sich NRW-Ministerpräsident Wüst ein Bild von der Lage machen. Er will auch den derzeit 1400 Rettungskräften danken, die im Einsatz sind. Thomas Bremser, Redaktion.
6: Die Wirtschaftsweise Veronika Grimm warnte als Folge des Niedrigwassers auf deutschen Flüssen und die dadurch verursachten Transportprobleme vor steigenden Preisen. Das betreffe vor allem die Chemiebranche und den Energiemarkt, sagte Grimm dem Kölner Stadtanzeiger. Denn auch der Transport von Öl zu Raffinerien ist von den niedrigen Pegelständen betroffen. Wie stark die Preise reagieren, hänge von den Lagerkapazitäten der Unternehmen ab, so Grimm. Sie ist mitsamt Sockel mehr als 55 Meter hoch und gilt als größte Marienstatue Europas. Heute wird sie in Polen feierlich eingeweiht.
8: Das Dorf Konotopie ist wirklich so klein, dass die Straßen nicht einmal Namen haben. Und zwischen Weizenfeldern ragt dann auf einmal diese riesige Marienfigur in den Himmel. Die ist wirklich ein ganzes Stück größer als der berühmte Christus in Rio de Janeiro. Der Stifter heißt Roman Karkoschik. Das ist ein Multimillionär und er gehört zu den reichsten Männern in Polen. Zu seiner Motivation hat er nur gesagt, er sei dankbar gegenüber Maria. Und die Leute im Dorf hoffen jetzt natürlich auf ganz viele Touristen und viele Pilger. Aus Warschau, Doris Heimann.
6: Auch rund zwei Monate nach der Unterzeichnung des Rahmenabkommens zwischen Teheran und Washington scheint ein Ende des Iran-Krieges in weiter Ferne. Statt wie geplant Fortschritte in der Frage des iranischen Atomprogramms zu erzielen, provozierte US-Präsident Donald Trump mit der Ankündigung einer Übernahme der Straße von Hormuz. Der Iran weist die Pläne zurück und stellt die Wiederaufnahme von Verhandlungen mit den USA offen in Frage.
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2: Mit Jan Hampe. Nach der Nacht mit Tiefstwerten um 13 Grad und etwas Regen gibt es am Sonntag einen Mix aus 10 Sonnenstunden und Bewölkung. Es soll am Tag trocken bleiben bei bis zu 24 Grad. Am Montag ein Wechsel von Wolken und sonnigen Phasen. Am Nachmittag kann es nieseln bei Höchstwerten um 20 Grad. Alles frei auf den Straßen, keine Störungen gemeldet, weder hier bei uns in der Region noch auf den Autobahnen. Da läuft es auch soweit rund. Wenn Sie noch was Bemerkenswertes sehen sollten, können Sie uns das sagen oder schreiben per WhatsApp, Sprach- oder Textnachricht unter 05151 6x die 5. Und da kommt auch noch eine Meldung von der A2 Dortmund Richtung Hannover in Höhere Rehren. Stockt es nach einem Unfall, also wenn Sie da raufen müssen, 4 Kilometer derzeit, 30 Minuten dauert es länger. Und wenn Sie noch was Berichtenswertes sehen, wie gesagt, gerne an uns, wir geben das weiter. Gute Fahrt.
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2: Ja, Kinder haben Rechte. Das klingt so selbstverständlich, ist es aber gar nicht. Aber es spielerisch zu vermitteln, das war unter anderem Ziel des großen Festes für kleine Leute in Bad Pyrmont. Und was da genau passiert ist und wie die Rechte dort vermittelt wurden, das berichten wir Ihnen gleich. Ich bin Jan Hampe. Schön, dass Sie uns hören. Ihnen eine entspannte Mittagszeit.

0: Sehr viel wurde über sie geschrieben in den letzten Tagen. Man konnte einiges lesen und es wurde viel geredet. Jetzt haben wir sie endlich mal wieder singen hören. Das kann sie doch irgendwie am besten. Ariana Grande und eine tolle Schauspielerin ist es sowieso. Hier mit We Can't Be Friends bei Radioaktiv. Aber Hörerinnen und Hörer können sie trotzdem sein. 20 Minuten nach 12. Am Sonntag, den 9. August, gab es in Bad Pyrmont das große Fest für kleine Leute. Radioaktiv-Reporterin Ulrike Spree hat sich umgeschaut und mit großen und kleinen Leuten gesprochen, warum Kinderrechte so wichtig sind.
1: Auch in diesem Jahr gab es wieder mehr als 1500 Anmeldungen von Kindern für die vielfältigen Angebote des Ferienspaßes in Bad Pyrmont. Die traditionelle Abschlussveranstaltung des Ferienspaßes, das große Fest für kleine Leute, stand unter dem Motto Kinder haben Rechte. Hierauf bezog sich auch die Leiterin des Kinder- und Jugendbüros Bad Pyrmont, Claudia Richter, in ihrer Begrüßung.
2: Und ein ganz wichtiges Recht für Kinder ist ja das Recht auf Freizeit, Spiel und Gemeinschaft. Und ich glaube, das können wir hier ja heute alles so abbilden.
1: Schon vor Beginn des Programms sorgte das vorwitzig freche Roboterschaf, das in der Brunnenstraße die Besucherinnen und Besucher in kleine Gespräche verwickelte, für eine aufgelockerte Stimmung.
3: Wieso können Sie nicht mehr scharf sehen? Oh. Scharf sehen, ich bin scharf heute, dreh durch.
1: Hinter dem Roboterschaf steckte Julian Button, der später mit seiner Zauberschau das Bühnenprogramm eröffnete. Da der Zauberstab verzaubert war, mussten die Kinder mit ihren ausgestreckten Fingern beim Zaubern helfen. Im Anschluss gehörte die Bühne den Kindern, die an verschiedenen Ferienspaßaktionen wie der Trommel- und Percussion-Gruppe oder den Tanzworkshops teilgenommen hatten. So auch Lavant, der noch nicht lange in Deutschland ist und mit seinen beiden Schwestern unter der Leitung von Sarina Pachel drei einstudierte K-Pop- und Hip-Hop-Choreografien präsentierte.
4: Also wir haben die drei Stück zwei Wochen probiert. Ich finde den dritten schön wegen, das ist auch aktionisch, wo wir im letzten Teil so gesprungen haben, war das geil.
1: Dann zeigten die Akrobatenkinder ihre im Ferienspaß eingeübten Kunststücke. Amy erzählte uns, dass das alles gar nicht so schwierig war und was sie geübt hat.
5: So Handstand-Überschlag und so und Brücke, sonst eigentlich aufwärmen und Pyramiden bauen, mehr weiß ich gerade nicht.
1: Am Kinderrechte-Pavillon konnten die Kinder Spielplätze und Spielflächen in Bad Pyrmont bewerten und Verbesserungsvorschläge machen. Die Kinder haben auch unerwartete Wünsche geäußert, wie Connor Elliott vom Kinder- und Jugendparlament erzählt.
6: Ich persönlich bin nie daran gedacht, dass Kinder sich eine Toilette gewünscht haben an Spielplätzen oder dass sich die Kinder ein ganz, ganz viele Trampolins wünschen.
1: Viele weitere Attraktionen und Mitmachangebote trugen dazu bei, dass das große Fest für kleine Leute auch den großen Leuten Spaß gemacht hat. An diesem Nachmittag mischten sich bei entspannter Stimmung Kinderwagen mit Rollatoren und auf Stelzen laufenden Kindern in der Pyrmonter Brunnenstraße.
0: Vom großen Fest für kleine Leute und den Kinderrechten berichtet hat Ulrike Spree bei Radio Aktiv.

0: Ja, das war Mark Forster und diese Kapelle spielt ein wunderschönes Lied. Das ist ja so kein Klassiker geworden. Das ist Nick Straker mit seiner Band A Walk in the Park und danach hören Sie den wunderbaren Soul-Sänger
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0: Ja, das ist jetzt ein bisschen gemischt, ne? Das war ja sehr sonnig. Jetzt derzeit ziehen auch wieder mehr Wolken auf. Es hat auch hier und da schon genieselt. Kann es am Nachmittag auch immer wieder mal machen. Auch am Abend ist das möglich, aber auch die Sonne kommt wieder durch. Temperaturen in der Spitze heute tatsächlich zwischen 30 und 32 Grad. Nach der Nacht mit etwas Regen und Tiefstemperaturen um 13 Grad gibt es morgen am Sonntag einen Mix aus 10 Sonnenstunden und Wolken. Er soll am Tag trocken bleiben bei bis zu 24 Grad morgen.
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0: Ja, und da gehen wir doch gleich in den Radioaktivgarten und nehmen Sie mit, wenn Sie wollen, und geben Ihnen so ein paar Inspirationen für Ihren eigenen. Denn viele Beeren sind ja schon abgeerntet. Es bleiben nur die leeren Büsche übrig. Wenn Sie aber auch im nächsten Jahr eine üppige Ernte haben möchten, dann können Sie jetzt eine ganze Menge dafür machen. Und dafür nehmen wir Sie gleich mit in den Park hier bei Radioaktiv. Ich bin Jan Hampe. Schön, dass Sie uns hören. Ich wünsche Ihnen eine entspannte Zeit und einen tollen Samstag. Und viel Freude jetzt mit Nick Strakers Band.

0: Das war ja schon so ein heißer Tipp von dem Schriftsteller Charles Bukowski. Finde etwas, was du liebst und lass es dich killen. Hier bei Radioaktiv um 8:08 hat darüber Ello Black gesungen. Und vielleicht geht Ihnen das ja so wie mir mit dem Garten. Ja, man liebt den Garten doch irgendwie, aber es ist auch nicht ganz einfach. Also er fordert einen immer wieder heraus. Aber immerhin hat ja viele gute Seiten. Im Sommer zum Beispiel kann man sich da im wahrsten Sinne des Wortes die Früchte seiner Arbeit erernten. Obst und Gemüse wachsen im Garten und fast täglich gibt's eine leckere Ernte. Also das sind die schönen Seiten des Gartens und des Gärtnerns. Viele Beeren sind allerdings jetzt schon abgeerntet und es bleiben nur die leeren Büsche übrig. Wer auch im nächsten Jahr eine üppige Ernte haben möchte, kann jetzt eine Menge machen. Und sollte es auch, sagt unsere Gartenexpertin Sabine Klingelhöfer von der Emmertaler Firma Neudorf. Frau Klingelhöfer, also wie bleiben denn Beeren, Sträucher und auch Himbeeren fit? Müssen die auch geschnitten werden?
1: Schneiden ist eine sehr gute Idee und das gilt für alle Beerensträucher, die jetzt fertig geerntet sind tatsächlich. Die Sommerhimbeeren sind jetzt abgeerntet, das heißt, man kann sie zurückschneiden. Und zwar schneidet man die Triebe, an denen die Früchte gehangen haben, direkt über dem Boden ab, also ganz dicht unten am Boden. Die kommen alle weg und dann stehen aber schon die jungen Triebe parat, die im nächsten Jahr Früchte tragen wollen. Und von den Trieben lässt man so pro Meter etwa 10 der kräftigsten stehen. Die anderen nimmt man auch weg, schneidet man auch einfach ab, damit es nicht zu dicht wird. Wenn es zu dicht steht, dann kommen einfach ganz schnell Pilzkrankheiten da rein.
0: Wie sieht's bei Johannes- und Stachelbeeren aus? Das sind ja richtige Büsche.
1: Auch die muss man schneiden, kann man schneiden, sollte man schneiden. Und zwar jeweils auch diese Triebe, an denen die Früchte gehangen haben, die kann man abschneiden. Und auch grundsätzlich alles, was schon sehr alt ist, also dickere Triebe, die in der Mitte wachsen. Der Hintergrund ist, dass der Strauch grundsätzlich immer schön locker aufgebaut sein soll, damit der Wind schön durchpfeifen kann und die Blätter schnell trocknet nach dem Tau oder auch nach dem Regen. Denn feuchte Blätter werden schneller von Pilzkrankheiten befallen, werden schneller krank und dann ernte ich weniger. Also das ist alles dafür da, dass man mehr erntet. Und auch dieser lichtere Aufbau des Strauches führt auch dazu, dass mehr Sonne auf die Früchte kommt. Und gerade bei Johannisbeeren ist das auch gut, wenn da mehr Sonne drauf kommt. Dann werden sie nämlich süßer.
0: Manche Beerenfreunde scheiden ja gleich bei der Ernte die ganzen Zweige ab, an denen die Beeren hängen, weil das auch die Ernte erleichtert. Ist das eigentlich eine gute Idee?
1: Das ist durchaus auch eine Möglichkeit. Das ist sogar ganz pfiffig, weil dann kann man vielleicht in etwas aufrechterer Haltung oder sogar am Küchentisch die Triebe abernten. Also kann man sehr gut machen.
0: Was macht man denn mit den abgeernteten Pflanzen?
1: Die alten Pflanzen kann man auf jeden Fall behalten. Es wird immer gesagt, so 2 Jahre, dann sollte man neue nehmen. Ich finde, das kann man ein bisschen weiter ausdehnen, also ein bisschen länger. Aber so nach 3-4 Jahren, da sollte man wirklich die alten Pflanzen einfach rausreißen. Denn die werden dann schnell auch mal krank und die Krankheiten kann man schlecht behandeln im Hobbybereich. Und dann auch die neuen Pflanzen an eine andere Stelle im Garten pflanzen. Also man sollte auch den Platz der Erdbeeren wechseln. Das Schöne ist, die machen ja ihre eigenen Ausläufer und ihre eigenen Jungpflanzen. Das heißt, meistens hat man diese langen Tentakeln bei den Erdbeeren, kommt so ein ganz langer Trieb ohne Blätter. Und auf einmal macht er ein paar Blätter, die bleiben auf der Erde liegen und wurzeln da dann auch. Das heißt, da sind jetzt schon entstanden so kleine Jungpflanzen und die kann man einfach abschneiden von diesem langen Trieb und kann die an die neue Stelle pflanzen. Ganz einfach. Wenn man neue Sorten ausprobieren möchte, dann muss man natürlich neue Sorten kaufen oder Freunde fragen, ob die vielleicht Ableger haben. Eigentlich jeder, der Erdbeeren hat, hat zu viele. Man braucht die gar nicht alle.
0: Wie Sie Ihre Beerensträucher und auch Himbeeren fit halten, wie die geschnitten werden müssen, die Tipps dazu hatte Gartenexpertin Sabine Klingelhöfer von der Emmertaler Firma Neudorf. Gartentipps hören Sie alle 14 Tage hier bei Radio.

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0: Ja, das Rattenrennen, das spielt eine große Rolle heute. Gleich haben wir noch einen Überraschungsgast in dieser Hinsicht. Ja, Koppenbrügge lädt heute wieder ein zum Spektakulum, zum dritten bereits. Und das hat schon begonnen, aber bis 22 Uhr können Sie da jede Menge Mittelalter-Atmosphäre erleben. Live-Musik von Bands wie die Streuner und Saltatio Draconum, Vollkontakt-Schaukämpfe gibt es, Handwerkskunst, das Handpuppenspiel und eine abendliche Feuershow wird das Ganze heute abrunden. Und heute bis 22 Uhr und morgen auch am Sonntag von 11 bis 18 Uhr jeweils. Und Gewandete bekommen da besonders ermäßigte Eintrittskarten. Das alles kriegen sie entweder über Eventim oder auch im Vorverkauf vor Ort oder auch direkt vor Ort. Am besten Mittelaltermarkt Burg Koppenbrügge. Da spielt sich das alles heute ab. Schlagerfestival heute über den Dächern von Hameln mit Live-Musik, mit den größten Schlagerhits aller Zeiten auf der Waldbühne am Klüt. 18 Uhr geht's da los und da wird wirklich unter diesem wunderbaren Himmelszelt gesungen, getanzt und gefeiert. Sommerfeeling pur. Danach gibt's eine Aftershow-Party. Ab 22 Uhr im Club Monopol wird weiter gefeiert. Vorverkauf jetzt im Monopol Hameln oder Kursavebau oder eben da vor Ort. Kriegen Sie die Tickets für dieses Schlagerfestival. Und es gibt ja da auch einige prominente Sänger, die da auftreten. Das hat man ja gehört. Bodenwerder lädt ein heute zur musikalischen Promenadenmischung. Super, was die da wieder auf die Beine stellen. An der Weserpromenade, die Ideenwerkstatt Bodenwerder, hat ja wirklich viele Ideen. Und das ist eine davon. 14.30 Uhr geht es da heute los bis 18 Uhr. Und auch der Baron von Münchhausen schaut natürlich persönlich vorbei. Und Sie werden dort Vielfalt at its best erleben. Künstlerinnen und Künstler, Bands und Gruppen auf 6 verschiedenen Bühnen bzw. Orten. Also da ein buntes Programm. Und das Schöne ist, Eintritt frei, kostenlos. Man freut sich über Spenden für die Künstler. Da geht ein Hut rum und 14.30 Uhr beginnt sie, die musikalische Promenadenmischung. Weserpromenade in Bodenwerder heute.
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0: Ihr Samstag mit U2 und einer echten Gewinnerin. Ich freue mich, dass ich Sie jetzt persönlich treffe. Wir haben heute schon miteinander telefoniert, denn es ist natürlich die Woche des Rattenrennens. Jeden Tag konnten Sie bei uns bei Radioaktiv eine Schwimmratte gewinnen, um morgen zu starten. Ja, und es konnte nur eine Siegerin geben, heute zumindest. Und deswegen begrüße ich jetzt bei uns im Studio Nadja Münchhausen. Guten Tag. Frau Münchhausen, das ist schön, dass Sie gekommen sind. Und zwar aus dem schönen Koppenbrügge, aus einem wunderschönen Dorf.
1: Die da sind.
0: Ah, das ist er. Ich habe gerade vorgelesen, in Koppenbrügge ist ja das Mittelalter eingezogen. Aber da haben Sie ja schon was von gemerkt, von dem Spektakulum.
1: Jawohl. Wir sind immer fleißig am Lesen. Meine Schwiegermutter habe ich hier heute dabei. Wir hatten das in der DWZ auch wieder mitbekommen. Und es findet, glaube ich, zum dritten Mal statt.
0: Ne? Da ist richtig was los heute und morgen. Aber Sie haben so viel um die Ohren. Ne? Also jetzt haben Sie auch noch das Rattenrennen. Also gewonnen, kann man sagen, schon fast.
1: Ja, aber heute Abend geht es erstmal zum Toten Hosen-Konzert nach Hannover.
0: Jawohl. Was schätzen Sie an den Toten Hosen? Was gefällt Ihnen an denen?
1: Ja, die Musik hat einen über Jahrzehnte begleitet und macht immer noch Spaß.
0: Und die haben Sie auch schon mal live erlebt, ne? Die Toten
1: Hosen? Ja, schon zweimal.
0: Ah, toll. Und das ist ja jetzt die letzte Gelegenheit, eventuell, oder? Wenn die wahr machen, was Sie gesagt haben?
1: Ja, leider. Ich hoffe, Sie starten wieder durch, nochmal durch.
0: Ja, das wäre ja wohl auch irgendwie ein Ding, oder? Wenn die jetzt schon aufhören, da, die sind ja gerade mal knapp über 60. Von daher, viel Spaß wünschen wir Ihnen auf jeden Fall bei den Toten Hosen. Und morgen, was erwarten Sie beim Rattenrennen? Sie werden ja an den Start gehen, Sie haben es auch schon mal miterlebt, deswegen setzen Sie auf Sieg.
1: Wir hoffen es, ne? Man muss ja mal sein Glück so ein bisschen fordern.
0: Aber würden Sie sagen, das ist natürlich ein Riesenspaß für Kinder auf jeden Fall, aber ist durchaus auch was für Erwachsene.
1: Ja klar, das ist phänomenal. Man muss sich da auf die Brücke stellen und muss einfach mal schauen, wie die ganzen Ratten da ins Wasser gelassen werden. Das ist schon mal ein Erlebnis.
0: Toll, dass Sie uns das so schön beschrieben haben und nochmal Gratulation und vielen Dank, dass Sie hier extra vorbeigekommen sind und noch während der Sendung Ihre Ratte abholen. Deswegen wünschen wir der Schwiegermutter Münchhausen und Frau Münchhausen, viel Spaß heute bei den Toten Hosen. Lass es krachen, aber nicht zu sehr, damit sie morgen fit sind. Wobei die Schwimmratte, die muss morgen abliefern.
1: Ja, vielen Dank.
0: Alles Gute Ihnen und viel Erfolg auch beim Rattenrennen. Das war Nadja Münchhausen bei Radioaktiv mit der Schwiegermutter.

0: Entschuldigung, ich bin für jemand anderes hier. Hat er gesungen, Benson Boone? Und wenn Sie das aussagen und sagen, ich will Lollipop hören, das kutterbunte Kindermagazin, dann verstehe ich Sie gut. Das gibt's nämlich gleich hier nach den Nachrichten. Und das ist heute eine ganz besondere Ausgabe. 8 Kinder werden da mit dabei sein. Die waren nämlich hier bei uns in der Redaktion, haben den ganzen Tag verbracht. Und das waren Ferienspaßaktionen und die haben eine richtig schöne Sendung gemacht. Die hören Sie hier gleich im Anschluss und davor gibt's natürlich das Wichtigste hier aus der Region und dem Rest der Welt. Ich bin Jan Hampe, Ihnen einen schönen Samstag, bis morgen.
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4: Es ist 13 Uhr und 3 Minuten. 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
0: Ebenso wie der Faktencheck der Gewerkschaften zur Kommunalwahl in Hameln ist auch eine Podiumsdiskussion in Erzen auf großes Interesse getroffen. Die Nachrichten mit Ute Ziegler.
5: Über 100 Menschen haben an der Podiumsdiskussion der Evangelischen Kirche in Erzen zur Landratswahl teilgenommen. Mit Elke Domeyer von den Grünen, Elisabeth Meyer von der CDU und Dominik Petters von der SPD diskutierten im Gemeindehaus 3 der 4 Kandidierenden über die verschiedensten Themen von Mobilität und Bildungspolitik über Pflege und Wirtschaftsförderung bis hin zu Artenvielfalt und Wohnraum. Der AfD-Kandidat Dirk Hüge war nicht eingeladen worden. Pastor Christoph Vetter, der die Veranstaltung moderiert hat, zeigte sich nach der Veranstaltung sehr zufrieden mit der bunten Themenmischung. Diese habe der Vielfalt der Themen Rechnung getragen, für die der zukünftige Landrat oder die zukünftige Landrätin zuständig sein wird. Das Förderprogramm der Stadt Hameln für private Lastenräder ist für dieses Jahr ausgeschöpft. Wie die Stadt mitteilt, ist das Budget nach knapp 6 Wochen bereits komplett aufgebraucht. Seit Anfang Juli wurden 11 Lastenräder mit insgesamt 12.500 Euro bezuschusst. Wer leer ausgegangen ist, muss sich etwas gedulden. Die Förderung soll im nächsten Jahr fortgesetzt werden. Für 2027 will die Stadt mit 25.000 Euro doppelt so viel Geld zur Verfügung stellen. Sobald der neue Topf freigegeben ist, können Bürgerinnen und Bürger wieder Anträge stellen für einen Zuschuss von bis zu 1.200 Euro. Auf der S-Bahn-Linie 5 aus dem Weserbergland nach Hannover kommt es aktuell zu Einschränkungen. Darauf weist die S-Bahn Hannover hin. Grund seien mehrere Signalstörungen. Darüber hinaus ist die Strecke aufgrund von Umleitungen zusätzlich stark ausgelastet. Zwischen Hannover Hauptbahnhof und Hannover Flughafen verkehren zusätzlich Pendelbusse zur Verstärkung. Des Weiteren seien Busse für den Abschnitt Hameln-Weetzen angefragt. Fahrgäste werden gebeten, sich auf der Webseite der S-Bahn Hannover zu informieren. Unter dem Motto CDU Hameln Mitte mittendrin lädt der CDU-Ortsverband morgen zu einem Rundgang durch das Hamelner Hafenquartier ein. Ziel der Veranstaltung ist es, die künftige Entwicklung des Areals direkt vor Ort zu besprechen. Neben Vertretern des Stadtrates nimmt auch Oberbürgermeister Claudio Griese an dem Spaziergang teil, um Fragen zu beantworten und Impulse aus der Bevölkerung aufzunehmen. Treffpunkt ist am Sonntag um 14.30 Uhr an der Ecke Rutenstraße-Wesermühlen. Soweit die Meldungen aus der Region. Weiter mit den Weltnachrichten.
6: Ich bin Diana Kramer. Bei der Bekämpfung des großen Waldbrandes in Hürtgenwald in der Eifel sind auch heute wieder Löschhubschrauber im Einsatz. Auch Wasserwerfer der Polizei werden eingesetzt. Am Morgen hat sich NRW-Innenminister Herbert Reul vor Ort ein Bild von der Lage gemacht und er zeigte sich sehr bewegt.
7: Nein, sowas habe ich noch nicht gesehen. Das ist ein Riesenfeuer. Und das Schlimme ist, dass es nicht aufhört, warm zu bleiben und dass kein Regen kommt. Ich denke an die Menschen, die hier leben und die um ihr Häuschen fürchten. Und um die müssen wir uns jetzt kümmern und den Job, den erfüllen all diese 1400 Leute, die hier unterwegs sind. Alle helfen mit. Ich finde das grandios. Und darüber hinaus viele Freiwillige, diese Spontanhelfer, die Landwirte, die hier ranfahren. Es ist doch ein Hammer zu erleben, wie viel Bereitschaft in unserem Bundesland ist, sich untereinander zu helfen.
6: Der Innenminister von Nordrhein-Westfalen, Herbert Reul. 3 Wochen nach dem islamistischen Anschlag am Rande des CSD in Berlin werden ganz in der Nähe des Tatorts heute zehntausende Menschen zur Techno-Parade Rave the Planet erwartet. Für die Party-Demo gelten verschärfte Sicherheitsmaßnahmen.
8: Mehr als 1500 Polizisten, Schutzzonen und mobile Poller. Nach dem CSD-Anschlag steht die Partydemo unter besonderer Beobachtung. Polizeihubschrauber und Drohnen sollen zusätzlich eingesetzt werden. Die Techno-Parade führt durch den Tiergarten zwischen dem Brandenburger Tor und der Siegessäule. In unmittelbarer Nähe hat ein islamistischer Attentäter Ende Juli eine Frau getötet und mindestens 31 Menschen zum Teil schwer verletzt. Der zunächst flüchtige 21-Jährige war am Tag nach dem Anschlag von Polizisten gestellt und erschossen worden. David Riemer, Berlin.
6: Nach Aufrufen in sozialen Netzwerken zu einem erneuten massenhaften Migrantenansturm auf Ceuta an diesem Wochenende haben Spanien und Marokko ihre Sicherheitsvorkehrungen an der Grenze zur spanischen Nordafrika-Exklave deutlich verstärkt. Die Behörden beider Länder wollen verhindern, dass sich die Ereignisse von Ende Juli wiederholen. Damals waren bis zu 80.000 Migranten nach Ceuta gelangt. Algenalarm im Norden, an der Ostsee und an vielen Seen in Mecklenburg-Vorpommern und Schleswig-Holstein haben sich Blaualgen ausgebreitet. Das Gesundheitsministerium in Schwerin rät Badenden, Bereiche mit sichtbaren Algenansammlungen zu meiden.
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0: Das soll uns noch 5 Stunden Sonnenschein schenken und irgendwann kann es dann tatsächlich auch ein bisschen Regen geben am Abend. Irgendwann, so ein bisschen zumindest, wird leichter Regen ja erwartet. Und das bei Höchstwerten heute zwischen 30 und 32 Grad. Nach der Nacht mit etwas Regen und Tiefstwerten um 14 Grad gibt es morgen eine Mischung aus Sonne, 10 Stunden etwa, und Bewölkung. Es bleibt am Tag voraussichtlich trocken. Und die Temperaturen angenehm um 24 Grad.

0: Hi, wir haben beim Ferienspaß mitgemacht und durften dafür einmal bei Radioaktiv aktiv sein. Im heutigen Lollipop geht es darum, welche Bücher wir gerne lesen, welche anderen Themen uns gegenseitig sonst zu interessieren. Außerdem haben wir ein Interview mit einer echten Feuertänzerin geführt und am Ende noch über Hausaufgaben diskutiert, aber eins nach dem anderen. Zuerst verraten wir euch, wer wir überhaupt sind.
1: Peace! Ich bin Frenet, das Ergebnis Lassie. Ich bin 12 Jahre alt. Ich gehe in die 7C auf die EGS Westschule in Hameln. Und mein Lieblingsfach ist Sport, natürlich. Und warum ich hier bin? Aus Spaß, weil ich draußen nichts zu machen habe. Und hier ist Jule.
2: Ja, genau. Hallöchen, Jule Niemeyer. Ich bin 12 Jahre alt und gehe auf das Albert-Einstein-Gymnasium in Hameln, und zwar in die 7B. Meine Lieblingsfächer sind Geschichte und Deutsch. Und ich bin deshalb hier, weil mir in den Ferien langweilig war und ich schon immer am Radio sprechen wollte. Und jetzt meine Klassenkameradin Mathilda.
0: Ja, das bin ich, Mathilda Bramer. Ich gehe, wie schon gesagt, mit Jule in eine Klasse. Meine Lieblingsfächer sind Mathe, Sport und Musik. Und ich bin hier, weil mir auch langweilig war und dachte, Radio könnte doch cool sein. Und jetzt last but not least, meine andere Klassenkameradin Anna.
3: Dankeschön, Mathilda. Ich bin Anna Gombert und ich gehe auch in die 7B des AEG. Da sind meine Lieblingsfächer Sport und Musik. Ich war im April beim Zukunftstag schon mal hier bei Radioaktiv. Und weil mir das so gut gefallen hat, wollte ich mir das Radio noch mal genauer angucken.
2: Und bevor wir mit unseren Lieblingsbüchern starten, gibt es hier erstmal alle Farben mit Angel.

0: Jetzt kommen die Leseratten. Leider hat Juli ihr Buch vergessen.
1: Ha, ha, ha.
0: Deswegen stellt sie ihren Hund Greenie vor. Aber wir starten mit Vrenai. Und los.
2: Ich stelle vor Gregs Tagebuch. Das Buch kam raus im März 2011. Der Autor heißt Jeff Kenney. Das ist ein Comicroman. Ich finde das Buch toll, weil es lustig ist und viele lustige Bilder hat. Ich glaube, ihr fragt euch, wer Greg ist. Das ist ein Junge natürlich, aber ein sehr lustiger Junge. Er macht sehr viel Quatsch. Zum Beispiel Papierrolle über ein Haus werfen oder Toilettenspülung in die Waschmaschine werfen.
0: Ich möchte euch das Buch Bester Sommer aus der Buchreihe Frei vorstellen. Es ist der erste von drei Teilen und wurde von Sarah Welk geschrieben. Es erschien 2025 in der Ars Edition GmbH. Der spannende Abenteuerroman gefällt mir so gut, da, nachdem die Klassenkameraden Joshua, Nico, Corey und Nasrin zu einer Projektwoche nach dem Motto »Allein im Wald« aufgebrochen sind, in der sie jeden Tag ganz allein, ohne Eltern, durch den Wald wandern, bis sie zum nächsten Zeltplatz kommen. In dieser Zeit passieren viele mysteriöse Dinge und sie erleben ein großes Abenteuer. Das Buch erzählt aus der Sicht von Joshua.
3: Ich möchte euch den Magier Wischler vorstellen. Er gehört zur Rasse der Jagdgebrauchshunde. Er ist sehr anhänglich, aktiv, feinfühlig und loyal. Er ist an seinem kurzen, auffällig rot-goldenen Fell gut zu erkennen. Das Idealgewicht liegt zwischen 20 und 30 Kilo. Sie werden zwischen 12 und 15 Jahren alt. Die Hunde erreichen eine Größe von zwischen 50 und 60 Zentimeter. Mein Hund ist auch ein Magierwischler. Sie heißt Queenie und ist 2 Jahre alt. Als sie noch 1 Jahr alt war, hat sie gerne ihre Matten zerpflückt. Aber am liebsten spiele ich mit ihr Verstecken im Garten.
4: Ich stelle euch das Buch Whisper World Jagd durchs Eis vor. Insgesamt gibt es 7 Teile und dies ist der 6. Teil. Das Buch erschien 2024 im Verlag Carlsen und wurde von Barbara Rose geschrieben. Es handelt sich hierbei um einen Fantasy-Roman. Ich finde dieses Buch toll, da 7 Kinder, sie heißen Coco, Enisa, Paul, Emmy, Mohi, Chuck und Bo, in eine unbekannte, aber magische Welt eingeladen werden. Dieser Ort ist sehr geheim, weil da ausgestorbene oder vom Aussterben bedrohte Tiere Schutz finden. Jedes Kind wird Tierflüsterer von einer Tierart. In diesem Buch wird Enisa Tierflüsterin der Eisbären.
2: Und jetzt erstmal viel Spaß mit den 90ern. Hier

0: Auch wenn sich drei von uns schon kannten, waren wir interessiert daran, uns gegenseitig noch besser kennenzulernen. Zum Beispiel wollte Jule gerne Frenay interviewen.
1: Hi Frenay.
2: Hi Jule.
1: Was sind deine Hobbys?
2: Meine Hobbys sind Fußball, Basketball und auch Schwimmen.
1: Und wann hast du das letzte Mal richtig laut gelacht?
2: Ich glaube, das war gestern. Ja, gestern. Und da war ein Freund von mir unterwegs und er ist dann so gestolpert, dass er auf dem Weg, als sie gegangen sind, hat er dabei noch gelacht. Und als er gestolpert ist, hat er so ein Grinsen gemacht, was mich immer zum Lachen bringt.
1: Oh, das klingt wirklich sehr, sehr lustig. Okay, was ist dein Lieblingslied?
2: Mein Lieblingslied ist A Woman on My Own and Gotta Go It On.
1: Von wem ist das Lied?
2: Das Lied ist von Jamie Hall.
1: Oh, den kenne ich, glaube ich, gar nicht. Ich glaube, ich kenne nur das Lied. Und wer ist dein Lieblingsfußballer?
2: Neymar, weil er so gut dribbeln kann. Er ist halt eine, ich weiß, er ist, meine ich mal, spektakulär mit seinen Fouls da, aber er ist sehr gut in Dribbeln und das finde ich auch sehr attraktiv an ihm.
1: Was ist dein Lieblingstier?
2: Mein Lieblingstier ist ein Hund.
1: Hast du selber einen Hund?
2: Nein.
1: Was ist dein Lieblingsauto oder deine Lieblingsautomarke?
2: Meine Lieblingsautomarke ist Mercedes. Ich finde einfach, Mercedes AMG hat halt diese Beschleunigung, die es mir gefällt halt.
1: Okay, danke.
2: Bitte.
1: Und jetzt reisen wir in die 2010er zusammen mit Shakira und Walker Walker.

0: hat Jule den einzigen Herrn in der Gruppe interviewt, nämlich Frenay, sondern auch Mathilda hat ihre Klassenkameradin Anna interviewt.
1: Hallo Anna.
2: Hi Mathilda.
1: Meine erste Frage ist, hast du ein Haustier?
2: Ja, ich habe einen Hund. Er heißt Jona. Er ist ein ungarischer Hütehund.
1: Und kümmerst du dich dann auch um ihn oder machen das deine Eltern?
2: Naja, irgendwie teilen wir uns das auf. Ich gehe mal mit ihm spazieren und manchmal spiele ich mit ihm.
1: Und kommen wir mal zum anderen Thema. Hast du ein Lieblingsessen?
2: Ja, also eigentlich mag ich alles mit Kartoffeln richtig gerne. Aber ich glaube, am liebsten mag ich Kartoffelbrei.
1: Und kommen wir mal zur Schule. Wie kommst du denn zur Schule?
2: Also meistens komme ich mit dem Fahrrad, aber wenn es regnet, komme ich auch mal mit dem Bus, denn die Strecke ist schon ziemlich weit, das sind 15 Kilometer.
1: Und spielst du ein Musikinstrument?
2: Ja, ich spiele Klarinette. Das habe ich in der Bläserklasse gelernt.
1: Und was sind dann deine Hobbys?
2: Also meine Hobbys sind ja wie gesagt schon Klarinette spielen. Außerdem mache ich noch Leichtathletik. Da laufe ich besonders gerne. Und ich gehe noch klettern mit meinen Freunden. Die machen das nämlich auch. Das macht mir dadurch besonders viel Spaß.
1: Okay, das ist sehr toll.
3: Und nachdem wir ein bisschen Musik gehört haben, hören wir das Interview mit der Feuertänzerin Vivi. Aber zuerst spielen wir euch die Beatles mit Here Comes the Sun.

0: Die, die uns bei Radioaktiv geholfen hat, ist nicht nur Moderatorin, sondern auch Feuertänzerin. Deshalb hatten wir so einige Fragen an sie.
1: Hi, hier sind Anna, Mathilda, Frinay und ich bin Jule. Wir interviewen heute Vivi von Radioaktiv. Wir fragen sie nach Fragen vom Feuertanzen. Aus welchen Materialien muss deine Kleidung oder dein Kostüm sein, damit nichts passiert?
2: Also, dass nichts passiert, kann man nie ausschließen, aber am besten ist Kleidung aus natürlichen Stoffen wie Baumwolle oder Leinen, also niemals irgendwas Synthetisches wie Polyester, weil sich das dann in die Haut einbrennt, falls mal da Feuer dran kommt.
0: Hallo, ich bin Mathilda und ich stelle die nächste Frage. Wie stark beeinflussen denn Wind und Wetter deine Schaubahn Open-Air-Auftritten?
2: Sehr stark. Also wenn es regnet, mache ich keine Show. Ich bin auch in letzter Zeit gar nicht so viel am Shows machen. Wenn es regnet oder wenn es sehr windig ist oder auch wenn es sehr kalt ist, ist es halt schwierig, da mit Feuer zu hantieren. Das mache ich am liebsten bei Dämmerung. Natürlich auch nicht, wenn es zu heiß ist, weil es mir dann auch zu gefährlich ist. Aber also von Wetter bin ich schon sehr stark abhängig.
3: Hi, ich bin Anna und meine Frage ist, hast du dich beim Tanzen eigentlich schon mal verletzt oder verbrannt?
2: Also so richtig verletzt habe ich mich noch nie. Ich habe schon einmal ein, zwei Verbrennungen gehabt. Vor allem bin ich eine Tänzerin, die immer barfuß tanzt und das auf Asphalt. Und dementsprechend sehen meine Füße dann auch manchmal sehr, sehr wund aus. Es ist auch schon mal passiert, dass ich einen Kevlar-Feuerball gegen meinen Bauch bekommen habe. Das hat jetzt nicht super wehgetan, aber auch das hat sich rötlich an meinem Bauch gezeigt.
4: Wie bist du drauf gekommen?
2: Tatsächlich bin ich durch meinen Ex-Freund damals vor 6 Jahren oder so drauf gekommen. Der hatte einen Feuerstab, also so einen Stab, der bis zum Kinn ungefähr geht und der brennt an beiden Seiten. Und damit hat er halt getanzt. Das war so mein erstes Tool, was wir uns dann zusammen gebaut haben. Und nach habe ich mich dann in diese Feuertanzwelt eingelebt. Und mein richtiges, also mein persönliches Tool ist halt, sind halt dann die sogenannten Hand Torches, also die Handfackeln geworden, die ich mir anziehe, wo ich dann so einen Feuerball halt oben drauf habe und wo ich dann so mit meiner Akrobatik vollziehen kann, mit Ratschlagen und anderen verrückten Tänzen.
1: Seit wann machst du Feuertanzen schon?
2: Ja, tatsächlich seit 6 Jahren. Mein allererster Auftritt war bei den Hells Angels in Boppard. Das ist ein paar hundert Kilometer von hier. Aber ja, das ist so ungefähr die Zeitspanne. 6 Jahre, würde ich sagen.
0: Und was fasziniert dich am meisten am Feuertanzen?
2: Also das Feuer an sich brauche ich ja gar nicht zu nennen. Das ist halt schon cool, wenn das Feuer an einem vorbei schwebt sozusagen. Man hört das Feuer, man fühlt das Feuer. Ich mag auch ein bisschen die Gefahr da dran und ich mag auch ein bisschen das, dass man dadurch vielleicht nach außen so ein bisschen härter wirkt als andere. Ganz komisch.
3: Jetzt mal eine ganz generelle Frage. Wie würdest du Feuertanzen eigentlich beschreiben?
2: Oh, das habe ich noch nie gefragt bekommen. Wie würde ich Feuertanzen beschreiben? Ich würde es als Flow bezeichnen, so als Fluss sozusagen. Man lässt sich sozusagen vom Feuer leiten und versucht selber das Feuer auch zu leiten. Es ist irgendwie sehr... Ja, also wenn man das so beschreibt, klingt das fast esoterisch oder so, aber es ist halt schon sehr ein seelisches Ding und intensiv und so und man lässt sich halt so komplett drauf ein und kann alles um sich herum vergessen und man fühlt sich ein bisschen außerhalb des Normalen, weil man eben ein gefährliches Element versucht zu bändigen sozusagen.
4: Welche Voraussetzungen oder Talente sollte man mitbringen zum Feuertanzen?
2: Also das ist komplett egal. Ich glaube, ich habe auf Instagram auch schon Leute im Rollstuhl gesehen, die da irgendwas mit Feuer gemacht haben. Dementsprechend Voraussetzungen sollte einfach nur sein, dass du den entsprechenden Respekt vor dem Feuer hast, weil Feuer ist nun mal gefährlich. Angst haben sollte man nicht unbedingt, aber eben diesen Respekt davor. Und warte mal kurz, was steht da noch? Talente. Talente braucht man halt auch keine. Ich glaube, man muss einfach sich drauf einlassen und das Feuer Feuer sein lassen und sich und dem vielleicht auch so ein bisschen folgen, während man sich mit dem Feuer zusammen bewegt und halt immer nasse Haare haben.
1: Okay, danke, Vivi.
2: Ich danke auch.
1: Super interessant, aber jetzt geht's erstmal mit Musik weiter. Wir spielen hier Jack Johnson mit Upside Down.

0: Jetzt haben wir uns für euch ein spannendes Thema ausgedacht und darüber diskutiert.
1: Herzlich willkommen, ich bin Anna. Ich spreche heute mit Vrenay, Mathilda und Jule über das Thema Hausaufgaben. Unnötig oder nützlich? Was sagt ihr dazu? Vrenay, du zum Beispiel.
0: Also ich finde, Hausaufgaben sind schlecht, weil man keine Hausaufgaben braucht, weil sie langweilig sind.
1: Danke, Vrenay. Ich glaube, Jule hat eine andere Meinung dazu. Möchtest du weitermachen?
2: Ja, gerne, Anna. Manche Hausaufgaben dienen dazu, die Basis für das nächste Thema zu schaffen, damit im Unterricht direkt produktiver gearbeitet werden kann.
1: Auch ein guter Punkt. Aber wir haben ja auch noch eine dritte Meinung. Mathilda, was hältst du von Hausaufgaben?
3: Ich weiß tatsächlich nicht so genau, was ich von Hausaufgaben halten soll. Es kommt darauf an, wie viele es sind. Mit zu vielen Hausaufgaben hat man keine Zeit mehr für Hobbys oder so. Wenn es nicht zu viele sind, kann es manchmal aber auch ganz schön viel Spaß machen.
1: Ah, da haben wir ja quasi die goldene Mitte. Vrenay, Langeweile ist doch manchmal eigentlich auch was Gutes.
0: Ja, aber diese Langeweile, die dabei entsteht, ist ja auch nicht so förderlich fürs kindliche Gehirn und dessen Entwicklung.
1: Gar nicht so ein schlechter Punkt, aber ich sehe es Jule schon an. Ich glaube, sie hat noch etwas dazu zu sagen.
2: Da hast du recht. Ich finde nämlich Hausaufgaben nützlich, weil wenn man in der Schule ein Thema nicht verstanden hat, kann man es durch die Hausaufgaben zu Hause nochmal angucken und dadurch lernen.
1: Vrenay, kannst du diese Antwort ein bisschen teilen?
0: Naja, aber wenn ich es in der Schule nicht verstanden habe, dann kann ich es zu Hause auch nicht.

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3: Die Schlagzeilen aus der Region mit Ute Ziegler. Im Landkreis Hameln-Pyrmont laufen die Vorbereitungen für die Kommunalwahl am 13. September. Derzeit werden von den Städten und Gemeinden die Wahlbenachrichtigungen zugestellt. Wer bis zum 23. August, also Ende nächster Woche, keine Post erhalten hat, sollte sich bei seinem örtlichen Wahlamt melden, um das Wählerverzeichnis zu prüfen. Darauf weist der Landkreis hin. Die Stadt Hessisch-Oldendorf möchte Bürgerinnen und Bürger künftig bei der Anschaffung von Elektrospeichern mit bis zu 500 Euro unterstützen. Insgesamt sollen für das Pilotprojekt 10.000 Euro bereitgestellt werden. Im Ausschuss für Stadtentwicklung hat die Politik dem Vorhaben zugestimmt. Das letzte Wort hat der Rat der Stadt Hessisch-Oldendorf. In Bad Münder gibt es am Sonntag einen interaktiven Verkehrssicherheitstag im Rummelcenter. Besucherinnen und Besucher können sich auf zahlreiche Mitmachangebote freuen. Dazu zählen unter anderem ein Überschlagsimulator, Rauschbrillen sowie Motorrad- und Fahrradsimulatoren. Feuerwehrtechnisches Hilfswerk und Polizei präsentieren außerdem Fahrzeuge und Technik und geben Einblicke in ihre Arbeit. Der interaktive Verkehrssicherheitstag im Rummelcenter Bad Münder geht am Sonntag von 11 bis 16.30 Uhr. In Hameln hat der Bau der neuen Weserterrassen mit dem symbolischen ersten Spatenstich jetzt auch offiziell begonnen. Die Weserterrassen sind Teil der umfassenden Neugestaltung von Stockhof und Europaplatz. Zusammen mit neuen Aufenthaltsbereichen und großzügigen Grünflächen soll in den kommenden Jahren ein modernes Weserufer entstehen und die Verbindung zwischen Altstadt und Fluss stärken. Die neuen Weserterrassen sollen nach derzeitigem Stand im Sommer 2028 fertiggestellt werden. Soweit die Schlagzeilen aus der Region. Weiter mit den Weltnachrichten.
4: Ich bin Jan-Henner Reitze. Niedrigwasser in deutschen Flüssen könnte dazu führen, dass die Bahn alte Güterwaggons zurück auf die Schiene bringt. Die Rheinische Post berichtet, dass so mehr Kapazitäten für ausfallende Transporte per Schiff geschaffen werden sollen.
5: 900 Güterwagen könnte die Bahn mobilisieren, das entspräche einer Ladung von 200 Schiffen. Die können derzeit kaum noch Ladung transportieren, weil zu wenig Wasser in den Flüssen ist. Darum will Verkehrsminister Bilger Schiffsfracht auf Schienen und Straßen verlagern. Einige Bundesländer haben deshalb schon das LKW-Verbot an Sonntagen gelockert. Wenn der Transport gestört bleibt, rechnet Wirtschaftsexpertin Grimm mit höheren Preisen, etwa in der Chemieindustrie oder für Öl. Das sagte sie dem Kölner Stadtanzeiger. Thomas Bremser, Redaktion.
4: In Hürtgenwald in der Eifel in Nordrhein-Westfalen bekämpfen Feuerwehr, Polizei, Bundeswehr und freiwillige Helfer weiter einen Waldbrand. Bisher ist es gelungen, die Flammen vom bedrohten Ortsteil Gai fernzuhalten. Noch dürfen die evakuierten gut 2000 Bewohner aber nicht zurück in ihre Häuser und Wohnungen. Entscheidend ist, ob der Wind das Feuer wieder anfacht und in welche Richtung es dann getrieben wird. Da auf Online-Plattformen wieder massenhaft dazu aufgerufen wurde, zu versuchen, die spanische Exklave Ceuta in Nordafrika zu erreichen, haben Spanien und Marokko ihre Sicherheitsvorkehrungen verstärkt. Ende Juli waren nach ähnlichen Aufrufen bis zu 80.000 Migranten nach Ceuta gelangt.
6: Die Bilder von der Erstürmung der spanischen Exklave gingen vor 2 Wochen um die Welt. Und die Sorge war groß, dass sich diese Bilder wiederholen. In sozialen Medien gab es nämlich erneut Aufrufe, sich am 15. August, also heute, auf den Weg nach Ceuta zu machen. Die Behörden in Marokko, von wo aus tausende Migranten Ende Juli gestartet waren, hatten vor wenigen Tagen mehrere mutmaßliche Drahtzieher dieser Aufrufe festgenommen. Parallel dazu wurde die Grenze mit Stacheldraht gesichert, Wasserwerfer stehen bereit und Patrouillenboote überwachen die Küste. Diana Kramer, Nachrichtenredaktion.
4: In Belgien haben Bauarbeiter bei Renovierungsarbeiten bei einer Wohltätigkeitsorganisation Gold im Millionenwert entdeckt. 49 Goldbarren, jeweils 1 Kilo schwer, und weitere Goldmünzen. Der Gesamtwert rund 9 Millionen Euro. Das Grundstück soll früher einer wohlhabenden Brauereifamilie gehört haben.
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7: Mit Jan Hampe. Nach der Nacht mit Tiefstwerten um 13 Grad und etwas Regen gibt es am Sonntag einen Mix aus 10 Sonnenstunden und Bewölkung. Es soll am Tag trocken bleiben bei bis zu 24 Grad. Am Montag ein Wechsel von Wolken und sonnigen Phasen. Am Nachmittag kann es nieseln bei Höchstwerten um 20 Grad.
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1: Die Schlagzeilen aus der Region mit Ute Ziegler. Im Landkreis Hameln-Pyrmont laufen die Vorbereitungen für die Kommunalwahl am 13. September. Derzeit werden von den Städten und Gemeinden die Wahlbenachrichtigungen zugestellt. Wer bis zum 23. August, also Ende nächster Woche, keine Post erhalten hat, sollte sich bei seinem örtlichen Wahlamt melden, um das Wählerverzeichnis zu prüfen. Darauf weist der Landkreis hin. Die Stadt Hessisch-Oldendorf möchte Bürgerinnen und Bürger künftig bei der Anschaffung von Elektrospeichern mit bis zu 500 Euro unterstützen. Insgesamt sollen für das Pilotprojekt 10.000 Euro bereitgestellt werden. Im Ausschuss für Stadtentwicklung hat die Politik dem Vorhaben zugestimmt. Das letzte Wort hat der Rat der Stadt Hessisch-Oldendorf. In Bad Münder gibt es am Sonntag einen interaktiven Verkehrssicherheitstag im Rummel-Center. Besucherinnen und Besucher können sich auf zahlreiche Mitmachangebote freuen. Dazu zählen unter anderem ein Überschlagsimulator, Rauschbrillen sowie Motorrad- und Fahrradsimulatoren. Feuerwehrtechnisches Hilfswerk und Polizei präsentieren außerdem Fahrzeuge und Technik und geben Einblicke in ihre Arbeit. Der interaktive Verkehrssicherheitstag im Rummel-Center Bad Münder geht am Sonntag von 11 bis 16.30 Uhr. In Hameln hat der Bau der neuen Weserterrassen mit dem symbolischen ersten Spatenstich jetzt auch offiziell begonnen. Die Weserterrassen sind Teil der umfassenden Neugestaltung von Stockhof und Europaplatz. Zusammen mit neuen Aufenthaltsbereichen und großzügigen Grünflächen soll in den kommenden Jahren ein modernes Weserufer entstehen und die Verbindung zwischen Altstadt und Fluss stärken. Die neuen Weserterrassen sollen nach derzeitigem Stand im Sommer 2028 fertiggestellt werden. Soweit die Schlagzeilen aus der Region. Weiter mit den Weltnachrichten.
2: Ich bin Jan-Henner Reitze. Feuerwehr, Polizei, Bundeswehr und weiteren Helfern gelingt es bisher, einen Brand im Hürtgenwald in der Eifel in Nordrhein-Westfalen von Wohngebieten fernzuhalten. Der Ortsteil Gai mit gut 2000 Einwohnern bleibt aber noch evakuiert. Der Wind könnte die Lage wieder verschärfen. NRW-Innenminister Herbert Reul hat das Gebiet heute besucht und lobte die Einsatzkräfte.
3: Nach meinem Eindruck klappt das gut. Wir haben Krisenstab, wir haben einen Stab bei uns im Landtag, im Ministerium eingerichtet. Wir haben darüber hinaus hier die Zusammenarbeit zwischen den unterschiedlichen Institutionen. Sie sehen das doch hier auch. Das läuft Hand in Hand. Gut geplant, gut vorbereitet, sind Profis am Werke. Punkt.
2: Unklar ist noch, was den Brand ausgelöst hat. Brandstiftung wird nicht ausgeschlossen oder eine achtlos weggeworfene Zigarette. Die Polizei hat ein Hinweisportal für mögliche Zeugen eingerichtet. Wegen Niedrigwasser in deutschen Flüssen ist auch der Transport von Öl zu Raffinerien eingeschränkt. Die Wirtschaftsweise Veronika Grimm erwartet deshalb im Kölner Stadtanzeiger steigende Preise. Um auszuhelfen, will die Bahn nach Informationen der Rheinischen Post 900 alte Güterwaggons zurück auf die Schiene bringen und sagt, diese könnten 200 Binnenschiffe ersetzen. Ihre unverkennbar rauchige Stimme machte Bonnie Tyler weltberühmt. Die Sängerin war Anfang vergangenen Monats im Alter von 75 Jahren nach schwerer Krankheit gestorben. Übermorgen wird sie in ihrer Heimat Wales beigesetzt. Schon heute können Fans dort bei einem Trauerzug Abschied nehmen.
4: Bonnie Tylers letzte Reise führt durch die Gegend, in der sie aufgewachsen ist. Dort hatte sie in Pubs ihre ersten Auftritte, bevor sie dann zu einem Weltstar wurde. Von der Stadt Mumbles bei Swansea fährt der Leichenwagen zu ihrem einzigen Zuhause in Fern Hill und die Fans können entlang der Route Abschied nehmen. Einige Leute dort kennen sie wahrscheinlich noch unter einem anderen Namen, denn bevor sie ihren Künstlernamen Bonnie Tyler annahm, hieß sie Gaynor Hopkins. Und auch wenn sie später in Portugal lebte, ihre Heimat Wales, ist Bonnie Tyler immer eng verbunden geblieben. Aus London, Philipp Detlefs.
2: Im Berliner Tiergarten sind tausende Menschen zur Techno-Parade Rave the Planet zusammengekommen. In der Nähe war es vor 3 Wochen zu einem Anschlag auf Besucher des Christopher Street Days gekommen. Deshalb wurden Sicherheitsvorkehrungen noch einmal verschärft. Auch Hubschrauber und Drohnen sind im Einsatz.
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5: Mit Jan Hampe. Nach der Nacht mit Tiefstwerten um 13 Grad und etwas Regen gibt es am Sonntag einen Mix aus 10 Sonnenstunden und Bewölkung. Es soll am Tag trocken bleiben bei bis zu 24 Grad. Am Montag ein Wechsel von Wolken und sonnigen Phasen. Am Nachmittag kann es nieseln bei Höchstwerten um 20 Grad.
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6: Und er sagt recht schönen guten Tag live hier aus den Studios an der Dreiser Straße in Hameln. Und es geht weiter mit dem Kandidaturcheck oder Kandidatinnen- und Kandidatencheck für die Kommunalwahlen und insbesondere für die Wahlen des Amtes des Oberbürgermeisters der Stadt Hameln heute. Und wenn ich verschlafen hätte und wüsste nicht, wer heute mein Gast ist, dann muss ich mir nur Peter angucken, der an der Technik hier wieder moderiert. Der trägt nämlich immer die Farben des Kandidaten, der heute dran ist. Und heute hat er ein grünes T-Shirt an und da ist er auch schon, Hagen Langosch, Kandidat für das Amt des Oberbürgermeisters hier für die Stadt Hameln. Von den Grünen, Bündnis 90, die Grünen, heißt das immer noch korrekt?
7: Genau, es heißt immer noch so korrekt. Hi, grüß dich.
6: Ja, ich grüße dich auch. Wir haben uns auf ein Du verständigt. Ich glaube, das ist auch in Ordnung. Wir hatten schon einen Kandidaten hier. Ihr hattet ja auch schon ein Duell, so will ich das mal sagen. Das konnte man heute in unserer heimischen Zeitung nachlesen. Du hast mir vorhin gesagt, da hat vielleicht der Redakteur, der darüber geschrieben hat, vielleicht eine andere Veranstaltung erlebt als ich. Ich will da nicht allzu sehr drauf rumreiten. Vielleicht am Ende nochmal zu den Mitbewerbern um das Amt des Oberbürgermeisters. Jetzt möchte ich dieses Format nutzen, habe ich auch gerade schon gesagt, dich vorzustellen auf Plakaten. Da sieht man Menschen, die lächeln. Vielleicht ist das Foto auch gerade nicht so optimal. Man musste unter ganz vielen aussuchen. Ob es einem immer gefällt, weiß ich nicht. Alle sind nett, alle sind sympathisch, aber wer ist das eigentlich? Das wissen wir nicht. Und das wollen wir heute von dir erfahren. Und deswegen würde ich dich bitten, bevor wir Musik anschalten, dich einfach mal kurz vorzustellen. Wer bist du? Mach dich den Zuhörerinnen und Zuhörern bekannt und ja, zeig deine beste Seite.
7: Ja, meine beste Seite zeigen kann ich vielleicht nicht, aber ich kann ein bisschen sprechen drüber. Ja, wir sind gut. Ja im Radio, deswegen, ich bin Hagen Langosch, ich bin 25 Jahre alt und geboren und aufgewachsen in Hameln und lebe immer noch in Hameln, hat sich offenbar so ergeben. Ich kann ja später noch mal ein bisschen was über meine berufliche und Bildungslaufbahn erzählen. Aber ja, ich bin seit 5 Jahren im Rat der Stadt Hameln und jetzt kandidiere ich als Oberbürgermeister.
6: Das ist super. Du hast dir ein Lied gewünscht und mit dir soll natürlich auch im Rathaus vieles anders oder neu werden. Und Peter Fox singt alles neu.

0: Sie hören Rechtsgebiete bei Radioaktiv und mein Name ist Roman von Alvens Limons. Wir sind im Kandidaturcheck und heute zu Gast Hagen Langosch von den Grünen Bündnis 90. Die Grüne, der möchte Oberbürgermeister der Stadt Hameln werden und stellt hier Rede und Antwort. Ja, beruflicher Werdegang, du hast das zurückgeschoben. Ich habe gerade ein schlechtes Gewissen, weil ich gerade der möchte werden, er möchte werden. Und Peter macht mich ganz nervös mit seinem grünen T-Shirt. So.
1: Ja, alles gut. Also ich kann gerne mal sagen, wie ich so hier gestartet bin in Hameln. Und zwar, also ganz, ganz am Anfang gestartet bin ich auf dem Bassberg, auf der Bassbergschule. Da bin ich auch sehr gerne hingegangen bei Harriet Oetke-Böhm, damals noch als Schulleiterin. Und dann bin ich aufs AEG gegangen. Da wollte ich gerne hin, weil...
0: Gute Wahl.
1: Ja, finde ich auch. weil mir das Konzept gefallen hat, was ich da gesehen habe. Ich habe mir alle Schulen angeguckt und meine Eltern haben mir das überlassen, wo ich hingehe. Und ich wollte gerne Musik machen und da gab es eine Bläserklasse und das hat mir gefallen. Und die Räumlichkeiten haben mir gefallen und da habe ich gesagt, gehe ich da hin. Und da habe ich dann auch Abitur gemacht. Und nach dem Abi habe ich angefangen, Politikwissenschaften und Philosophie zu studieren und ganz viel Parteiarbeit zu machen, wie das dann so ist. Deswegen arbeite ich auch seit 5 Jahren für einen Bundestagsabgeordneten als sogenannter Sachbearbeiter, also organisieren, recherchieren und alles andere, was noch dazu gehört.
0: Und studierst aktuell noch weiter? Und wenn der Oberbürgermeister quasi von allen auf dem Wahlzettel für dich angekreuzt wird, dann natürlich...
1: Ja, dann muss man das Studium erstmal pausieren, ne? Also so ganz an den Nagel hängen.
0: Das auch nicht. Ja, man kann nicht nebenbei tatsächlich so ein öffentliches Amt bekleiden und gleichzeitig noch irgendwie privat tätig studieren oder auch selbstständig oder was auch immer.
1: Ja, genau. Jetzt im Rat geht das noch ganz gut, ne? So im Ehrenamt. Aber der Hauptverwaltungsbeamte ist dann auch ein Hauptamt und mit genug Stunden die Woche, da schafft man schon fast nichts anderes.
0: Ich habe dir ja in der Vorbesprechung gesagt, ich will allen Kandidaten ähnliche Fragen stellen. Ich habe so eine Liste erstellt und damit das auch gerecht bleiben soll und niemand sagt, wieso hat er mich das nicht gefragt und so weiter. Letzte Woche war ja der Kollege Griese schon da, nächste Woche kommt dann der Kollege Knipperts und dann wird man irgendwann sehen, auch bei uns auf der Homepage übrigens, das kündige ich mal an, dann, nachdem der letzte Kandidat da gewesen ist, wird es veröffentlicht als Podcast und dann kann man sich seinen Wunschkandidaten nochmal anhören oder eben alle zusammen und sich seine Meinung bilden. Ja, was war der ausschlaggebende Moment für dich und was hat dich bewegt, auch für das Amt des Oberbürgermeisters dieser schönen Stadt zu kandidieren? Das ist ja sicherlich so, wo man sagt, okay, da habe ich auch viel Verantwortung und da muss ich auch viel bewegen.
1: Ja, so sieht's aus. Ich muss wirklich sagen, die 5 Jahre Ratspolitik, die ich jetzt gemacht habe, die haben mir die Themen von Hameln deutlich näher gebracht, als sie vorher waren. Vorher habe ich auch schon hier vor Ort Parteipolitik gemacht, aber dann wirklich mit den Themen betraut zu sein und darüber abzustimmen. Das war der große Unterschied. Da ist man wirklich in der Materie drin, liest sich jede Vorlage durch und bekommt so ein Gefühl, ein Gesamtgefühl, auch bei vielen BürgerInnen-Terminen, wo ich war, für die Stadt. Und das Gefühl habe ich so mitgenommen in diese Vorentscheidung für die Wahlen in der Partei. Und es ging dann irgendwann darum, stellen wir einen Oberbürgermeisterkandidaten, eine Kandidatin, wen gibt es so, wer hat Lust? Und dann habe ich meinen Hut in den Ring geworfen und habe gesagt, ich könnte mir vorstellen, das zu machen. Ich möchte gerne wieder für den Stadtrat kandidieren und möchte auch gerne in Spitzenpositionen eben klar machen, was die Positionen der Grünen sind. Und dann habe ich mich aufstellen lassen.
0: Also grundsätzlich denke ich für die Grünen keine schwierige Entscheidung zu sagen, wir stellen Kandidaten, weil es gibt ja schon viele Großstädte auch, in denen grüne Kandidaten dann zum Oberbürgermeister gewählt wurden. Hast du dir das so ein bisschen als Vorbild genommen?
1: Ja, also ganz aktuell muss man ja sagen, München, da auch ein grandioser Wahlsieg, muss man ja sagen, für uns. man kann es ja, man hätte es vorher gar nicht glauben können, dass es mal so kommt. Hannover kennen wir auch schon. Da ist ja auch ein Grüner im Amt und klar sieht man das und denkt, Mensch, die gehen da voran. Wäre das nicht auch was für so eine große selbstständige Stadt, nicht vielleicht für eine Großstadt? Weil davon gibt es ja noch nicht so viele, die grün regiert werden, so im ländlichen Raum. Und wir sind aber schon davon überzeugt, dass wir auch Ideen haben, die nicht nur in der Großstadt zählen. Und deswegen habe ich auch für mich gesagt, da ist Hameln doch eine gute Wahl.
0: Wie haben die Mitmenschen und die Familie, Freunde, Freundin vielleicht darauf reagiert, dass du den Hut in den Ring geworfen hast und auch dann zum Kandidaten aufgestellt wurdest?
1: Ja, also das war natürlich vorher kein Geheimnis, sondern ich habe die um Rat gebeten und habe gesagt, wie sieht das aus? Wie schätzt ihr das ein? Habe viel Unterstützung erfahren und das ist natürlich schön, wenn man vorher weiß, die stehen hinter einem und sind dann dabei, auch wenn es mal, ich sag mal, anstrengend wird oder stressig wird oder auch mal nervig wird, weil so ein Wahlkampf ist ja nicht immer leicht. Und die haben dann gesagt, mach das, wenn du das willst. Und dann habe ich gesagt, ja, ich will. Und dann sind die voll dabei. Das
0: weißt
1: freut
0: du,
1: mich.
0: Was Julia Engelmann gesungen hat?
1: Ja.
0: Nämlich?
1: Ja.
0: Grüner wird's nicht.
1: Ah, ja, okay.

0: Hagen Langosch, Kandidat der Grünen, Bündnis 90 Die Grünen, für das Amt des Oberbürgermeisters hier in den Rechtsgebieten live im Studio. Ja, wie war dein Weg in die Partei? Warum hast du dich entschieden, ich mache Bündnis 90 Die Grünen? Wann war so die Entscheidungsfindung für dich, dass du sagst, ich leg mich fest?
1: Also in der Schule habe ich schon so Schulpolitik gemacht, ganz klassisch irgendwie erst als Klassensprecher und irgendwann dann in der Schülervertretung und als Schülersprecher. Und da war ich irgendwie, weiß ich nicht.
0: Was gemeinsam, Entschuldigung, weil ich auch Schülersprecher auf dem Albert-Einstein-Gymnasium war.
1: Ja, witzig, ne? Ja, dann bin ich ja dein Nachfolger gewesen sozusagen. Ja. Ganz knapp, aber wahrscheinlich. Ja. Und dann habe ich das gemacht und da wurde gerade das Schulzentrum Nord gebaut, also oder geplant, besser gesagt. Und dann hieß es, was wollen eigentlich die Schülerinnen und Schüler? Und dann habe ich gesagt, ja, also ich habe da eine Meinung und wo kann man da mitreden? Und dann habe ich in diesen Schulvorstandssitzungen und in den Kommissionen und Runden gesessen und habe da meine Meinung eingebracht und habe gemerkt, irgendwie ist das mein Ding. Also das macht mir Spaß, meine Meinung zu sagen, aber auch anderen zuzuhören und die Meinung weiterzugeben. Und dann natürlich, irgendwann ist die Schule ja auch vorbei, das weiß man ja auch, wenn man dann in der Schule ist. Und dann denkt man sich, wo kann ich mich denn noch engagieren? Und ich hatte damals schon immer geliebäugelt mit Umweltthemen. Also das war wirklich mein Thema Nummer eins, Klimapolitik. Das war irgendwie so, ich sag mal, der grüne Klassiker in mir. Und da gab es nur eine Partei, die das wirklich richtig nach vorne gebracht hat. Und dann habe ich gedacht, ja, was könnte ich machen? Und meine Eltern sind gar nicht so parteipolitisch aktiv. Und mein Vater hat dann zu mir gesagt, ja, dann geh doch mal zu den Grünen. Dann geh da mal hin, das sind bestimmt die Richtigen. Und dann bin ich da aufmarschiert und die haben gesagt, ja, du bist hier genau richtig, du musst gleich beitreten. Und dann habe ich das gemacht und da war ich so 15, 16.
0: Und seitdem eifrig dabei und jetzt schon seit 5 Jahren im Rat der Stadt Hameln. Was sind deine Werte?
1: Ja, vielleicht kann ich dann auch den Faden wieder aufnehmen von eben. Ich würde sagen, das allererste ist Nachhaltigkeit. Also das ist mir sehr wichtig, nicht nur auf Umweltthemen bezogen, sondern auf alle Themen bezogen. Also dass man den Blick in die Zukunft richtet und sagt, wie kann das in 20, 30 Jahren noch funktionieren? Das, was wir jetzt beschließen, das, was wir jetzt bezahlen, ist das nachhaltig? Also wird das in 20 Jahren noch gut sein? Oder am besten sogar in 50 Jahren? Also das ist mir sehr wichtig. Ich lege einen großen Wert auf Gemeinschaft. Das liegt vielleicht so ein bisschen an meinem ehrenamtlichen Engagement, was ich noch so mache. Also ich mache relativ viel bei der evangelischen Jugend, Kinder- und Jugendfreizeiten. Und da merke ich einfach, dass wenn man mit Leuten zusammen ist, man ganz häufig unüberwindbare Brücken, die man vorher erahnt hat, überbrücken kann. Und deswegen ist mir das sehr wichtig.
0: Also Gemeinschaft, Nachhaltigkeit, gibt es noch andere Werte, die, wo du sagst, die halte ich hoch, gerade auch in Bezug auf das Amt des Oberbürgermeisters, das du anstrebst?
1: Ja, also vielleicht kann man schon sagen, dass ich natürlich irgendwie Zielstrebigkeit ist mir wichtig, sonst lässt man sich vielleicht nicht in so Führungspositionen wählen. Aber das ist ja auch immer eine Frage, wie man dann das interpretiert, ne? Also zielstrebig, man hat das Ziel im Blick und möchte es erreichen, aber der Weg ist ja häufig unterschiedlich. Aber ich würde sagen, klar, also das spielt dann auch eine Rolle. Aber das ist nicht was ich mir persönlich für mich selbst auf die Fahne schreibe, sondern da ist mir dann sowas wie Gemeinschaft oder Nachhaltigkeit wichtiger.
0: Das passt eigentlich gut zu der nächsten Frage, die eigentlich nicht kommt, sondern das ist die übernächste oder die überübernächste, aber man braucht für das Amt des Oberbürgermeisters aus meiner Sicht auch Führungsstärke und Führungsverantwortung. Du kannst dir während der Musik überlegen, was du dazu sagst, und Peter begibt sich auf andere Wege mit Andreas Burani.

0: Er ist interessiert am Posten des Oberbürgermeisters und wirbt um ihre Gunst und die Stimmen. Der Kandidat von Bündnis 90 Die Grünen, Hagen Langosch, heute zu Gast hier in den Studios. Ja, ich wollte eben vor der Musik wissen, du hattest ein bisschen Zeit, ich habe dich abgelenkt, aber du weißt es, glaube ich, schon. Man braucht Führungsstärke, das ist meine Interpretation. Und wie würdest du deine beschreiben und wie würdest du uns mitnehmen in die Welt eines Oberbürgermeisters Hagen Langosch, der Leute, Dezernenten, Berufsbeamte führen soll?
1: Ja, also das ist natürlich eine Aufgabe, die man sich auf die Fahne schreiben muss. Also das ist nicht immer leicht, mit so vielen Menschen zusammenzuarbeiten. Und also wenn du nach den Werten wieder fragst, die ich da anbringen würde, dann ist das allererste natürlich so Teamplay, ne? Also das ist mir ganz wichtig zu begreifen, dass die Stadtverwaltung nie alleine funktioniert. Also weder der Oberbürgermeister noch irgendwelche Dezernentinnen und Dezernenten können irgendwas alleine erreichen. Also das geht immer nur, wenn man mit allen zusammenarbeitet. Und so muss man die Stadtverwaltung auch verstehen als großes Team. Das ist mir sehr wichtig. Auch wichtig ist mir Eigenverantwortung der einzelnen Mitarbeitenden. Also ich bin davon überzeugt, dass wenn man Menschen Verantwortung gibt, dass sie in aller Regel damit versuchen oder auch sehr wahrscheinlich gut umgehen. Und wenn man mehr auf Eigenverantwortung setzt, dann spiegelt sich das auch so im Haus wider, ne? Also alle wissen, es ist okay, dass ich das entscheide und deswegen kann man sich auch auf andere verlassen. Und da gehört natürlich dann auch dazu eine gewisse Fehlerkultur. Also Fehler sind in Ordnung. Ja, das ist, wird nicht durchgereicht auf die nächste Ebene, die verantwortlich ist. Natürlich muss man seine Mitarbeitenden schützen, aber Fehler sind in Ordnung und werden gemacht, da wo Entscheidungen getroffen werden. Aber wenn man sich vor Entscheidungen und vor Fehlern drückt, dann geht es auch nicht weiter. Und das ist mir schon wichtig. Und ich denke auch, dass sich die Mitarbeitenden schon auch entwickeln sollen. Also Selbstentwicklung ist immer wichtig, einen Arbeitgeber nicht nur zu verstehen als hier in der Stelle bleibe ich und führe die gleiche Tätigkeit durch bis zum Ende meines Lebens. Das ist heute nicht mehr aktuell. Die Leute wollen sich entwickeln, die wollen auch mal eine andere Abteilung, die wollen auch mal einen anderen Job ausprobieren und die Möglichkeiten muss man auch eröffnen.
0: Hast du dich auch damit auseinandergesetzt, dass dieser Job ja auf 8 Jahre jetzt angelegt ist in der Wahl und was möchtest du oder auf welche Veränderungen könnte man sich einstellen, wenn man das Kreuz bei Hagen Langosch macht?
1: Ja, das ist natürlich immer die Frage, welche großen Ziele, welche Projekte möchte ich angehen? Und ich sag dann immer auch, da ist der Rat im Spiel. Also ich selbst kann gar nicht so viel von großen Projekten alleine entscheiden. Man kann viel in die Wege leiten und Vorlagen ins Verfahren geben, aber man ist immer darauf angewiesen, dass der Rat einem Geld zur Verfügung stellt und eben auch die nötige Mehrheit, um so ein Projekt zu beschließen. Deshalb würde ich mich jetzt mal darauf konzentrieren, was kann man in-house umsetzen? Und ich muss ehrlich sagen, die klassische Verwaltungsstruktur, wie wir sie haben, hat Vor- und Nachteile. Aber ich denke, man muss an diese Struktur ran. Also die klassische Abteilungsstruktur ist nicht für jedes Projekt, was wir heute haben, eine Lösung. Ich denke, es sollten Menschen aus unterschiedlichen Abteilungen, die am gleichen Projekt arbeiten, auch an einem Tisch sitzen dürfen und auch gemeinsam an diesem Projekt arbeiten, auch langfristig. Und sodass man von dieser Idee des Mappe weiterreichen und dann kümmert sich die nächste Abteilung drum, wegkommt und sagt, was würdest du machen? Wie würdest du das machen? Ein Ingenieur mit einem vielleicht Rechtsanwalt mal zusammensitzt. Ja, wir haben ja auch eine Rechtsabteilung in der Stadt Hameln, an einem Tisch sitzt und was entscheidet. Das fände ich gut.
0: Sehr gut. Wenn man sich damit befasst hat und sich befasst, befassen die anderen sich auch mit einem. Also gibt es, das konnte ich jetzt den Gast vom letzten Mal, den Amtsinhaber, nicht fragen, aber gibt es so, dass man losgeht, sich in den Abteilungen umhört, dass man Leute kennenlernt, mit den Dezernenten Kontakt aufnimmt oder die auch Interesse an einem selbst haben. Gibt es da so einen Austausch?
1: Ja, also natürlich jetzt auf der obersten Führungsebene die Wahlbeamten, also die Dezernenten der Stadt Hameln, die kenne ich natürlich, entweder weil ich sie, ich habe sie alle auch gewählt, dadurch in der täglichen politischen Zusammenarbeit in den Ausschüssen, man kennt sich, also man weiß schon, wie die andere Person jeweils arbeitet, wie sie spricht und welche Werte sie verfolgt, da müsste ich mich jetzt nicht erst vorstellen gehen, sondern die kenne ich. Und wie das dann so weitergeht in der Struktur, in der Verwaltungsstruktur, natürlich habe ich einen Rathausschlüssel und könnte jetzt an jeder Tür klopfen, aber das gehört sich auch nicht im Wahlkampf. Das macht man nicht. Man geht nicht in eine fremde Arbeitsstelle, sage ich mal. Ich arbeite da ja nicht, sondern bin da ja ehrenamtlich und sage da, ich mache mal Wahlkampf hier im Rathaus. Das halte ich nicht für fair. Aber natürlich trifft man auch Menschen, die im Rathaus arbeiten, und ich kenne auch einige auch schon seit Jahren, und mit denen ist man auch im Austausch, und die sagen einem dann ihre Meinung über die Verwaltungspolitik und man sagt dann denen die eigene Meinung und vielleicht findet man ja einen gemeinsamen Weg.
0: Ja, was ich dachte oder mit meiner Frage bezweckt habe, ist eigentlich, haben die Dezernenten gesagt, komm, wir laden mal alle Kandidaten ein und reden mal mit denen, damit wir uns möglicherweise auch bei der Änderung unseres Oberbürgermeisters gleich irgendwie abstimmen können oder zumindest ein Verhältnis aufbauen.
1: Also ich wüsste nicht, dass die auf uns zugekommen sind. Genau, haben sie nicht gemacht.
0: Dann hören wir jetzt ein bisschen Musik und denken darüber nach, warum das so ist. Und unser Peter wieder, ne, mit seinem grünen Hemd, will unser grünes Licht am Horizont richtig leuchten lassen. Lordi von und Green Light.

0: Rechtsgebiete hier bei Radioaktiv und zwar im Kandidaturcheck für den Oberbürgermeisterposten hier in Hameln und im Studio zu Gast Hagen Langosch, Kandidat von Bündnis 90 Die Grünen. Ja, ich interessiere mich jetzt noch so ein bisschen von deiner Vorstellung über das Arbeitspensum eines Oberbürgermeisters. Wie würdest du das angehen? Sieht man den Hagen Langosch um 6 Uhr dann im Büro und um 23 Uhr brennt noch das Licht? Oder was ist da so eine Perspektive, die du denkst, dass das Amt für dich bedeutet?
1: Ja, also da kann ich ganz klar sagen, man trägt Verantwortung nicht nur für natürlich das Personal der Stadt Hameln, also das sind auch ziemlich viele Menschen.
0: Sondern eine Zahl? Ich habe irgendwie 800. Gott.
1: Hätte ich jetzt auch gesagt. 800 wäre die erste Zahl, die mir auch im Kopf gekommen wäre. Die genaue Zahl weiß ich nicht. Und dann sind es natürlich auch noch fast 60.000 Menschen, für die man dann mittelbar verantwortlich ist, also für die man in der Spitzenposition Entscheidung trifft. Und diese Verantwortung sorgt, also in meinem Gefühl dafür, dass man da nicht mit einer 30-Stunden-Woche rausgeht, sondern halt morgens kommt und abends geht und wahrscheinlich nicht der allererste. Es gibt ja immer sehr frühe Vögel, die dann auch aufstehen wollen und arbeiten wollen. Aber also man muss schon vor 8 da sein und es gibt viele Tage, glaube ich, wo man nach 8 geht. Also das ist mir klar, dass das eine 60-Stunden-Woche oder mehr ist. Und das Wochenende ist ja häufig auch nicht frei. Da stehen repräsentative Termine an, für die der Oberbürgermeister ja auch zuständig ist. Das kenne ich ja schon aus dem ehrenamtlichen Bürgermeister sein. Diese Termine auch am Wochenende wahrzunehmen und abends und morgens. Und klar, das gehört dazu. Das muss man wollen.
0: Der Gesamthaushalt des Rates des Rates der Stadt natürlich, aber als Ratsmitglied wirst du darüber informiert sein. Meine Frage ist, das reicht ja immer nicht. Es gibt immer wieder Schulden, zumindest lesen wir das, weil die Einnahmen nicht fehlen, nicht da sind und die auch die Überlagerung der Aufgaben, die man vom Bund bekommt, halt nicht gegenfinanziert werden. Wie stehst du dazu?
1: Ja, genau. Es sind die sogenannten Pflichtaufgaben, die wir übertragen bekommen von Land oder Bund. Die müssen wir also machen als Stadtverwaltung. Und naja, es wäre schön, wenn es dann für diese Aufgaben, die wir übernehmen müssen, auch das entsprechende Geld gäbe, weil wir eben nur über die Gewerbesteuer und ein paar andere kleine Steuern Geld einnehmen können in der Stadt, aber sonst keine anderen Einnahmequellen haben, außer die Umlagen, die dann eben von Land und Bund kommen. Und ich fände es sowas von an der Zeit, dass Bund und Land sagen, wenn ihr Aufgaben bekommt, dann bezahlen wir die auch, weil das, was wir jetzt haben, die Situation, dass wir schauen müssen, können wir uns die freiwilligen Leistungen noch leisten? Und das sind diese Sachen, die eigentlich für Bürgerinnen und Bürger die Stadt ausmachen, ne? Also Museum, Theater, alles, was Spaß macht, Schwimmen, das bezahlt die Stadt Hameln alles dann selbst, ohne dafür Geld von Land und Bund zu bekommen. Und allein dafür würde, so, ich habe es jetzt nicht genau gegengerechnet, aber die Steuern nicht ausreichen. Und da muss man dann sagen, da ist die Konnexität sozusagen nicht richtig umgesetzt. Also wir als Kommunen werden nicht laut genug gehört von Land und Bund.
0: Gibt es da irgendwie Ideen, wie man da sich Gehör verschaffen kann auf deiner Seite oder auch von der Partei?
1: Ja, also von der Partei gibt es da, glaube ich, keine klare Linie, zumindest also außer mehr Beteiligung zu fordern und so einen Prozess anzuleiten. Das wird auch kommunal gar nicht so verhandelt, weil das natürlich eigentlich was ist, was auf Bundesebene entschieden werden müsste.
0: Und ja, ich, was betrifft ja die kommunalen Träger und die müssen doch sagen, irgendwann mal, wir können nicht mehr, wir machen das nicht mehr.
1: Ja, genau. Und ich denke, dieser Punkt ist eigentlich schon lange überschritten. Also es ist nicht die Oberbürgermeisterkonferenz und so, die sagen dann immer, es ist nicht 5 vor 12, sondern es ist 12. Also man kommt aus dieser Schuldenspirale nicht mehr raus. Das ist, man braucht für Liquidität, muss man sich dann wieder Kredite aufnehmen und die kriegt man nicht abbezahlt, dann muss man wieder einen Kredit aufnehmen. Und das ist das Problem. Also, dass es über lange Frist bei den Zinsen so teuer wird. Und ich sage, Kommunen müssen Verfassungsrang bekommen, sonst geht es nicht.
0: Also was ich mich immer frage, ist, wo kriegt man überhaupt noch das Geld her? Ja, wenn ich als Unternehmer mit Schulden Geld aufnehmen will, dann sagt die Bank, nee, sie haben zu viele Schulden, sie kriegen das nicht mehr. Aber das möchte ich auch gar nicht meinen heutigen Gast Hagen Langosch fragen. Wir hören jetzt erstmal ein bisschen Musik. Es ist warm, die Sonne scheint. Wir sind in der City, da soll gewählt werden am 13.09. und dann Summer in the City.

0: Hagen Langosch vom Bündnis 90 Die Grünen als Kandidat für den Oberbürgermeister der Stadt Hameln heute zu Gast in den Rechtsgebieten. Und gerade interessant erzählt, er war auch mal als kleiner oder als jüngerer Mensch tatsächlich Redakteur bei Radioaktiv, bei Lollipop. Das verbindet, der Sender verbindet irgendwie die Hamelner.
1: Ja, genau, so ist es. Ja, ich weiß noch, damals im Rastiland den Freefall Tower, den neuen getestet und Kinofilm getestet, und es war eine witzige Zeit, ja.
0: Ja, aber jetzt geht es um Freefall Tower Brandmauer, das passt ja fast. Wie stehst du dazu? Ich habe auch den Kandidaten von der CDU, Claudio Griese, danach gefragt. Ich werde das auch Steffen Knippertz fragen, weil ja häufiger auch mal gesagt wird, naja, im regionalen Bereich, wenn die Entscheidung vernünftig ist, dann stimmt man da schon zusammen. Wie sieht das Hagen Langosch?
1: Also ich denke, da ist die Position auch der Grünen, glaube ich, den meisten und allen klar, es gibt keine Zusammenarbeit von uns mit der AfD.
0: Okay, also auch wenn im regionalen Bereich vielleicht eine Entscheidung getroffen wird und der Hamelner Kandidat oder Ratsmitglied hebt die Hand, dann stimmt ihr dagegen prinzipiell, oder?
1: Also wenn jemand bei uns mitstimmt, das kann auch jetzt schon passieren, wir haben ja jemanden da im Rat, dann kann man das natürlich nicht verhindern, aber es geht ja darum, welche Mehrheit man organisiert. Und die Mehrheit, die organisiert wird, ist immer ohne AfD.
0: Ich danke dir für diese Klarstellung. Was sind so die Schwerpunkte, die so deine Handschrift bedeuten würden, wenn du jetzt das Amt erklimmst und Oberbürgermeister der Stadt Hameln würdest?
1: Ja, natürlich, das kann man vielleicht auch im Wahlprogramm irgendwie so ein bisschen erkennen. Aber für mich persönlich ist das Thema Schule schon sehr wichtig. Ich denke, wenn wir die Bauten von vor allen Dingen von der Schule in der Südstadt, also Schulzentrum Süd und Schulzentrum West, nicht priorisieren, dann können wir das vergessen mit unserer Zukunft. Also die Schulbauten sind am wichtigsten, was die Bauverfahren angeht. Ja, wir wollen in unsere Zukunft investieren und dann brauchen wir gute Schulgebäude, in denen gute Lehre auch möglich ist und gutes Lernen möglich ist. Genau, das ist erstmal die erste Priorität. Dann, das liegt vielleicht natürlich dann an meiner grünen Natur, aber sind mir Umweltthemen wichtig. Ja, das Klimaschutzkonzept, was wir als Rat beschlossen haben, das ist keine Empfehlung, sondern ein wichtiges Aufgabenportfolio, kann man eigentlich sagen. Das ist gefüllt mit Projekten, die wir umsetzen müssen. Das ist mir sehr wichtig, dass die umgesetzt werden. Wichtig ist, dass alle Leute da mitgenommen werden und es transparent ist, welche Sachen umgesetzt werden. Aber wenn ich so an Ladesäulen in der Stadt denke und Radwege, da können wir noch besser werden. Das sind schon mal zwei Themen. Und das dritte Thema, was ich dann noch nennen würde, wäre Kultur. Die liegt mir auch am Herzen. Vielleicht dann auch als Musiker irgendwie, muss ich sagen, da können wir noch mehr schaffen in Hameln. Wir haben schon eine super Kulturlandschaft, aber die zu vernetzen und die Kulturinfrastruktur nutzbar zu machen für auch ehrenamtliche und organisierte Vereine, das wäre mir wichtig.
0: Du hast jetzt ein Stichwort gegeben, Radwege, und ich habe es letzte Woche gefragt, allen die gleiche Möglichkeit zu antworten. Dieses Thema 164er Ring, das ist ja auch irgendwie so ein Radwegethema. Da sind die Leute durchaus auch anderer Meinung, die das gut finden. Und da habt ihr ja mit den, also die rot-rot-grüne Mehrheitsgruppe, dafür entschieden. Was war der Hintergrund dessen? Und kommt man jetzt nicht auf die Idee und sagt, naja, irgendwie hängt es auch dieses Viertel so ein bisschen ab?
1: Also eine kleine Straße bewegt viele Leute, das ist mir ja auch schon aufgefallen.
0: Auf jeden Fall.
1: Du bist ja auch davon betroffen, zumindest
0: ja,
1: mittelbar.
0: Bewegt,
1: ne?
0: Sie gerade ja nicht mehr, weil sie nicht da langfahren
1: okay,
0: können.
1: Ja. Also, doch, man kann dann noch langfahren und zwar mit dem Fahrrad, also nur nicht mehr mit dem Auto. Das ist eben der Unterschied. Genau, ich kann verstehen, wenn man sagt, ich fand es besser, als man da durchfahren konnte. Die Entscheidung, die uns dazu bewogen hat, war natürlich erstmal

0: Grund, dass wir gesagt haben, wir wollen gerne nach Konzept auch, gibt es auch mehrere Konzepte, die da vorliegen, den Bürgergarten erweitern. Und das geht natürlich nur, wenn wir in eine Richtung gehen. Richtung Rathaus geht nicht, weil da ist der Markt und das Rathaus steht zumindest aktuell noch da. Und wenn wir das mittelfristig machen wollen, dann müssen wir schon in die Richtung Hamel gehen. Da ist quasi eine zweite Parkanlage, die nur durch diese Straße getrennt wird. Und was passiert eigentlich, wenn man da den Verkehr rausnimmt und sich vorstellen würde, das wäre ein Park, was es ja quasi noch nicht ganz ist, weil noch ein Baum dazwischen steht und der Asphalt noch da ist. Aber das wäre doch eine Möglichkeit. Und wenn wir dann darauf gucken, dass die Rathaus-Tiefgarage auch bald saniert werden muss und der Wochenmarkt da nicht mehr sein kann, wäre nicht vielleicht der gesperrte Abschnitt jetzt ein Standort, wo man den Wochenmarkt wunderbar hin verlegen könnte?
1: Das sind die Überlegungen der, ja, ihr habt gemeinsam dafür gestimmt.
0: Ja, als Mehrheitsgruppe, genau.
1: Als Mehrheitsgruppe zum 164er Ring, aber darauf will ich jetzt gar nicht eingehen. Das ist nur beim letzten Mal, Peter winkt schon, der will mir den Hahn hier zudrehen. Wahlkampf, du hast den Wahlspruch, dein Bürgermeister für morgen. Wie bist du darauf gekommen?
0: Ja, ich habe natürlich überlegt, welches Thema ist mir am wichtigsten, wenn man so ein, ich sag mal in Anführungsstrichen, Chefwahlkampf macht, dann welche Zielrichtung nimmt so ein Chef? Und ich gucke da klar auf die Zukunft, auf das Morgen. Und ich bin ja schon Bürgermeister, also ehrenamtlicher Bürgermeister. Und deswegen bin ich dein Bürgermeister auch für morgen.
1: Gibt es prominente Unterstützung im Wahlkampf?
0: Ja, also wir haben hier dann nochmal den sehr bekannten Christian Meyer zu Gast als Minister und das ist, glaube ich, schon eine super Unterstützung.
1: Damit wir Peter nicht ganz verärgern, machen wir jetzt Schluss. Vielen, vielen Dank, lieber Hagen.
0: Ich danke dir,
1: dass du Gast warst und wir haben dich kennengelernt. Ich wünsche dir viel Erfolg. Mal gucken, wer am 14.09. dann der neue Bürgermeister, Oberbürgermeister wird oder ob es noch eine Stichwahl gibt. Ja, danke.
0: Ja, ich danke dir. Es hat Spaß gemacht.
1: Und zum Schluss kriegst du noch ein Bild. Ich gucke dir in die Augen. Grüne Augen.
0: Green
1: Eyes von Kate Wolf. Donnerstag gibt es die Wiederholung und tschüss. Nächste Woche kommt dann der nächste Kandidat.
2: Tschüss. Tschüss. 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
3: Die Schlagzeilen aus der Region mit Ute Ziegler. Im Landkreis Hameln-Pyrmont laufen die Vorbereitungen für die Kommunalwahl am 13. September. Derzeit werden von den Städten und Gemeinden die Wahlbenachrichtigungen zugestellt. Wer bis zum 23. August, also Ende nächster Woche, keine Post erhalten hat, sollte sich bei seinem örtlichen Wahlamt melden.

0: um das Wählerverzeichnis zu prüfen, darauf weist der Landkreis hin. Die Stadt Hessisch-Oldendorf möchte Bürgerinnen und Bürger künftig bei der Anschaffung von Elektrospeichern mit bis zu 500 Euro unterstützen. Insgesamt sollen für das Pilotprojekt 10.000 Euro bereitgestellt werden. Im Ausschuss für Stadtentwicklung hat die Politik dem Vorhaben zugestimmt. Das letzte Wort hat der Rat der Stadt Hessisch-Oldendorf. In Bad Münda gibt es am Sonntag einen interaktiven Verkehrssicherheitstag im Rummelcenter. Besucherinnen und Besucher können sich auf zahlreiche Mitmachangebote freuen. Dazu zählen unter anderem ein Überschlagsimulator, Rauschbrillen sowie Motorrad- und Fahrradsimulatoren. Feuerwehrtechnisches Hilfswerk und Polizei präsentieren außerdem Fahrzeuge und Technik und geben Einblicke in ihre Arbeit. Der interaktive Verkehrssicherheitstag im Rummelcenter Bad Münda geht am Sonntag von 11 bis 16:30 Uhr. In Hameln hat der Bau der neuen Weserterrassen mit dem symbolischen ersten Spatenstich jetzt auch offiziell begonnen. Die Weserterrassen sind Teil der umfassenden Neugestaltung von Stockhof und Europaplatz. Zusammen mit neuen Aufenthaltsbereichen und großzügigen Grünflächen soll in den kommenden Jahren ein modernes Weserufer entstehen und die Verbindung zwischen Altstadt und Fluss stärken. Die neuen Weserterrassen sollen nach derzeitigem Stand im Sommer 2028 fertiggestellt werden. Soweit die Schlagzeilen aus der Region. Weiter mit den Weltnachrichten.
1: Ich bin Jan-Henner Reitze. Die Feuerwehr und weitere Einsatzkräfte in der Eifel in Nordrhein-Westfalen schaffen es bisher, den Brand im Hürtgenwald von bewohntem Gebiet fernzuhalten. Ob das weiterhin gelingt, hängt auch vom Wetter ab.
2: Mehrere Löschhubschrauber und Wasserwerfer sind im Einsatz. Auch Landwirte helfen, Wasser ranzuschaffen. Wind könnte die Flammen aber erneut anfachen. Die Feuerwehr geht davon aus, dass sie noch mehrere Tage im Einsatz sein wird. Wann die Anwohner im Ortsteil Gai wieder in ihre Häuser können, ist immer noch unklar. Am Nachmittag will sich NRW-Ministerpräsident Wüst ein Bild von der Lage machen. Er will auch den derzeit 1400 Rettungskräften danken, die im Einsatz sind. Thomas Bremser, Redaktion.
1: Auf dem Flughafen Catania auf Sizilien soll der Flugbetrieb wieder langsam anlaufen. Die Warnstufe, weil der Vulkan Ätna ausbricht, war herabgesetzt worden. Wegen des Ausbruchs ging auf dem Flughafen seit Tagen gar nichts. Touristen saßen fest oder konnten nicht anreisen. Noch werden auf der Online-Seite des Flughafens aber zahlreiche Flüge als gestrichen angezeigt. Im Irankrieg hat US-Präsident Donald Trump eine neue Idee geäußert. Er wolle die Straße von Hormuz zum US-Gebiet erklären, sobald man den Iran besiegt habe. Das sagte Trump bei einem Wahlkampfauftritt. Der Iran weist die Ansprüche zurück.
3: Die Pläne von US-Präsident Trump wirken zunehmend verzweifelt. Denn von seinem Versprechen, den Irankrieg schnell zu beenden, ist er weit entfernt. Und auch die aktuelle Idee, die Meerenge zu US-Territorium zu erklären, dürfte kaum zur Deeskalation beitragen. An diesem Wochenende läuft eine 60-tägige Waffenruhe aus, die für weitere Verhandlungen geplant war. Doch es gibt weder eine Einigung, noch ruhen die Waffen. Die Straße von Hormuz ist weiter blockiert und erneut wurden dort Schiffe angegriffen. Diana Kramer, Nachrichtenredaktion.
1: Und zum Fußball. In der neuen Saison der zweiten Bundesliga haben Nürnberg und Hertha BSC den zweiten Sieg im zweiten Spiel gefeiert. Nürnberg setzte sich auswärts bei Greuther Fürth mit 4:2 durch und übernimmt erst einmal die Tabellenspitze, gefolgt von Hertha BSC. Die Berliner gewannen zu Hause gegen Bundesliga-Absteiger Heidenheim mit 4:1.
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5: Mit Jan Hampe. Nach der Nacht mit Tiefstwerten um 13 Grad und etwas Regen gibt es am Sonntag einen Mix aus 10 Sonnenstunden und Bewölkung. Es soll am Tag trocken bleiben bei bis zu 24 Grad. Am Montag ein Wechsel von Wolken und sonnigen Phasen. Am Nachmittag kann es nieseln bei Höchstwerten um 20 Grad.
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3: Die Schlagzeilen aus der Region mit Ute Ziegler. Im Landkreis Hameln-Pyrmont laufen die Vorbereitungen für die Kommunalwahl am 13. September. Derzeit werden von den Städten und Gemeinden die Wahlbenachrichtigungen zugestellt. Wer bis zum 23. August, also Ende nächster Woche, keine Post erhalten hat, sollte sich bei seinem örtlichen Wahlamt melden, um das Wählerverzeichnis zu prüfen. Darauf weist der Landkreis hin. Die Stadt Hessisch-Oldendorf möchte Bürgerinnen und Bürger künftig bei der Anschaffung von Elektrospeichern mit bis zu 500 Euro unterstützen. Insgesamt sollen für das Pilotprojekt 10.000 Euro bereitgestellt werden. Im Ausschuss für Stadtentwicklung hat die Politik dem Vorhaben zugestimmt. Das letzte Wort hat der Rat der Stadt Hessisch-Oldendorf. In Bad Münder gibt es am Sonntag einen interaktiven Verkehrssicherheitstag im Rummel-Center. Besucherinnen und Besucher können sich auf zahlreiche Mitmachangebote freuen. Dazu zählen unter anderem ein Überschlagsimulator, Rauschbrillen sowie Motorrad- und Fahrradsimulatoren. Feuerwehrtechnisches Hilfswerk und Polizei präsentieren außerdem Fahrzeuge und Technik und geben Einblicke in ihre Arbeit.

0: Der interaktive Verkehrssicherheitstag im Rummel-Center Bad Münder geht am Sonntag von 11 bis 16.30 Uhr. In Hameln hat der Bau der neuen Weserterrassen mit dem symbolischen ersten Spatenstich jetzt auch offiziell begonnen. Die Weserterrassen sind Teil der umfassenden Neugestaltung von Stockhof und Europaplatz. Zusammen mit neuen Aufenthaltsbereichen und großzügigen Grünflächen soll in den kommenden Jahren ein modernes Weserufer entstehen und die Verbindung zwischen Altstadt und Fluss stärken. Die neuen Weserterrassen sollen nach derzeitigem Stand im Sommer 2028 fertiggestellt werden. Soweit die Schlagzeilen aus der Region. Weiter mit den Weltnachrichten.
1: Ich bin Jan-Henner Reitze. Die Gewerkschaft Verdi fordert, Pflegeeinrichtungen besser auf heiße Temperaturen vorzubereiten. Bund und Länder müssten ein Sofortprogramm auflegen. Viele Einrichtungen seien auf Außentemperaturen bis 45 Grad nicht eingestellt. Für Beschäftigte wäre die Arbeit bei Hitze unerträglich, für Bewohnerinnen und Bewohner lebensgefährlich, heißt es von der Gewerkschaft. Die auch die geplante Pflegereform der Bundesregierung kritisiert. Statt Kürzungen brauche es bedarfsgerechte Vorgaben. Im Hürtgenwald in der Eifel in Nordrhein-Westfalen kämpfen 1400 Einsatzkräfte weiter gegen einen Waldbrand. Dabei gelingen Fortschritte. Viel hängt jetzt aber vom Wind ab.
2: Noch keine Entspannung, aber vorsichtiges Aufatmen. Die Einsatzkräfte im Hürtgenwald sind zuversichtlich, dass es weiter vorangeht bei der Brandbekämpfung. Der Landrat von Düren, Nolten, hofft, dass auch die evakuierten Menschen bald in ihre Häuser und Wohnungen zurückkehren können. Vorher sollen aber noch die angekündigten Gewitter abgewartet werden, denn Sturmböen könnten die Feuer wieder anfachen und in eine gefährliche Richtung treiben. Thomas Brock, Redaktion.
1: Diesen Arbeitstag werden Bauarbeiter in Belgien wohl nie vergessen. Im Haus einer Wohltätigkeitsorganisation haben sie einen Goldschatz entdeckt im Wert von rund 9 Millionen Euro.
3: Die Bauarbeiter waren gerade dabei, im Keller ein Abwasserrohr zu verlegen. Da stießen sie auf 50 Goldbarren, eingemauert in den Wänden. Die erste Reaktion des Teams, Ungläubigkeit und Staunen, sagte ein Arbeiter im belgischen Fernsehen. Die Polizei warnt jetzt Schatzsucher davor, die abgesperrte Baustelle zu betreten. Das sei absolut zwecklos. Wem das Gold gehört, ist unklar. 5 Jahre hat derjenige nun Zeit, sich zu melden. Sonst geht der Schatz an die Regierung oder die Finder. Thomas Bremser, Nachrichtenredaktion.
1: Mit einer Schweigeminute hat im Berliner Tiergarten die Techno-Parade Rave the Planet begonnen. Damit wurde an die Opfer des CSD-Anschlags vor 3 Wochen ganz in der Nähe erinnert. Wegen des Anschlags sind die Sicherheitsvorkehrungen bei der Parade heute noch einmal verstärkt worden. Bei Temperaturen von 35 Grad schaltet die Polizei außerdem immer wieder einen Wasserwerfer ein, damit sich Besucher abkühlen können.
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5: Mit Jan Hampe. Nach der Nacht mit Tiefstwerten um 13 Grad und etwas Regen gibt es am Sonntag einen Mix aus 10 Sonnenstunden und Bewölkung. Es soll am Tag trocken bleiben bei bis zu 24 Grad. Am Montag ein Wechsel von Wolken und sonnigen Phasen. Am Nachmittag kann es nieseln bei Höchstwerten um 20 Grad.
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5: Die Schlagzeilen aus der Region mit Ute Ziegler. Im Landkreis Hameln-Pyrmont laufen die Vorbereitungen für die Kommunalwahl am 13. September. Derzeit werden von den Städten und Gemeinden die Wahlbenachrichtigungen zugestellt. Wer bis zum 23. August, also Ende nächster Woche, keine Post erhalten hat, sollte sich bei seinem örtlichen Wahlamt melden, um das Wählerverzeichnis zu prüfen. Darauf weist der Landkreis hin. Die Stadt Hessisch-Oldendorf möchte Bürgerinnen und Bürger künftig bei der Anschaffung von Elektrospeichern mit bis zu 500 Euro unterstützen. Insgesamt sollen für das Pilotprojekt 10.000 Euro bereitgestellt werden. Im Ausschuss für Stadtentwicklung hat die Politik dem Vorhaben zugestimmt. Das letzte Wort hat der Rat der Stadt Hessisch-Oldendorf. In Bad Münder gibt es am Sonntag einen interaktiven Verkehrssicherheitstag im Rummelcenter. Besucherinnen und Besucher können sich auf zahlreiche Mitmachangebote freuen. Dazu zählen unter anderem ein Überschlagsimulator, Rauschbrillen sowie Motorrad- und Fahrradsimulatoren. Feuerwehrtechnisches Hilfswerk und Polizei präsentieren außerdem Fahrzeuge und Technik und geben Einblicke in ihre Arbeit. Der interaktive Verkehrssicherheitstag im Rummelcenter Bad Münder geht am Sonntag von 11 bis 16:30 Uhr. In Hameln hat der Bau der neuen Weserterrassen mit dem symbolischen ersten Spatenstich jetzt auch offiziell begonnen. Die Weserterrassen sind Teil der umfassenden Neugestaltung von Stockhof und Europaplatz. Zusammen mit neuen Aufenthaltsbereichen und großzügigen Grünflächen soll in

0: In den kommenden Jahren ein modernes Weserufer entstehen und die Verbindung zwischen Altstadt und Fluss stärken. Die neuen Weserterrassen sollen nach derzeitigem Stand im Sommer 2028 fertiggestellt werden. Soweit die Schlagzeilen aus der Region. Weiter mit den Weltnachrichten.
1: Ich bin Jan-Henner Reitzer. Im Kampf gegen den Waldbrand im Hürtgenwald in der Eifel in Nordrhein-Westfalen machen die Einsatzkräfte Fortschritte. Komplette Entwarnung könne aber noch nicht gegeben werden, sagte NRW-Ministerpräsident Hendrik Wüst bei einem Besuch am Nachmittag.
2: Es besteht jetzt erste Hoffnung, dass der Brand unter Kontrolle gebracht werden kann. Es besteht auch erste Hoffnung, dass die evakuierten Menschen aus der Ortschaft Gai bald wieder in ihre Häuser zurückkehren können, wenn es weiter gut läuft.
1: Es könnte noch sein, dass Wind die Flammen wieder anfacht. Gut 2000 Menschen mussten ihre Häuser und Wohnungen verlassen, als das Feuer immer näher kam. Pflegeeinrichtungen in Deutschland müssen besser auf Hitze vorbereitet werden. Das fordert die Gewerkschaft Verdi. Bund und Länder müssten dafür ein Sofortprogramm auflegen. Ein Großteil der Pflegeeinrichtungen sei nicht auf hohe Temperaturen vorbereitet. Hitze sei für Beschäftigte unerträglich und für Bewohnerinnen und Bewohner lebensgefährlich, argumentiert die Gewerkschaft. Ähnliche Forderungen hat es schon von anderen Seiten gegeben. Da auf Online-Plattformen wieder massenhaft dazu aufgerufen wurde, zu versuchen, die spanische Exklave Ceuta in Nordafrika zu erreichen, haben Spanien und Marokko ihre Sicherheitsvorkehrungen verstärkt. Ende Juli waren nach ähnlichen Aufrufen bis zu 80.000 Migranten nach Ceuta gelangt.
3: Die Bilder von der Erstürmung der spanischen Exklave gingen vor 2 Wochen um die Welt. Und die Sorge war groß, dass sich diese Bilder wiederholen. In sozialen Medien gab es nämlich erneut Aufrufe, sich am 15. August, also heute, auf den Weg nach Ceuta zu machen. Die Behörden in Marokko, von wo aus tausende Migranten Ende Juli gestartet waren, hatten vor wenigen Tagen mehrere mutmaßliche Drahtzieher dieser Aufrufe festgenommen. Parallel dazu wurde die Grenze mit Stacheldraht gesichert, Wasserwerfer stehen bereit und Patrouillenboote überwachen die Küste. Diana Kramer, Nachrichtenredaktion.
1: Und zum Fußball. In der neuen Saison der 2. Bundesliga haben Nürnberg und Hertha BSC den 2. Sieg im 2. Spiel gefeiert. Nürnberg setzte sich auswärts bei Greuther Fürth mit 4:2 durch und übernimmt erst einmal die Tabellenspitze. Gefolgt von Hertha BSC, die Berliner gewannen zu Hause gegen Bundesliga-Absteiger Heidenheim mit 4:1. Außerdem gewann Magdeburg 3:0 beim VfL Osnabrück.
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5: Mit Jan Hampe. Nach der Nacht mit Tiefstwerten um 13 Grad und etwas Regen gibt es am Sonntag einen Mix aus 10 Sonnenstunden und Bewölkung. Es soll am Tag trocken bleiben bei bis zu 24 Grad. Am Montag ein Wechsel von Wolken und sonnigen Phasen. Am Nachmittag kann es nieseln bei Höchstwerten um 20 Grad.
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5: Ich bin Jan-Henner Reitzer. Wegen des Niedrigwassers in deutschen Flüssen möchte die Bahn alte Güterwaggons zurück auf die Schiene bringen. Die Rheinische Post berichtet, dass so mehr Kapazitäten für ausfallende Transporte per Schiff geschaffen werden sollen.
6: 900 Güterwagen könnte die Bahn mobilisieren, das entspräche einer Ladung von 200 Schiffen. Die können derzeit kaum noch Ladung transportieren, weil zu wenig Wasser in den Flüssen ist. Darum will Verkehrsminister Bilger Schiffsfracht auf Schienen und Straßen verlagern. Einige Bundesländer haben deshalb schon das Lkw-Verbot an Sonntagen gelockert. Wenn der Transport gestört bleibt, rechnet Wirtschaftsexpertin Grimm mit höheren Preisen, etwa in der Chemieindustrie oder für Öl. Das sagte sie dem Kölner Stadtanzeiger. Thomas Bremser, Redaktion.
5: Im Hürtgenwald in der Eifel in Nordrhein-Westfalen bekämpfen Feuerwehr, Polizei, Bundeswehr und freiwillige Helfer weiter einen Waldbrand. Bisher ist es gelungen, die Flammen vom bedrohten Ortsteil Gai fernzuhalten. Noch dürfen die evakuierten gut 2000 Bewohner aber nicht zurück in ihre Häuser und Wohnungen. Entscheidend ist, ob Wind das Feuer wieder anfacht und in welche Richtung es dann getrieben wird. Im Iran-Krieg hat US-Präsident Donald Trump eine neue Idee geäußert. Er wolle die Straße von Hormuz zum US-Gebiet erklären, sobald man den Iran besiegt habe. Das sagte Trump bei einem Wahlkampfauftritt. Der Iran weist die Ansprüche zurück.
7: Die Pläne von US-Präsident Trump wirken zunehmend verzweifelt. Denn von seinem Versprechen, den Iran-Krieg schnell zu beenden, ist er weit entfernt. Und auch die aktuelle Idee, die Meerenge zu US-Territorium zu erklären, dürfte kaum zur Deeskalation beitragen. An diesem Wochenende läuft eine 60-tägige Waffenruhe aus, die für weitere Verhandlungen geplant war. Doch es gibt weder eine Einigung, noch ruhen die Waffen. Die Straße von Hormuz ist weiter blockiert und erneut wurden dort Schiffe angegriffen. Diana Kramer, Nachrichtenredaktion.
5: In Belgien haben Bauarbeiter bei Renovierungsarbeiten bei einer Wohltätigkeitsorganisation Gold im Millionenwert entdeckt. Goldbarren jeweils ein Kilo schwer.

0: und weitere Goldmünzen, der Gesamtwert rund 9 Millionen Euro. Das Grundstück soll früher einer wohlhabenden Brauereifamilie gehört haben.
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2: Mit Jan Hampe. Nach der Nacht mit Tiefstwerten um 13 Grad und etwas Regen gibt es am Sonntag einen Mix aus 10 Sonnenstunden und Bewölkung. Es soll am Tag trocken bleiben bei bis zu 24 Grad. Am Montag ein Wechsel von Wolken und sonnigen Phasen. Am Nachmittag kann es nieseln bei Höchstwerten um 20 Grad.
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0: Einen wunderschönen Tag und herzlich willkommen auf unserem Kanal, den Rockstar Buddies. Wir sind wieder da und haben natürlich auch wieder Gäste und natürlich nochmal aus unserem Wohnzimmer, weil wir es immer noch nicht auf die Kette gebracht haben, unseren YouTube-Keller fertig zu renovieren. Da gibt es nämlich immer noch keinen Strom. Von daher gibt es nochmal hier ein Video aus den Heiligen Hallen. Und Gäste haben wir in Form von Achim und Olaf von den Nice Guys. Moin, moin.
1: Moin, moin.
2: Moin, moin.
3: Moin, moin.
0: Natürlich begrüßen wir natürlich auch hier wieder unsere Gäste von Radioaktiv. Und ja, starten mal mit dem üblichen Spielchen, was momentan alle immer kriegen, nämlich mit der Zeitmaschine. Und wir stellen uns mal gemeinsam vor, wir hätten eine Zeitmaschine. Und das würde euch ermöglichen, als Band entweder auf dem Woodstock zu spielen, 1969, wäre die erste Variante. Die zweite Variante wäre ein Auftritt beim Live Aid in London. Die dritte Variante wäre ein Auftritt beim Rock-Pop-In-Konzert 1983 mit Iron Maiden und so weiter und so fort. Ja, genau. Eine Teilnahme als Musiker beim Projekt Here in Eight Stars, in welcher Form auch immer, als Sänger, Gitarrist oder. Oder ein Auftritt, ich glaube 1975, beim ersten Umsonst und Draußen Festival in Floto.
3: Oh.
0: So, das sind die Varianten, ihr dürft wählen. Eine, also müsst aber nicht beide die gleiche.
3: Ich würde, glaube ich, tatsächlich Live Aid nehmen.
0: Ja.
3: Live Aid. Das habe ich damals verfolgt. Durch Zufall als keine Ahnung, 13-Jähriger oder so. Und das fand ich schon ziemlich genial.
2: Also ich war ja schon ein bisschen älter beim Live Aid und ich weiß, da hat Queen gespielt, ne?
0: Genau.
2: Das ist dieser berühmte Auftritt.
0: Das war der, auch ja, der hinterher in dem Film auch nochmal verwendet wurde.
2: Ja, genau. Also von daher, ich habe es gesehen und fand es großartig. Ich war ein bisschen älter, aber wirklich nur ein bisschen. aber du hast mich echt gekriegt, weil wir beide machen ja noch zusammen ein anderes Projekt. Das nennen wir ja Mr. Blues und Sir Metal. Mhm. Und wir erzählen Geschichten zu den Liedern, die uns da bewegt haben und mitgenommen haben. Und ausgerechnet dieses Rockpop-Konzert ist Teil dieser Geschichte. Ah. Wusstest du das?
0: Nein. Da müssen wir dann später nochmal drauf kommen, weil das hätte ich eh nochmal angesprochen, dieses Projekt.
2: Ja, okay. Also genau da habe ich nämlich auch Judas Priest das erste Mal gesehen mit der Harley auf der Bühne. Bla, also es gibt eine
0: lange
2: Geschichte.
0: Aber du warst nicht live dabei.
2: Nein, ich habe natürlich vom Telefunken-Fernseher gesessen, mit der Nase am Bildschirm und dieser Breitband-Lautsprecher war mega überfordert.
0: Weil ich habe einen Kumpel, der war nämlich live vor Ort und ich könnte ihm jedes Mal in den Hintern treten, weil das so geiles Billing war damals.
2: Und aus dem Grund würde ich das nehmen. Natürlich sonst auch Live Aid, aber aus dem genau Grund würde ich...
0: Obwohl Live Aid haben übrigens du das Priest auch gespielt.
2: Ja.
0: Okay, aber beides auf jeden Fall gute Wahl. Ja, gut, dann kommen wir noch mal zu euch. Ja, ich fange ja immer ganz gerne so tatsächlich bei Adam und Eva an. Wie seid ihr sozusagen aufgewachsen in Anführungsstrichen und was hat dann dazu geführt, dass ihr das macht, was ihr jetzt macht, nämlich die Musik?
2: Also tatsächlich war das nicht, also weder mir noch, ich rede jetzt mal für dich, kannst du gleich noch was dazu sagen, aber es war uns jetzt nicht in die Wiege gelegt.
0: Okay.
2: Also tatsächlich haben wir ja erst sehr spät angefangen mit der Musik. Wir waren ja, wie alt warst du?
3: Wann habe ich ihn geheiratet?
0: Ja. Oh, jetzt war
2: also
0: gefährliche Frage.
2: 23. Ja, also es waren deutlich über 20. Also nicht, wir waren jetzt nicht die Teenie-Band, die zusammen groß geworden sind, sondern wir haben uns irgendwann später getroffen.
0: Okay.
2: Und tatsächlich war es so, dass... ja, was soll ich das sagen? Also meine Eltern hatten sich so im zarten Alter, als ich 12 war, Sorgen gemacht. Mensch, der Junge, der hat ja gar keine Interessen und so. Und nicht, dass der noch irgendwie keinen Verein und hat irgendwie nichts und langweilt sich. Habe ich gar nicht. Stimmt alles überhaupt nicht. Und haben mir zum 12. Geburtstag eine Höfner-Gitarre geschenkt. So eine Anfänger-Nylon-Gitarre.
0: Kennt man, ja.
2: Und dann bin ich, und dazu lag ein Anmeldeschein zur Kreisjugendmusikschule in Ummernkirchen.
0: Mhm.
2: Der Gitarrenlehrer hieß Wuck, ne?
3: Weiß ich doch nicht.
2: Wuck, glaube ich ja. Jedenfalls, den haben wir nachher bei unserem Konzert nochmal wieder getroffen. Und der hat mir... Das ist großartig. Gibt es auch eine gute Geschichte zu. Ja, und also ich bin dann in meiner Höfner Anfängergitarre in dieses, in diese klassische Gitarreausbildung gegangen, mit Fußbänkchen, so wie das so ist, ne? Mit Fingerspielen und so weiter. Und habe mich durch den Teuchert gequält, um irgendwie Gitarre zu lernen. Und ja, am Ende des Tages habe ich da aufgehört. Es gab einen Jugendwettbewerb, Landeswettbewerb Jugend musiziert, wo ich dann vorspielen sollte. Und die Jury hat mich dann nachher gefragt, ob ich nicht ein anderes Hobby hätte, was ich dann könnte, weil Gitarre wäre ja wohl nichts für mich. Also, und ich hatte dann, weil ich schon die Gitarre hatte, in der Schule angefangen, meine erste Band oder in eine erste Band einzusteigen. Die Jungs sind danach auch ein bisschen durchgestartet, konnten sie deswegen machen, weil sie mich dann mit 14 schon wieder rausgeschmissen haben. Also ich war wirklich nicht der Musiker, dem das in die Wiege gelegt worden ist und habe dann erstmal alles wieder beiseite gelegt.
0: Aber bist dann trotzdem irgendwie wieder...
2: Das ist dann der Start der Nice Guys. Sind wir schon so weit oder gibt es da noch eine Frage?
0: Ja, ich weiß ja nicht, ob du noch was hinzuzufügen hast.
3: Ja, über Achims Werdegang kann ich jetzt nichts weiter sagen. Das ist,
0: aber da...
3: Bei uns im Hause Schulze war Musik immer ein großes Thema. Also meine Mutter hat den ganzen Tag... Damals, aber Boney M, diesen ganzen Kram, Schlager natürlich, dann den Samstagabend, wenn er dann im Bademantel vom Fernseher gesessen hat und entweder Dieter Thomas Heck oder Ilja Richter geguckt hast, das war bei uns schon immer ein Thema. Aber richtig zur Musik machen bin ich tatsächlich auch erst gekommen, als wir damals dann die Jugendzentrumsmusik AG waren.
2: Ja. Dazu vielleicht auch noch, man muss halt auch wissen, dass meine Geschwister sind 12 und 13 Jahre älter als ich. Das heißt, als ich so klein war, standen auf einmal langhaarige Parker in der Tür und haben Animals Doors und Eric Burden und solche Sachen gehört. Und das hat mich natürlich voll geflasht, ist ja klar. Also ich habe sehr, sehr früh über meine Schwestern halt auch diese Musik mitbekommen. Mein Schwager war ein Riesenfan von Elvin Lee, also mehr Gitarre geht eigentlich nicht zu der Zeit.
0: Ja. Und über was für ein Datum sprechen wir, als sich dann die Nice Guys, oder war das eure erste Band überhaupt erstmal so, um das mal...
3: Ja, das war tatsächlich unsere erste Band, ja. Also meine zumindest, du hattest ja erzählt, du warst vorher schon mal...
2: Genau.
3: Wir waren ja ursprünglich, die Musik AG des Jugendzentrums Obernkirchen.
0: Ah, okay.
3: Ja,
0: wusste noch nicht mal, dass Obernkirchen ein Jugendzentrum hat.
3: Ja, tatsächlich. Aber wir waren, also wir beide haben uns kennengelernt auf meinem Polterabend, auf meiner Hochzeit. Und haben dann beschlossen, ach, man könnte sich ja mal treffen. Und ja, bin ich halt einfach hingefahren. Die Jungs waren da schon am Gange. Ich habe dann ein bisschen rumgetrommelt, mehr schlecht als recht zugegeben, war dann aber tatsächlich irgendwie ein paar Jahre der Trommler, bevor ich dann nach vorne gegangen bin. Und daraus hat sich das ergeben. Also wir sind, wie gesagt, wir haben angefangen jetzt im Jugendzentrum Musik AG und sind dann irgendwann, haben wir eine Anlage gekriegt und sind dann auch gleich raus. Wir waren nicht wirklich gut, wir waren vor allen Dingen laut, aber wir sind halt einfach raus. Blinde fehlen, sagt ja noch was.
0: Mhm.
3: Da haben wir dann schon auch ein paar Mal vor ausverkauftem Haus gespielt. Das war,
2: ja.
3: Das war sehr schön.
0: Und?
2: Also was uns eigentlich immer ausgezeichnet hat, ist... wir haben, glaube ich, 3 Wochen zusammen ein bisschen geprobt, konnten so ein bisschen, man nannte ihn übrigens Romsbombs Olaf. Und wir sind tatsächlich ein paar Wochen, waren es 3 oder vielleicht auch ein paar mehr, sind wir sofort raus und haben den ersten Auftritt gespielt. Das war nicht, wie Olaf schon sagt, nicht schön, aber echt laut. Und es waren alle Freunde da.
0: Habe ich damals sogar die Werbung im Flash von gesehen oder so.
2: Ja, das kann sein.
3: Ja.
2: Also es war wirklich, und bei mir war das auch totaler Zufall, weil ich bin, also erstmal hab ich Olaf kennengelernt und die anderen, also es war schon eine gewisse Verbindung da. Und ich laufe in Obernkirchen über den Marktplatz und treffe einen alten Bekannten. Ich habe 4-5 Jahre nicht mehr in der Gegend gewohnt, bin wieder zurückgezogen. Und dann laufe ich dem Bekannten über den Weg und der sagt, Mensch, Achim, du hast doch mal Gitarre gespielt. Der wusste das noch vor ein paar Jahren. Und ob ich nicht Lust hätte, zu dieser Musik AG zu kommen. Und so hat sich das dann von 2 Seiten ergeben. Und ja, dann haben wir angefangen. Und ich war der Einzige, der ein bisschen klassische Gitarrenerfahrung hatte. Der Rest hat sich gerade die Instrumente gekauft und losgelegt.
0: Ja. Über was für einen Zeitraum sprechen wir da? Wann war das genau?
3: Vor 35 Jahren.
2: Mhm.
3: Also das war, kennengelernt haben wir uns am 21. August 35 Jahre 1991.
0: 91.
3: Weil das war der Tag, an dem ich geheiratet habe und da war er beim Polterabend und da haben wir uns kennengelernt.
0: Weil 2 Jahre davor haben wir uns kennengelernt.
3: Ja, stimmt. Das war
0: im September,
3: Blind Guardian, ne?
0: In Hessische Oldendorf, in der Stadthalle.
3: Genau.
0: Da habe ich sogar noch ein Foto davon.
3: Oh gut, oh gut.
0: Aber
3: da hatte Jochen übrigens deutlich längere Haare, aber...
0: Bei meinem
3: Bengen habe ich sie auf einmal in der Hand gehabt und war nur angeklebt.
0: Die waren eingeflochten, aber kennst du noch Martin Manet, ne?
3: Mhm.
0: Und der hatte so Killernieten obendrauf.
3: Ja.
0: Und der hatte dann, der sah auch ziemlich lustig aus. Er hatte nämlich die ganzen Haare haben sich in die Killernieten gewickelt und ja.
3: Ich erinnere mich noch an SDI, ne?
0: Genau, aber das war ja eine kurze Vorstellung.
3: Ja, wo dann der Schuhbus kam, ja, das war sehr witzig.
0: Genau. Ja, und dann habt ihr munter drauf losgemusiziert? Und habt ihr, sag jetzt mal, mit Cover-Sachen gestartet?
2: Das ist wirklich sehr, sehr witzig, weil wir hatten, also ich insbesondere war, glaube ich, ich hatte einen komplett anderen Musikgeschmack als ihr. Deswegen bin ich ja in unserem gemeinsamen Duo, der Mr. Blues. Also ich habe damals nur Blues gehört. Nur okay. Blues, Blues, Blues und Blues. Also nichts anderes.
0: Was heißt jetzt Blues? Also ist das, also diese Ursprungs-Blues-Sachen?
2: Naja, ich habe schon viel Howlin' Wolf gehört, Muddy Waters und so weiter. War damals in Bonn, wo ich gewohnt habe in der Nähe, war jedes Jahr ein großes Bonner Blues-Festival. Ich habe da Albert King gesehen, ich habe B.B. King gesehen, also ich war wirklich voll drin. Mhm, okay. Wenn ihr über Blind Guardian erzählt, kann ich euch über die Blues-Konzerte zu selben Zeit erzählen. Und das war natürlich ein bisschen schwierig, den Metal mit dem Blues zusammenzubringen.
0: Ja.
3: Aber es hat funktioniert.
2: Ja, es hat funktioniert und zwar deswegen, weil irgendjemand hat das Motorhead-Album Bastards mitgebracht. Heißt das eigentlich Bastards mit Ä oder Bastards? Ich weiß das gar nicht mehr. Jedenfalls die schwarze mit dem,
0: ich glaub mit A.
2: Mit dem Logo.
0: Würde ich sagen.
2: Ja, ich glaube auch. Und das haben wir eigentlich bis auf ein Lied komplett einmal durchgecovert, ne?
3: Ja, nicht und, gut, aber...
2: Aber wir haben es geschafft. Wir
0: haben gleich ein ganzes Album.
2: Ja, ja, sicher, was anderes
0: kommt
2: ja nicht.
0: War der ja fast schon anderes. Da war der ja fast schon eine Motorhead-Cover-Band.
3: Ja, meine, letzten Endes, der Name der Band kam dann auch von dem Song I Ain't No Nice Guy, von Lemmy und Ozzy, die den zusammen geschrieben haben.
2: Ja, ja. Ist auch auf der Platte.
3: Der ist auch, ja, genau, der ist auch auf der Platte. Und dann, wie heißen wir, ja, Nice Guys kam dann halt irgendwann. Also daher kommt tatsächlich der Name Nice Guys. Nicht, weil wir so tolle Typen sind. Sind wir natürlich trotzdem. Aber
2: was auch von Anfang an da war, war, dass wir immer eigene Songs geschrieben haben. Die waren am Anfang, waren natürlich gemäß unserer Fähigkeiten, aber wir waren damit ganz glücklich und haben das auch wirklich exzessiv betrieben. Am Ende des Tages stehen ja jetzt auch 4 bis 5 eigene CDs auf bleiben wir uns im Plattenregal.
0: Das wäre
2: damit
0: jetzt.
2: Damit sind wir jetzt nie reich und berühmt geworden, aber es hat uns auch immer wieder nach vorne gebracht. Und selber Lieder geschrieben haben wir eigentlich immer.
0: Ja, und wie war das mit den Aufnahmen? Habt ihr die selbst gemacht oder habt ihr die...
3: Nee, wir sind dann schon richtig ins Studio gegangen. Also das erste war, bei Impulse waren wir damals, ne?
2: Achso, das war wirklich im Keller so eine 4-Spur-Aufnahme. Das war die erste Kassette.
3: Ja.
2: Das ist keine CD, die erste Demo-Kassette.
3: Da war noch nur Cover drauf und das war... Aber als wir dann richtige CDs aufgenommen haben, da sind wir dann auch richtig ins Studio gegangen. Das hat auch viel Geld gekostet. Da sind wir einige Male auch böse über den Tisch gezogen worden.
2: Ja, okay. Das erste Mal.
3: Vor allem das erste Mal, ja.
2: Also wir haben, bei der Band war es halt immer klar, alles das, was reinkommt, geht auch für die Band wieder drauf. Mhm. Wir haben uns von Anfang an darauf gestürzt und darauf konzentriert, vernünftiges Equipment zu haben. Also wir haben uns eine vernünftige PA gekauft, einen großen Mischpult, mit den ganzen Kabeln, an die ganze Peripherie, alles, was dazugehört, das haben wir immer alles selber gehabt und das haben wir durch die Auftritte finanziert. Und wenn dann noch wieder Geld übrig war, ein paar tausend Euro oder damals noch 1.000 Mark, dann ist das immer in die Studioarbeit geflossen. Das heißt, wir haben uns ein großes Studio in Hannover gemietet und haben eine Woche Urlaub genommen und haben da eine CD aufgenommen. Mhm. Die wir vorher natürlich...
0: Wo war das in Hannover?
3: Paul Production.
2: In alten Bunker in Hannover. Ich glaube, den kenne ich nicht mehr.
0: Nee, das sagt mir auch
2: irgendwie Dirk nix. Paul hieß der, glaube ich.
0: Okay.
2: Ja, war insofern ganz schön. Da gab es einen riesen Raum mit Küche, wo man sich treffen konnte. Und im Bunker hast du in Hannover keinen gestört. Nicht mal wir haben einen gestört.
0: Okay, und dann habt ihr, also das heißt, war das Programm dann so, ich habe euch ja zu meiner Schande noch nie live gesehen, obwohl es euch so lange gibt. Obwohl doch.
3: Wir haben doch auf dem Paddy schon mal hier bei Anna
0: Weser.
3: Anna Weser haben wir gespielt.
0: An der
3: Schrappmühle.
0: Der war Schrappmühle nicht, da war ich nicht. Also da, ich weiß, dass ihr da gespielt habt. Mhm. Aber ich war an der Weser und ich weiß, dass das arschwarm war da an diesem Wetter.
3: Ja, da bin ich auch umgefallen. Da musste man eine Pause machen, weil ich zwischendurch einfach, die Sonne kam von vorne, wir hatten 40 Grad und ich bin einfach.
0: Und ich habe da nämlich fast um die Ecke gewohnt damals und da bin ich nämlich zu Fuß hingelatscht und ich hatte irgendwie ab 3 Songs mir angeguckt und musste ich wieder gehen, weil es war so warm, dass ich gesagt habe, das macht hier keinen Spaß.
2: Ja, das haben sich auch alle anderen gedacht. Also wir haben das tatsächlich alleine gestanden.
0: Genau, aber wie gesagt, da ich da auch nur 3 Songs gesehen habe, kann ich jetzt nicht beurteilen, wie das Programm war, das 50-50 Coverversion und eigene Sachen oder war es dann am Ende?
3: Wir haben immer mehr Cover als eigene Sachen gemacht. Wir haben immer versucht, ein paar Lieder einzustreuen, wovon wir meinten, die waren gut. Das machen wir heute auch noch. 1, 2, 3 Lieder spielen wir eigentlich bei jedem Konzert, aber die, ganz ehrlich, du kannst die Leute nur dann reinkriegen, wenn sie die Sachen kennen. Das ist nun mal so. Ja. Und wir sind nun mal eine Coverband und wir machen das ja, wie es geht halt. Wir machen, versuchen immer auch ein eigenes mit reinzukriegen. Eins spielen wir immer. Und jetzt, bei der, wenn wir dann auf den 35, da spielen wir dann auch noch ein, zwei mehr.
0: Ja.
2: Von den alten. Also was eigentlich uns immer ausgezeichnet hat oder wie auch immer man das nennen mag, wenn wir gemerkt haben, ein Stück kommt nicht an, und das merkst du ja ganz schnell, der sparsame Applaus hinterher sagt ja eigentlich schon alles. Dann kann es sein, dass du es vielleicht vergeigt hast und selber gemerkt hast, du hast es vielleicht falsch gespielt und kannst es besser. Oder du hast alles gegeben und es kommt trotzdem sparsamer Applaus und sind die Stücke auch gnadenlos wieder rausgeflogen.
0: Ja.
2: Auch wenn wir dran gehangen haben oder sonst irgendwas. Wir haben also wirklich schon darauf geachtet, dass das, was wir da spielen, auch ankommt.
0: Okay. Und nach was für Kriterien habt ihr gerade so die Coversachen ausgesucht? Irgendwie? Also war das irgendwie. Erstmal seid ihr ja nur ihr beide da. Haben die anderen was mitzureden? Oder
3: ja, ist ja, klar. Also das ist.
2: Nee, nee, das ist
3: nie. Also ein neues Stück rauszukriegen oder zu kriegen, ist echt. Das ist nicht einfach bei vier Leuten, die alle unterschiedlichen Musikgeschmack haben. Also Achim kommt vom Blues, ich bin Mettler. Unser Bassist ist ein Punker und Salvatore, unser Schlagzeuger, der macht seit 40 Jahren Tanz oder hat 40 Jahre Tanzmusik gemacht, der mag diese ganzen Stücke einfach nicht mehr. Ne, der will dann kein Status Quo oder sonst irgendwas hören, wo du sagst, das könnte man mal bringen. Ne? Du beschädigst mal ein Rocking All Over the World und hast die Leute am Toben. Aber nee, das geht dann halt nicht. So. Ja, und jetzt, als wir dann hier uns auf dieses Konzert, wir bereiten uns seit Februar schon darauf vor, und sie haben halt ganz, ganz viele alte Sachen, die wir vor 20 Jahren gespielt haben oder so, wieder ins Programm genommen. Und da hat es manchmal schon ein bisschen Verwunderung gegeben, sage ich mal, was dann da auf einmal auf dem Tisch lag. Ne? Also
0: ja.
3: Da ist dann
0: viel. Bring mal so ein Beispiel.
3: Ein Beispiel. Also im Moment kämpfen wir gerade mit einem Song, der heißt Soul Shine.
0: Ja.
3: Und das ist ein Thema, was, also die Art des Stücks, da hat unser Bassist noch nie auch nur den geringsten Zugang zu gehabt. Und er ist sonst ein großartiger Musiker, aber da kommt er nicht mit klar. Das ist dann, er spielt es wunderbar, muss man sagen. Das ist wirklich, das wird auch ein Highlight. Das ist, aber das hat schon ein bisschen gedauert.
2: Ja, das ist tatsächlich so ein bisschen so die Nachwehen von meiner Blueslastigkeit. Also ich bin da längst von weg. Also ich würde jetzt nicht mehr mir anmaßen, mit der Band jetzt Blues spielen zu wollen. Ich weiß auch, dass das eine ganz andere Geschichte ist und es gefällt mir auch nicht mehr.
0: Obwohl
2: nicht
0: es gibt so. Ja zum Beispiel auch von Whitesnake so.
2: Ja klar, irgendwo steckt der Blues halt immer drin. Ne? Ja. Also ganz, ganz oft. Und dieses Soulshine ist halt noch so ein bisschen aus dieser Zeit. Allman Brothers, Warren Haynes und so weiter. Das ist halt, das habe ich halt damals gehört und ich wollte diese Nummer unbedingt machen und wir haben die vor, keine Ahnung, 20 Jahren schon mal gespielt. Die ist sogar mal während einer CD-Aufnahme mit aufgenommen worden, aber nie veröffentlicht worden.
0: Mhm.
2: Aber wenn man sich die Unterschiede anhört, wir haben uns ja auch weiterentwickelt von damals zu heute, dann merkt man schon, dass wir auch eine andere Band geworden sind.
0: Hm. Ja, Stichwort CDs, habt ihr die also dann auch pressen lassen oder wie habt ihr das?
3: Ja.
2: Das war das, was Olaf gerade eben meinte, die erste CD, da haben wir uns wirklich über den Tisch ziehen lassen. Wir sollten angeblich, sagte das das Presswerk, wir müssten 1.000 Stück abnehmen. Kein Mensch kauft 1.000 Nice Guys CDs, vor allen Dingen, wo da nur 4 Lieder drauf waren.
0: Ja.
2: So, 5 ein Bonustrack vielleicht noch.
0: Also
2: wir haben uns echt Mühe gegeben, wir haben sogar leere Bierflaschen im Jugendzentrum platziert für das Eventfoto, weil wir das total cool fanden. aber wir mussten dann 1.000 Stück abnehmen und kein Mensch kaufte, also jetzt haben bestimmt 100 oder 200 diese CD gekauft und das waren auch wirklich viele, die wir damals verkauft haben, aber 1.000 Stück nicht. Und das gehörte halt zu dieser Geschichte dazu.
0: Also die stehen jetzt noch immer im Proberaum?
2: Oh, ja. Ja, ich habe letztens aufgeräumt, da ist auch viel nach Nierstedt in den Sondermüll gewandert. Ja.
3: Also wenn jemand eine Nice Guys CD für umsonst haben will und verspricht nicht reinzuhören, schreibt uns an.
2: Ja, das ist schon ein Kind seiner Zeit und ist halt auch schon ein Relikt. Also ich höre sie mir ab und zu nochmal an, aber manchmal zuckt man dann auch so ein bisschen.
0: Ja, das heißt aber,
2: wenn ich das Foto mit den vielen leeren Bierflaschen sehe.
0: Und das heißt aber, die nächsten darauffolgenden CDs wurden dann
3: deutlich besser.
2: Ja.
0: Und das waren dann aber eine Auflage von 500 oder was
2: haben wir da? Ja, das haben wir dann wieder auf den Boden zurückgebracht und haben das dann auch, also es ist jetzt nicht ausverkauft, aber von einigen gibt es halt nur noch 40, 50 Stück. Also
0: Okay.
2: Wir sind schon. Was man aber auch sagen muss, wir haben dann unsere erste CD aufgenommen, die Coming Home. Sind wir schon bei dem Thema? War die Frage schon? Aber ist eine Geschichte wert, glaube ich, oder? Das Album, oder nicht?
3: Ja.
2: Also, erstens ist es ein Stück, was wir beide innerhalb von 2 Minuten geschrieben haben, Coming Home. Das ist bei mir zu Hause auf dem Sofa entstanden mit der Akustikgitarre und das Thema fand ich total genial. Ich bin in den Übungsraum gefahren, habe das vorgespielt und Olaf hatte innerhalb von 2 Minuten, naja, sagen 2,5 Minuten den Text. Mhm. Wir haben es probiert, dann haben wir gesagt, okay, da muss noch eine Bridge rein, brauchen wir noch ein bisschen Moll-Akkord noch dazu und dann war die Nummer fertig. Also die hat 5 Minuten gedauert. Und ich muss sagen, das ist immer noch eins unserer stärksten Stücke.
3: Dann ist auch das Lied, was wir tatsächlich
2: immer spielen.
3: Immer spielen.
2: Ja. Also, kleiner Sidefact am Rande. Wir haben damals gedacht, wir wären reich und berühmt, weil als das so anfing mit den Downloads, ja, dann auf einmal kam dieses Lied Coming Home, wurde, glaube ich, 800 Mal im Monat oder so runter, was damals viel war. Also wir reden heute nicht von 100.000, wir haben damals, gab es das nicht. Ich meine, da gab es noch Interfaces mit dem Telefonhörer und so weiter. Also Downloads waren schon eine Riesensache. Und 800 Stück, da dachte ich, jetzt werden wir reich und berühmt, haben diese CD, also diese Single, nochmal neu aufgenommen. Haben Martin Huch, das ist ein guter Slide-Gitarrist aus Hannover, der auch bei Fury jetzt spielt.
0: Genau, kennt man.
2: Haben wir gebeten, weil den hatte ich vorher auf einem Konzert getroffen und der hat tatsächlich Slide-Gitarre dazu eingespielt, super. Und haben diese Single neu aufgenommen und dachten, jetzt sind wir reich, jetzt sind wir berühmt. Und dann hörten diese Downloads auf, von einem Tag auf den anderen.
0: Und habt ihr die mal?
2: Jahre später haben wir erfahren, dass unser guter Freund und Kollege Schappi auf der Homepage des Skull-MCs Bückeburg immer, wenn das Gästebuch aufging, hat er von unserem Server Coming Home runtergeladen und hat das als Begrüßungsmelodie gespielt im Gästebuch. So, und ein halbes Jahr später war ihm das zu viel, der Verkehr war, und das war alles zu langsam, hat er damit aufgehört. Dann hatten wir keine Downloads mehr, aber eine Single. Ja.
0: Und habt ihr die mal irgendwie auf Spotify oder solche Sachen hochgeladen?
3: Nein.
2: Also tatsächlich denke ich, so würde ich das jetzt gerne mal machen. Also okay, weil das so ein paar Sachen jetzt auch mal zu tun.
0: Wäre nämlich auch so eine Frage, was ihr von Social Media haltet, von diesen ganzen, alles was es so gibt. Also ich bin ja nach wie vor ein Vinyl-Fan, aber das ist ja unerschwinglich als kleine Band.
3: Ja, wie gesagt, wir sind selber nicht auf Spotify. Wir nutzen Facebook, wir nutzen YouTube natürlich. Wir nutzen Instagram ein bisschen, glaube ich.
2: Die Facebook-Seite ist mit Instagram verknüpft.
3: Naja, aber sonst sind wir da halt auch tatsächlich ganz oldschool. Ne? Mhm. Also Downloads in dem Sinne gibt es bei uns keine Möglichkeit. Wenn Achim sagt, er will das mal machen, bin ich bei, aber bisher ist da nichts im Gange. Wir sind ja halt auch alles ältere
0: Herren,
3: das darf man nicht vergessen.
0: Und was haltet ihr persönlich von dieser Entwicklung? Also so?
3: Tatsächlich ist es so, dass zu unserer Zeit, in Anführungsstrichen, wenn man sich eine Platte kaufen wollte oder wenn man ein Lied hören wollte, musste man sich eine Platte kaufen. Und Musik ist ja heute überall sofort verfügbar. Mhm. Und wir sind noch groß geworden und haben das halt nicht gehabt. Wir mussten eine Platte kaufen, dann haben wir die Platte gehört und das war ein ganz anderer Zugang zu Musik. Mhm. Ja, ich finde es selber, ich höre selber über Spotify, bin ich auch ganz ehrlich, ob das jetzt gut ist, für die Künstler mit Sicherheit nicht.
0: Ja.
2: Also okay, dafür gibt es jetzt ja mehrere Facetten. Also einmal was der Urheber, also der Künstler oder die Künstlerin daran verdient, ist eine Seite der Medaille. Die andere Seite ist, ich sehe mich da jetzt eher als Konsument und ich gebe Olaf recht, also wenn man früher im Plattenladen war, da habe ich mir manche Platten auch nur nach dem Cover gekauft und gesagt, oh, das sieht interessant aus und dann musste man sich damit auseinandersetzen.
0: Aus dem Grund habe ich mir zum Beispiel die erste SDI-Platte gekauft.
2: Ja, zum Beispiel. Also SDI war es
0: also nehme ich nicht die erste, die zweite, weil ich das Cover irgendwie cool fand.
2: Mhm.
0: Dieses Sign of the Wicked.
3: Das andere auch, ne? Ja,
0: ja, ja.
3: I want it.
0: Ja, ja, genau. Auch das.
2: Okay, also ihr versteht, was ich meine. Also das war natürlich damals, war das super. Man musste sich wirklich auseinandersetzen und man wurde dann entweder Fan oder manchmal vielleicht auch nicht. Es gab ja auch mal die Schallplatten, die dann etwas weiter hinten in der Plattensammlung standen. Was ich heute allerdings an Spotify gut finde und wo ich sonst auch nie drauf kommen würde, ist, wenn man vorsichtig ist und niemand anders an seine Playlist lässt, dass man halt immer Vorschläge bekommt und die Hits der Woche oder den Mix der Woche oder so, finde ich total gut, weil man Dinge vorgeschlagen bekommt. Ja, man ist immer in seiner Blase, aber man bekommt aus dieser Blase halt auch Dinge vorgeschlagen, die ich sonst nie kennengelernt habe.
0: Das ist bei mir komplett anders, warum auch immer. Ich entdecke voll wenig Musik, obwohl ich ja viel durch den Kanal auch mit Musik zu tun habe, aber ich entdecke irgendwie kaum Bands. Doch. Also bei gerade bei Spotify höre, also liegt auch ja, daran, dass ich immer den gleichen Scheiß höre.
3: Wollte ich sagen, wenn du eine Playlist mit 1000 Liedern hast, dann ist die nie zu Ende und dann wird dir nie was vorgeschlagen. Aber wenn du eine kurze Playlist hast, irgendwie 10, 20 Lieder, hörst die durch, dann wird dir ja am Ende immer noch was vorgeschlagen, was dann auch zu dieser Playlist passt. Ich habe auch ein paar schöne Bands dabei entdeckt. Ja.
0: Also wo ich entdecke oder entdeckt habe, ist jetzt sowas wie Radio Bob zum Beispiel. Da habe ich halt irgendwie dann immer mal wieder irgendwelche Songs, die ich noch nicht kannte, gehört.
2: Ja, aber das ist ein ähnlicher Effekt. Ne? Ja. Aber das ist halt der Punkt, man trifft dann auf eine Band und auf einen Song und nicht mehr auf eine ganze Platte.
0: Ja.
2: Das finde ich halt ein bisschen schade. Also ich manchmal denke ich mir, okay, jetzt hole ich mal die Platte auf Spotify und höre die mal einmal durch. Und ehrlich, ich schaff's manchmal gar nicht, weil so viel Geduld hat man irgendwie gar nicht mehr. Ne?
0: Das stimmt. Ja, wo waren wir stehen geblieben?
2: Ich habe Spotify.
0: Ach, genau, ja, Spotify.
3: Okay. Aber ab Spotify können wir auch abhaken.
2: Also, jetzt mal ganz ohne Scheiß. Ich hatte eine schöne Anlage zu Hause, schöne HiFi-Anlage und ist nur mein Verstärker abgeraucht vor 2 Jahren.
0: Ja.
2: Und ich blauäugig, wie ich bin, fahre zu einem Elektronikladen nach Stadthagen und ich sage, ich brauche einen neuen HiFi-Verstärker. Bitte, was?
3: Ja, das haben die nicht mehr. Die haben das nicht mehr. Jeder hört nur noch über Computermusik.
0: Ja,
2: das
0: ist
2: unglaublich. Hab ich nicht gekriegt.
0: Nee, gibt's auch nicht mehr. Nee. Musst du halt in den Secondhand-Laden gehen oder sowas.
3: Oder viel, viel Geld bezahlen.
0: Ja, wo wir gerade bei Thema Musik, alte Helden, wie sieht denn das da so aus? Habt ihr so, denkt ihr da so drüber nach, was passiert, wenn die Alten mal alle weg sind? Also so, die gehen ja jetzt alle so nach und nach. Also ich sag jetzt mal, also Ozzy
3: tatsächlich
0: ist jetzt abgetreten.
3: Im Metal ist es ja tatsächlich so, dass die ganzen alten Helden, Slayer hat jetzt aufgehört, meine Oldtime-Lieblingsband, Ozzy hat aufgehört, Dio ist tot, die anderen ist absehbar, die sind alle über 60. Ja, das ist schon schmerzhaft irgendwie.
0: Findest du, dass es... also es gibt ja schon Bands, die in der Größenordnung spielen, aber findest du, dass das irgendwie... Also, wenn ich das jetzt mal mit so einem Rockpop in Konzert vergleiche, das waren ja nun wirklich ein Festival mit nur großen Sachen.
3: Ja, ja, klar.
0: Und glaubst du, dass es sowas noch mal gibt?
3: Also ja, so, aber das läuft an uns vorbei. Also, die Szene gibt's noch. Ich sehe das an meinen Kindern, ne, die sind jetzt auch über 30 und die gehen halt zu ganz anderen Bands. Ne. Wenn wir zu Priest gegangen sind, dann gucken die heute, wie heißen die?
0: Powerwolf?
3: Nee, Powerwolf nicht. Also ganz, das ist ja eher schon wieder was für uns. Aber die gehen dann zu ja, das ist mehr Hardcore und so ein
0: Kram. Electric Callboy.
3: Ne? Ja, Electric Callboy zum Beispiel. Oder wie heißen die, von denen wir Satellite spielen? Ich kenne den Namen nicht mehr.
2: Rise Against,
3: genau. Solche Bands, wo wir dann eher nicht hingehen, aber da sind die Plätze vor den Bühnen genauso voll. Ne?
0: Ja.
3: Ne? Und wenn ich jetzt sehe, ich freue mich tierisch, ich fahre im August aus Reload, wo ich dann Priest nochmal sehen darf. Hm. Ne? Da freue ich mich so derbe drauf. Der Rest, der dann da ist, die anderen Bands.
2: Also ich meine, ihr habt ja jetzt ein Problem, weil eure Helden sind alt. Manche sind vielleicht schon gestorben, meine sind alle tot. Ja, von daher.
0: Ja,
2: und gerade so aus diesem Blues-Rock-Bereich und so sehe ich eigentlich kaum was da jetzt nachkommt. Also erstens, was damals halt wichtig war, ist auch so ein bisschen die Authentizität. Ich meine, ich habe Albert King in Bonn gesehen, der steht mit einem dunkelbraunen Nadelstreifenanzug auf der Bühne und erklärt dir genau, warum er diesen Anzug anhat. Und du denkst dir, jo, das verstehe ich. Und dann verstehst du auch, wieso die Musik so ist. Und das kann heute eigentlich einer der... Also der Blues ist nicht tot, aber er hat sich halt verändert. Und das ist nicht immer das, was...
0: Wie alt ist denn Johnny Lang mittlerweile?
2: Oh, da hat's Johnny Lang hat ja eigentlich nur eine großartige Platte gemacht, meine ich. Also,
0: okay, der ja, weil, schon, weil der,
2: aber der war damals, der ist so ungefähr so alt wie ich, der müsste 60 sein.
0: Weil der ist ja auch jung gewesen, als
2: ja,
0: er rauskam.
2: Ja, der war sehr jung, ja, der war 17, glaube ich.
0: Ja, ja, genau, das fand ich auch.
2: Kenny Wayne Shepherd auch, ein Kollege, also das ist dieser neue Blues, vielleicht, oh Gott, ich rede wie ein alter Mann. Also,
0: oder hier, den Mindener, oder ehemals Mindener Jimmy Cornette.
2: Ja, den habe ich allerdings nicht verfolgt, muss aber ich zu meiner Schande gestehen.
0: Also den finde ich zum Beispiel auch cool. Ja. Ist ja so Blues-Rock mehr, aber
2: ja.
0: Finde ich irgendwie auch so. Der hat sich ja mittlerweile ganz gut etabliert tatsächlich. Ja.
2: Also ich bewege mich jetzt auch mit einem anderen Projekt noch mehr in der Southern-Rock-Szene und da ist es halt tatsächlich so, wenn du da im Publikum rumguckst, dann sind das alles alte, graue Männer.
0: Machst mit Steve-Musik, ne?
2: Ja, ja, genau.
0: Ah, alles
2: Black
0: klar.
2: Larry Crows, ja.
0: Ja, ja, genau. Hm? Richtig. Schöne Grüße, gehen raus an Steve.
2: Hi, Steve.
3: Das ist sein Baby, ja. Als er damals Corona aufkam, hat er da Bock drauf gehabt und ja.
2: Also klar, ich habe bei Corona eine Gitarre genommen, umgestimmt und habe gemerkt, dass man damit jetzt einfach mal Black Crowes und Blackberry Smoke spielen kann. Und ich habe gedacht, wenn das jetzt funktioniert, dann lade ich mir Leute dazu ein. Und da ist jetzt seit 3 Jahren die Band raus geworden. Das ist mein Corona-Projekt.
0: Ja, wer hatte keine Corona-Projekte? Ich habe halt in der Zeit ein Buch geschrieben.
2: Und wir durften nicht mehr proben, wobei wir uns schon seit über 35, also jetzt 35 Jahre sehen, wir durften uns nicht mehr treffen.
0: Ja.
2: Ja, und dann kommt Langeweile auf. Ne?
0: Ja, Frage: Szene, Schaumburg und Umland. Was hat sich verändert? Was gefällt euch besonders gut? Was fehlt?
3: Was fehlt? Auftrittsmöglichkeiten.
0: Ja,
3: stimmt. Ganz klar. Also klar, die Schraubbar, unser Wohnzimmer, Musikbox in Minden gibt es noch, aber sonst gibt es halt einfach nichts, wo du mal eben hinfahren kannst und sagen, können wir bei dir spielen.
2: Also nicht für uns.
0: Also bei Steve kann man ja auch tendenziell...
3: Ja, bei Steve auch.
2: Aber nicht die Nice Guys.
3: Nicht die Nice Guys, da sind wir zu...
2: Ist auch okay.
3: Rabiat.
2: Also keine Kritik.
0: Genau.
3: Aber das ist das, was fehlt. Und ansonsten, die Szene, ja... Wir haben es ja jetzt tatsächlich nach 35 Jahren geschafft, auch ein bisschen mit den alteingesessenen Musikern zusammenspielen zu können. Das hat tatsächlich lange gedauert. Aber die Szene ist, die Leute sind toll, die Leute sind gut. Es sind viele tatsächlich. Wir haben eine sehr große Musikszene in Schaumburg. Was soll ich noch mehr sagen?
2: Also Also die Auftrittsmöglichkeiten, ja, das ist aber zu kurz gegriffen, wenn man dann nur an professionelle Dinge denkt. Also ich erinnere mich zurück an die 80er Jahre, wo wir das Stadtfest in Ummernkirchen organisiert haben mit vier Bühnen, wo wir Konzerte gemacht haben, Open-Air-Kinonächte und so
0: weiter. Aber warum gibt es denn zum Beispiel sowas nicht mehr?
2: Ja, da wollte ich gerade hinaus. Es gab damals erstens das Publikum ist ein bisschen schwieriger manchmal zu bekommen. Das Zweite ist, das war alles ehrenamtlich und irgendwann fing das an, du musstest die Stromversorgung beim Stadtfest musste vom Elektriker gemacht werden, dann musste jede Schankbude, jeder Bierwagen musste abgenommen werden, dann sie haben damals die Bühnen alle aus Dachlatten selber zusammengezimmert. Da mussten die Bühne auf einmal ein Baubuch haben. Also was ich damit sagen will, ist, dass es mittlerweile Bestimmungen gibt, die einen als Ehrenamtlichen einfach dahin treiben, es einfach nicht mehr zu tun, weil es nicht geht. Erstens kannst du die Verantwortung nicht mehr dafür übernehmen und du hast auch die Kohle im Vornherein nicht. Das funktioniert nicht mehr. Deswegen finde ich, dass so dieser ganze ehrenamtliche Sektor, ein paar Sachen laufen noch, ja, aber vielfach, der existiert einfach nicht mehr. Und einfach ein Zelt auf die Wiese stellen und loszulegen, das ging früher einfach, heute, tut mir leid, geht's nicht mehr. Und ich glaube, dass das fehlt auch viel, ein bisschen dieses Spontane. Mein Gott, wir haben jetzt, was haben wir jetzt, Mai, April, wir haben im April angefangen, eine Werbung zu machen für unser Jubiläumskonzert. Früher hätten wir vielleicht drei Wochen vorher illegal irgendwelche Plakate an irgendwelche Eichen getackert, Entschuldigung, das habe ich nicht gesagt, oder irgendwelche Laternenpfähle vollgekleistert, aber das macht man heute nicht mehr und ich glaube, dass das fehlt. Das war eine tolle Zeit, hört sich jetzt auch ein bisschen doof an, aber das kommt so auch nicht mehr wieder. Ich habe damals einen Strafbefehl gekriegt über wie viel tausend Mark noch, weil ich Sparkassenplakate überklebt habe.
0: Könnte ich noch eins zum Besten geben? Es gab ja mal das legendäre Hessische Oldendorfer Festival und dann gab es davon ein Nachfolgekonzert, wo Thunderhead spielen sollten. Und dann habe ich da einen riesen Stapel Thunderhead-Plakate gekriegt und dann hieß es, okay, also dann fahren wir doch mal los mit dem Kleistereimer und legen mal...
3: So war das damals.
0: Ja, und dann bin ich da, das war gerade die Zeit der Wahlen.
2: Aha.
3: Oh!
0: So. Also sind wir halt losgefahren.
3: Ganz doof ist dann, wenn dein Name noch mit draufsteht, dass wir wissen, an wen sie sich wenden müssen.
0: Dann war, also. Ja, und dann sind wir halt losgefahren. Torti, Christian Probst und so weiter und so fort. Die ganzen Leute alle damals, die größte, wir sind ja Thunderhead auch immer hinterhergefahren, also haben die mir natürlich geholfen. Jochen macht ein Konzert in der Schollendorf, super, dann sind wir losgefahren und bei einer Kreuzung in Steinbergen, da stand so ein ganz großes Ding und da sah auf dem so ein Wahlriesen, ich weiß nicht, wie das Ding heißt, so eine große Litfaßsäule auf jeden Fall. Und da war so ein Typ von der SPD, die SPD tut was für die Kultur mit so einer Zeitung. Und auf diese Zeitung haben wir das Thunderhead-Plakat geklebt.
2: Großartig.
0: Genau. Und dann sind wir weitergefahren und irgendwann kam uns auf der Umgehungsstraße in Rinteln kam uns ein Polizeiwagen entgegen mit Blaulicht. Und ich sagte, was muss denn da passiert sein? Der war an uns vorbei, drehte aber dann auf der Schnellstraße.
3: Ach, haben wir direkt gesehen.
0: Da habe ich gesagt, ob sie wohl uns meinen? Das kann ja wohl eigentlich kaum sein. Ich habe gesagt, versteck mal den Kleistereimer, machen mal Pullover drüber. Hin und her, und dann sind wir die nächste Barriere, die Ausfahrt, runtergefahren. Und da stand schon einer quer, der Zweite, der uns dann da aufgehalten hat.
2: Echt?
0: Ja, und dann haben sie uns gleich erstmal mitgenommen. Und dann musste jeder 300 D-Mark damals Strafe bezahlen von allen, die im Auto saßen.
2: Für ein Plakat?
0: Für ein Plakat.
2: Ich hatte ein Dutzend mehr.
0: Wir hatten auch jede Menge mehr. Bloß das ist halt aufgefallen, weil wir das, als wir das hingeklebt haben, war jemand am Fenster, der hat die Kollegen angerufen.
2: Ja, okay, aber das sind doch so die Sachen, dass das passiert heute nicht mehr. Das kann auch nicht mehr passieren, weil du musst heute Lizenzen kaufen, um plakatieren zu dürfen und so weiter. Also, was ich damit gerade eben sagen wollte, ist, dieser ganze Teil, der fällt halt weg. Dieses liebevolle, selbstorganisierte, das funktioniert nur noch im eigenen Garten und selbst dann hast du Nachbarn, die sich vielleicht beschweren.
0: Oh, ja. Jugendzentren, gibt es das in Bückeburg zum Beispiel noch? Weil die haben ja auch immer so ein Festival gemacht. Das fand ich auch immer nett.
3: Ja. Wir haben da auch mal gespielt, vor 30 Jahren.
0: Ono-Festival.
2: Aber da ist, ja gut, das waren natürlich auch andere Leute. Also Olaf hat gerade eben gesagt, es gibt durchaus ja eine Szene, die ohne uns stattfindet. Und das sind ganz andere Bands, ganz andere Themen, die beackern und die spielen sicherlich auch in solchen Orten. Aber was haben wir mit im fast Rentenalter denn jetzt da noch zu suchen? Es gibt halt einfach Orte, die machen Sinn und das hat damals Sinn gemacht im Jugendzentrum, aber heute würde ich sagen, nee. Also das sind dann schon andere Sachen, die wir dann bespielen.
0: Ja.
2: Und dann als Rockoper dann da zu stehen und nein, das bringt nichts.
0: Ich meinte jetzt auch nicht nur unbedingt uns, sondern auch so, gibt es irgendwie noch Nachwuchsbands?
2: Ja. Jede Menge.
0: Okay.
2: Ja.
0: Wo spielen die dann so?
2: Ja, das findet ja ohne uns statt, wenn wir das wissen.
0: Achso, ich dachte, ihr hättet jetzt vielleicht irgendwie...
3: Nein, also man lernt Pluto the Racer ist gerade ein Thema. Das ist der Sohn von einem befreundeten Schlagzeuger, die halt tatsächlich überall spielen und auch viel, aber in unserem Alter kenne ich keinen.
2: Ja, und das bekommen wir halt mit, weil wir über Instagram oder wie auch immer verbunden sind.
0: Es gab ja in Bückeburg diesen United Noise e.V., das fand ich ja auch immer ganz cool.
2: Olaf hat das gerade eben mal kurz angedeutet, wir waren da nie.
0: Nee.
2: Also wir hatten ja auch nie die Reputation, dass wir jetzt da mitmachen. Wir haben Instrumente gekauft und losgelegt. Wir haben eigentlich, das ist so das Punk-Prinzip, haben nur versucht, irgendwie Bluesrock zu machen. Aber wir waren ja nie da, dass wir da jetzt irgendwie eine großartige Rolle gespielt haben. Alles, was wir gemacht haben, haben wir uns selber organisiert, haben uns selber durchgebissen, haben Veranstalter genervt und sind da hingekommen, ohne jetzt irgendwie auf diese Vereine oder was auch immer angewiesen zu sein.
3: Da waren wir nie Thema. Und jetzt, das ist auch heute noch nicht.
2: Nee,
0: gut, den gibt es auch nicht mehr in den Vereinen. Ja, und jetzt auch, früher haben wir das große Osterfeuer organisiert mit Live-Musik und so. Und das war immer sehr cool.
2: Das ist fein. Aber da haben wir halt nicht stattgefunden. Wir haben uns dann halt das Konzert dann selber organisiert. Irgendwo anders. Nicht zum gleichen Zeitpunkt, aber immerhin. Aber wir haben viel gespielt, tatsächlich.
0: Ja.
2: Und haben auch die Ochsentour durch die Biker-Clubs gemacht und so weiter. Also, haben wir alles hinter uns. Aber hat auch Spaß gemacht.
0: Ja, genau. Wisst ihr etwa, wie viele Shows waren das in etwa so?
3: Wie viel was?
0: Shows?
2: Keine Ahnung. Also wir haben immer gesagt, wenn es einmal im Monat ist es gut, manchmal waren es zwei, dreimal im Monat, dann findet immer wieder ein halbes Jahr nicht statt. Wenn du 35 mal 10, dann sind es 350, 400 Konzerte vielleicht.
0: Ja.
2: Das ist jetzt nicht übertrieben, oder? Also vielleicht waren es sogar mehr. Ich kann es dir nicht genau sagen. Eine Zeit lang haben wir wirklich viel gespielt.
0: Ja, könnte man irgendwie so ein Highlight rauspicken? Also, dass ihr wirklich sagt, so das war so in der ganzen Zeit so wirklich so das...
3: Ja, also tatsächlich, wir haben die Tage schon mal drüber gesprochen, nach der Probe, wo wir dann so ein bisschen Resümee gezogen haben. Und wir haben mal auf dem Stadtfest in Minden gespielt, am Domhof. Nebenan spielte Manfred Manzers Band. Und der Platz war einfach voll. Ja, und wenn ich dann gesagt habe, die Hände hoch, dann ging da zigtausend Hände hoch. Man muss dazu sagen, wir waren damals nicht gut. Das ist immer noch, wir reden immer noch von Zeiten vor 25 Jahren. Das war halt einfach, das dann zu sehen von der Bühne, wie dann auf einmal alles auf dich hört, das war boah, Bombe.
2: Und sie sind auch erst zu Manfred Mann gegangen, als wir fertig waren.
0: Ja.
2: Ja, aber auch nochmal ein kleiner Wermutstropfen, das war halt die Rockbühne am Stadtfest Minden. Die gibt es auch nicht mehr.
0: Okay.
2: Ja. Also
3: alles nur noch.
0: Aber Stadtfest Minden gibt es noch oder nicht
3: mehr? Stadtfest Minden gibt es noch, aber da gibt es halt keine Rockbühne mehr, wo du dann halt einfach mal als Band spielen kannst.
0: Ja. Also ich habe mal mit Steve, auf dem Weinfest gespielt, der Steve Smith Band. Das war ganz lustig eigentlich.
2: Ja, aber das sind
0: halt... Allerdings war das halt irgendwie, Steve Smith Band war ja so unplugged.
3: Ja, war das in Rühle?
0: Nee.
2: Nein.
0: Was ist denn da?
2: Das war eine legendäre Geschichte.
3: Da hat uns dein Bruder mal einen Auftritt besorgt.
2: In Rühle. Hinterher sagte er,
0: wo ist denn Rühle?
2: Rühler Schweiz.
0: Ach, da.
2: Links oben, von oberhalb der Weser.
0: Hohenwerder.
2: Genau, da den Berg hoch. Dein Bruder hat uns dahin vermittelt, O-Ton von ihm nach dem Konzert. Ja, die wollten eine harte Band. Ja, und wir sind dann da angekommen und war eine Zeltbühne, halbes Zelt aufgebaut. Mhm. Und da spielte gerade das Blasorchester Rühle. Weißt du, zwei Songs, dann erstmal ein Bier. Dann wieder Muttertag, erstmal wieder ein Bier. Die kamen und kamen nicht von der Bühne. Wir durften dann endlich aufbauen, haben losgelegt. Der ganze Platz voller Senioren in Allwetterjacken, in Übergangsjacken und Wanderschuhen, Wein trinkend. Und unser erster Ton. Die komplette halbe Stuhlreihe vor uns hat sich erstmal mit den Fingern in den Ohren verabschiedet. Die Dorfjugend hat es abgefeiert. Aber richtig, die haben vor der Bühne getanzt, es hat geregnet, die fanden das richtig toll. Aber der ganze Rest nicht. Und dann kam der Veranstalter auf die Bühne gewankt. Wir saßen dann da und haben uns ein bisschen ausgeruht, weil es war wirklich eine geile Show. Also die Mädels und Jungs, die haben da richtig abgefeiert und wir auch. Und saßen da ein bisschen kaputt auf dem Schlagzeugpodest und dann kam der Veranstalter auf die Bühne getorkelt und ich habe ihn gefragt, der war voll drum.
3: Aber
2: es war so. Und setzte sich dann zwischen uns und ich weiß nicht mehr, wer ihn gefragt hat. Du? Und? Wie war's? Und ja, wirklich so von ganz tief unten, Scheiße. Das war die einzige Antwort und dann ist er wieder von der Bühne getalkt. Ich habe den Zeitungsartikel noch, am nächsten Tag stand in der Zeitung, in der Rühler Schweiz allgemein, keine Ahnung wie die Zeit. Tolles Weinfest, Kritik an der Musikauswahl. Wir hätten Heavy Metal gemacht und sogar was von D Purple, also D-E-E Purple gespielt. Sogar was von D Purple gespielt. Also es war, für die Rühler Schweiz war das ein Kulturschock ohne Ende. Aber ja. Die Jugend hat es abgefeiert und danach hat dein Bruder für uns, glaube ich, keinen Konzert gemacht.
0: Doch, da habt ihr noch auf dem Pennyrock gespielt.
3: Ja,
0: auf dem
3: Pennyrock am Morgen. Das war egal.
2: Zu der gleichen Zeit.
3: War auf jeden Fall witzig.
0: Ja, sehr schön. Gut, was haben wir noch? Aktuell ist es jetzt so... ist halt so, habt ihr regelmäßige Proben oder sowas zum Beispiel noch?
3: Wir proben jede Woche.
0: Ja, ernsthaft?
3: Ja, tatsächlich.
0: Faszinierend.
3: Also wir proben
0: nämlich nie, aber haben trotzdem relativ oft Auftritte.
3: Also wir haben tatsächlich, wir sind immer der Meinung, wenn du zusammenspielen willst, und das ist ja wichtig, du musst zusammenspielen, dann musst du es halt auch üben. Mhm. Wenn wir auf diversen Sessions mal mit sind, dann merkt man halt immer, das klappt, das klingt auch, aber es ist halt nicht wirklich immer zusammen. Und wenn du jede Woche probst, dann bist du halt auch zusammen. So. Mhm. Und im Moment ist es gerade, wir bereiten uns ja auf das Ding hier vor und sind halt wirklich tatsächlich schon seit Februar dafür am Proben. Wir sind tatsächlich schon seit Februar am Proben und deswegen proben wir im Moment auch jede Woche. Also ansonsten, wenn der normale Betrieb wieder anläuft, in Anführungsstrichen, dann lassen wir auch hin und wieder mal eine ausfallen oder zwei.
2: Also für mich ist das aber auch, das ist meine Feierabendsbeschäftigung. Also ich treffe mich gerne mit den Jungs im Proberaum, trinke ein, zwei Bier und mache dabei Musik, die mir Spaß macht.
3: Und eine Band ist ja auch immer eine Selbsthilfegruppe. Ist so, ne? Wenn du da vier Leute hast und du machst das, bist lange Zeit zusammen. Salvatore Sven
2: sind
3: inzwischen auch 15 Jahre dabei, die beiden Neuen in Anführungsstrichen. Da lernst du dich kennen und dann werden auch immer irgendwelche Sachen erzählt, die ja vielleicht nicht zur Probe gehören, aber zur Selbsthilfegruppe gehören. Ne?
0: Ja, bei mir ist das auch wie Klassenfahrt.
2: So ist das bei uns auch. Und deswegen treffen wir uns dienstagsabends im Proberaum. Ja. Und da steht ein Kühlschrank, der ist immer gleich warm. Dann Sommer wie Winter, da stehen die Instrumente und wir haben da unseren Spaß. Also ich möchte das nicht missen. Ja. Definitiv nicht.
0: Und generell über die Jahre bleibt das Programm jetzt so oder kommen dann tatsächlich jetzt auch aktuell noch wieder aktuellere Songs dazu?
2: Wir verändern uns regelmäßig.
0: Ja.
2: Wir haben so ein paar Fixsterne dabei, die wir eigentlich immer spielen, weil wir auch einfach merken, dass die sehr, sehr gut ankommen. Aber wir versuchen sonst gehörig Abwechslung da rein.
0: Was ist jetzt so der neueste Song?
3: Satellite.
2: Von Rise Against,
3: genau. Okay. Ja. Also das ist, glaube ich, so im Moment.
2: Meinst du jetzt den wir als kürzeste im Programm haben?
0: Ich meine jetzt, der am wenigsten alt ist.
3: Ja, tatsächlich, glaube ich, Satellite.
2: Ja, ich glaube auch. Ja.
3: Oder Lenny Kravitz? Nee.
2: Nee, ich glaube, Rise Against ist egal. Aber ja, wenn wir was hören, was uns interessiert, dann schlagen wir das vor. Das wird zu 95% abgelehnt. Mhm. Aber manchmal kommt dann ein Song durch. Ja, das war witzig. Monster. Wir haben eine Nummer von Monster Truck tatsächlich, die Olaf und ich total gut fanden. Heute stehe ich ein bisschen kritischer zu der Band, aber damals halt noch nicht. Und das haben wir tatsächlich dreimal vorgeschlagen, bis wir das gespielt haben.
3: Aber danach fanden sie alle gut.
0: also immer wieder versuchen.
2: Man muss ein bisschen hartnäckig sein und dann kommt das irgendwann. Nicht immer, aber in dem Fall hat es geklappt. Der Song war es auch wert. Ja.
0: Okay, bevor wir über das Konzert nochmal erzählen, würde ich gerne nochmal auf das Akustikprojekt eingehen.
2: Gerne.
0: Erzählt doch mal, wie kam es dazu und was passiert da?
2: Ich bin mal gespannt.
3: Also das war tatsächlich auch ein Corona-Projekt.
2: Ja.
0: Ich dachte, es gibt schon länger als Corona.
3: Nee, das war Corona und wir haben damals konnten nicht proben. Es war tatsächlich auch schon vor Corona, kurz vorher. Wir haben damals noch bei meinem Bruder im Laden gespielt.
0: Ja, ja.
3: Aber die Proben immer dasselbe, dann halt doch irgendwie, wenn es im normalen Betrieb ist, also im Moment wie gesagt anders, aber wenn im normalen Betrieb probst du halt jede Woche dasselbe oder alle zwei Wochen. Und dann wollten wir was anderes machen. Und dann haben wir uns halt hingesetzt und haben gesagt, was können wir machen? Und dann haben wir gesagt, wir machen einfach eine Gitarre, einen Gesang und wir suchen aus unserer jeweiligen Musikrichtung, suchen wir was aus, deswegen Mr. Blues und Sir Metal. Mhm. Und machen das dann halt mit einer akustischen Gitarre und Gesang und sind dann halt auch irgendwann dazu gekommen, okay, wir können auch noch eine Geschichte dazu erzählen. Ne? Da fällt einem ja immer irgendwas ein zu irgendeinem Lied und das ist halt dann das Projekt geworden. Wir erzählen eine Geschichte, dann spielen wir den Song. Das ist mal lustig, mal traurig, aber macht immer Spaß.
2: Also das Ganze ist auch so ein bisschen daraus entstanden, weil immer wenn ich sehr, sehr gute Gitarristen oder Musiker auf der Bühne sehe, dann in so einem kleinen, intimen Rahmen, ist ja nichts für eine große Arena oder große Kneipe oder so, sondern ist ja schon was mit erzählen, wo wir auch ein bisschen aufmerksames Publikum brauchen. Und wenn ich da mal bei so einem Konzert war und habe da mal so einen Gitarristen gesehen, es gibt ein Ereignis in Neunkirchen, möchte jetzt auch den Namen nicht nennen, ich fand das ganz okay, aber leider hat der gute Mann nichts erzählt und hat irgendwie da alles so runtergespielt. Ich dachte, man, da muss doch ein bisschen was passieren. Und dann sind wir halt auf die Idee gekommen, diesen Erzählabend zu machen. Manchmal erzählen wir wirklich sehr viel, mehr als wir Musik machen, aber das gehört für uns auch so ein bisschen dazu. Das ist im Übrigen die Geschichte mit dem Rock-Pop-Konzert und Judas Priest, die erzähle ich dann da und dann spielen wir Breaking the Law.
0: Ja.
2: Mit einer Akustikgitarre, sehr witzig.
3: Eine Akustikgitarre und Gesang, das ist immer sehr witzig. Und ich frage dann auch immer, ich fordere das Publikum dann immer auf Breaking the What. Ne, und dann sitzen sie alle da und gucken. Aber wenn sie uns schon mal gesehen haben, dann, jetzt letzte Woche waren wir in der Schraubbar, haben so ein kleines Vorabding für die Veranstaltung gemacht, wo wir dann auch nur zu zweit waren. Und dann habe ich dann einfach mal Breaking the What gerufen. Da waren nur 20 Leute, aber die haben alle The Lord zurückgerufen. Das war schön. Ehrlich, man kann sich das Publikum auch erziehen.
0: Wie viel Programm habt ihr da?
3: Oh, zweieinhalb Stunden.
2: Wir können es auf drei Stunden machen.
3: Also da erweitern das immer, fällt mal eins hinten über.
0: Okay, so. Das ist alles so Pappmusik in Anführungsstrichen. Also,
2: Nein, wir trauen uns wirklich. Also wir spielen AC/DC, For Those About To Rock.
3: Overkill.
0: Na, ich meine jetzt Alan Locations. Also
2: so, ja, Alan Locations. Ja.
0: Sowas klein. Mhm. Also Schraubbar wäre zu groß? Oder?
2: Haben wir auch schon gemacht.
0: Das
2: war eine sehr, sehr geniale Veranstaltung. Die haben wir Musik und Menü genannt.
0: Ja.
2: Und haben tatsächlich 75 Sitzplätze, glaube ich, in die Schraubbar bekommen. Also jeder hat einen vernünftigen Tischplatz gehabt mit einer karierten Tischdecke, die habe ich extra gekauft dafür. Eine Freundin hat, die das auch professionell betreibt, hat ein Viergänge-Menü aufgelegt mit Bedienung. Die erste Flasche Wein war frei, den Rest mussten sie bezahlen an Getränken. Das Konzert hat natürlich Eintritt gekostet und immer in den Essenspausen haben wir beide Musik gemacht. Das war eine total tolle Veranstaltung in der Schraubbar. Wirklich.
0: Ja.
2: Wir haben letztens mit Sinan, dem nicht mehr ganz neuen Wirt der Schraubbar, mal darüber nachgedacht, das vielleicht nochmal zu machen, weil es total toll war. Weil da hast du wirklich ein aufmerksames Publikum, die kommen wegen dir, die sind gut gesättigt, haben vielleicht schon das ein oder andere Glas Wein getrunken und die hören dir dann auch wirklich zu. Das hat tierischen Spaß gemacht.
0: Ja. Und dieses Stories, die ihr dazu erzählt, erzählt ihr jetzt über die Songs oder?
3: Nein, also auch. Also, aber meistens sind halt irgendwelche Geschichten, die einem dazu einfallen. Ne? Also,
0: ja.
3: Die legendäre Geschichte mit dem orangen Plattenspieler. Das ist.
2: Also ich erzähle eine Geschichte über meine Cousine, die möchte ich jetzt nicht erzählen, aber da geht es eben darum, wie ich Bands wie Platz für den Tears und Cat Stevens kennenlerne, weil meine Cousine bei uns gewohnt hat.
0: Ja.
2: So, und diese Geschichte erzähle ich immer ganz gerne. Die endet dann mit dem Bademantel, aber nichts Schlüpfiges, um Gottes Willen. Das ist aber eine lustige Geschichte. Und ich war letztens in der Stadtkirche in einem Konzert hier von Steve, also von George Kochberg hier, wo sie Beatles gemacht haben.
0: Ah, okay, ja.
2: Und da waren relativ schwierig, Sitzplätze zu bekommen. Und dann sind wir nach oben in die Empore gegangen und da saß eine Gruppe von Damen. Und ich habe dann gefragt, ob die beiden Plätze daneben noch frei wären. Ja, aber sie sind doch das mit der Cousine. Und ich konnte das überhaupt nicht wechseln, weil meine Frau ist gerade zusammengebrochen vor Lachen, die hat nämlich sofort geschnallt, worum es ging. Und ich habe das nicht geschnallt. Ich sage, wie Cousine, woher kennen Sie denn meine Cousine? Und ja, sie erzählen doch immer diese Geschichte. Und dann hat die uns gesehen und ja, meinte, ich wäre doch der mit der Cousine. Ja. Sehr witzig.
0: Ja, sehr cool. So, dann kommen wir doch nochmal, 35 Jahre Band. Wie geht's weiter? Also auf das Jubiläum kommen wir jetzt gleich nochmal, aber was passiert danach? Geht so weiter, wie es gewesen ist? Oder habt ihr noch irgendwelche Ideen für CD-Produktionen oder?
3: Darf ich? Bitte. Dankeschön. Tatsächlich, das Thema eigene Songs schreiben ist eingeschlafen. Warum auch immer, machen wir halt einfach nicht mehr. Wir haben einige sehr, sehr tolle Lieder geschrieben. Ich denke, die möchte ich auch irgendwann nochmal neu aufnehmen. Auch mal in einer Produktion, die nicht nur ein paar Tage dauert, sondern halt, wo man auch mal ein paar Wochen vielleicht Zeit hat. Insofern, was Neues wird es da wahrscheinlich nicht geben. Aber das Projekt selber wird weiterlaufen. Mhm. Dafür ist uns das zu wichtig. Also, natürlich sind die Auftritte das Highlight, aber sich da einmal in der Woche oder einmal alle zwei Wochen, wie auch immer, zu treffen und dann den Selbsthilfeabend zu haben, das ist wichtig. Tatsächlich. Ja. Ne?
2: Und es wird ja auch sicherlich, also wir konzentrieren uns jetzt sehr stark auf das Jubiläumskonzert und haben alle Aktivitäten darauf ausgerichtet, aber es kommen auch wieder Zeiten, wo wir vielleicht mal wieder ein bisschen mehr spielen oder was auch immer. Also ich möchte dieses Projekt auf keinen Fall dran geben, nichts in der Welt. Dafür sind da viel zu viele echt enge Freundschaften entstanden über all die Jahre. Und jedes Mal, wenn ich in den Proberaum komme, dann freue ich mich. Dann freue ich mich auf den Abend und da kann ich auch laut sein. Und
0: also hört sich jetzt vielleicht bescheuert an, aber habt ihr schon mal drüber nachgedacht? Also ich habe in der letzten Zeit öfter mal so überlegt, was passiert so, wenn ich in 15 Jahren bin ich dann so 70. Wie lange mache ich diesen Punkrock noch?
3: Ich bin in 15 Jahren auch deutlich über 70, aber dann werde ich es wahrscheinlich nie mehr machen, zumindest nicht in der Art.
0: Ja.
3: Weil du hast mich schon mal gesehen auf der Bühne, ich bin ja doch immer der immer ein bisschen in Bewegung ist und post und sonst irgendwas. Das geht halt irgendwann körperlich nicht mehr. Ne? Ja. Wenn wir heute einen Auftritt spielen, da brauche ich zwei Tage nach, bis ich keine Rückenschmerzen mehr habe. Das ist halt einfach so. Ja, aber es wird in irgendeiner Art jetzt weitergehen. Ob es jetzt genau so weitergeht, wahrscheinlich nicht.
2: Also in 15 Jahren bin ich deutlich über 70 und möchte dann schon auch noch auf der Bühne stehen. Ich weiß nicht, was passiert, aber ich halte es da immer mit Keith Richards, der gesagt hat, auch mit seiner Gicht und mit seinen Fingern, der immer gesagt hat, die Musik hat ihm den Weg gezeigt. Das hört sich jetzt sehr schmalzig an, aber das wird so kommen. Also ich höre nicht auf, definitiv nicht. Und es wird auch immer etwas geben, wo Nice Guys davor steht. Also das machen wir auf jeden Fall, also wir beide.
0: Ja,
2: also alleine würde ich es jetzt nicht mehr weitermachen. Aber ansonsten ist das schon das. Ist das schon das, was mich jetzt 35 Jahre lang begleitet hat, wo ganz viel Herzblut und Engagement drin steckt. Und das aufzugeben, nein.
0: Ja, das ist ein Wort. Außerdem, also finde ich gut. Also,
2: ja.
0: Ne?
2: Ja. Und wer uns hören will, kann uns hören. Also wir sind leicht zu kriegen.
3: Ja. Ja. Wir sind auch käuflich.
0: Ja.
2: Gut. Also das ist übrigens ja auch, es hat ja auch immer Bands gegeben, so im Umfeld, du hast uns gerade eben auf die Szene angesprochen und wir haben ja in 35 Jahren auch schon viele gesehen. Es hat immer Bands gegeben, die für umsonst irgendwo gespielt haben und alle Plätze abgeklappert haben und so. Das machen wir nicht. Wir haben viele Freunde, die davon leben müssen und wir machen also keinem jetzt die Preise kaputt. Das braucht jetzt keiner drüber nachzudenken. Aber wir sind es auch wert. Also wir bringen schon Stimmung in die Bude und geben uns wirklich Mühe, dass das auch ordentlich rüberkommt.

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4: Ich bin Jan-Henna Reitze. Feuerwehr, Polizei, Bundeswehr und weiteren Helfern ist es bisher gelungen, einen Brand im Hürtgenwald in der Eifel in Nordrhein-Westfalen von Wohngebieten fernzuhalten. Der Ortsteil Gai mit gut 2000 Einwohnern bleibt aber noch evakuiert. Der Wind könnte die Lage wieder verschärfen. NRW-Innenminister Herbert Reul hat das Gebiet heute besucht und lobte die Einsatzkräfte.
5: Nach meinem Eindruck klappt das gut. Wir haben einen Krisenstab, wir haben einen Stab bei uns im Landtag, im Ministerium eingerichtet. Wir haben darüber hinaus hier die Zusammenarbeit zwischen den unterschiedlichen Institutionen. Das läuft Hand in Hand. Gut geplant, gut vorbereitet, sind Profis am Werk.
4: Unklar ist noch, was den Brand ausgelöst hat. Brandstiftung wird nicht ausgeschlossen oder eine achtlos weggeworfene Zigarette. Die Polizei hat ein Hinweisportal für mögliche Zeugen eingerichtet. Wegen Niedrigwasser in deutschen Flüssen ist auch der Transport von Öl zu Raffinerien eingeschränkt. Die Wirtschaftsweise Veronika Grimm erwartet deshalb im Kölner Stadtanzeiger steigende Preise. Um auszuhelfen, will die Bahn nach Informationen der Rheinischen Post 900 alte Güterwaggons zurück auf die Schiene bringen und sagt, diese könnten 200 Binnenschiffe ersetzen. Zehntausende Menschen haben heute im Berliner Tiergarten bei großer Hitze die Techno-Parade Rave the Planet gefeiert. Es war die erste Großveranstaltung nach dem islamistischen Terroranschlag am Rande des Christopher Street Day vor 3 Wochen in Berlin und stellte Polizei und Veranstalter vor besondere Herausforderungen.
6: Techno-Paraden sind eher bekannt für wummernde Bässe und laute Beats. Diesmal startete Rave the Planet aber ganz still. Mit einer Schweigeminute wurde an die Opfer des Terroranschlags beim CSD erinnert. Danach wurde zwischen Siegessäule und Brandenburger Tor dann ausgiebig getanzt. Für die Sicherheit sorgten rund 1500 Polizeikräfte. Auch ein Hubschrauber und Drohnen kreisten in der Luft. Bei Temperaturen bis 35 Grad ging es aber auch um Hitzeschutz. Ein Wasserwerfer der Polizei sorgte ebenso für Abkühlung wie einige Musiktrucks, die Wassernebel versprühten. Thomas Bock, Redaktion.
4: Auf dem Flughafen Catania auf Sizilien läuft der Flugbetrieb langsam wieder an. Die Warnstufe, weil der Vulkan Ätna ausbricht, war herabgesetzt worden. Wegen des Ausbruchs ging auf dem Flughafen tagelang gar nichts.
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7: Mit Jan Hampe. Nach der Nacht mit Tiefstwerten um 13 Grad und etwas Regen gibt es am Sonntag einen Mix aus 10 Sonnenstunden und Bewölkung. Es soll am Tag trocken bleiben bei bis zu 24 Grad. Am Montag ein Wechsel von Wolken und sonnigen Phasen. Am Nachmittag kann es nieseln bei Höchstwerten um 20 Grad.
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Jawohl, ihr hört richtig, denn ihr hört am Samstag zwischen 20 und 21 Uhr Radioaktiv. Und damit hört ihr I Love Rock'n'Roll, die Rock'n'Roll-Musik seiner Radioaktiv, was der Name ja auch schon gefeiert hat. Bei dieser eigenverantwortlichen Sendung im Rahmen des Bürgerfunks ist derjenige verantwortlich, der am Anfang und am Ende der Sendung des Nächsten runterrattern soll, nämlich ich, Brian Beuer. Guten Abend allseits. I Love Rock'n'Roll, die Sendung mit den Neuerscheinungen der letzten Tage, Wochen, Monate aus dem Bereich Rock'n'Roll, allerdings erst in der zweiten Halbzeit der Sendung. Denn wir beginnen natürlich mit der ersten thematischen Halbzeit der Sendung. Das wäre der Blick in die Rock'n'Roll-Geschichte für das heutige Datum. Und für die, die es noch nicht mitbekommen haben, der Tag ist ja nicht mehr lange. Ich erwähne es trotzdem nochmal. Es ist der 15. August. Riesenüberraschung. Schon den ganzen Tag. Übrigens, der 3. August im Monat, der 3. Samstag im August ist es auch. Warum erwähne ich das? Nun, es ist Tag der obdachlosen Tiere. Und der 3. Samstag im August ist auch immer Tag der Honigbiene. Also, falls da draußen was summt, das ist deren Tag. Aber der 15. August ist auch Welttag des Panama-Kanals, Tag der polnischen Armee, Gedenktag des Kriegsendes in Japan und Tag der Erholung. Ja, ich glaube, ich habe meinen Favoriten gefunden. So oder so, der 15.8. ist natürlich auch für die Rock'n'Roll-Geschichte nennenswert. Und da hätten wir ein paar Geburtstagskinder. Mit denen legen wir direkt los. Zum Beispiel Bill Pinkney, der geboren ist im Jahre 1925, bekannt als Sänger von den Drifters. Wäre jetzt natürlich eine Gelegenheit zu starten hier bei Isle of Rock'n'Roll mit Say the Last Dance for me. Aber stattdessen gönnen wir uns mal ein Kissing in the Back Row. War schon, ja, Kino, hinten, letzte Reihe.

Ja, keine Panik da draußen. Es gab keinen Zeitsprung. Es ist immer noch der 15.8. in der Rock'n'Roll-Geschichte. Aber am heutigen Tage hat Bobby Helms Geburtstag im Jahre 1933 erwähnenswert. Und Jingle Bell Rock ist halt das bekannteste Lied von ihm. Aber ich dachte, ich erwähne es mal. Genauso wie Floyd Ashman, Sänger bei den Tams, geboren 1933 am selben Tag wie Bobby Helms. Und Johnny Thunder, den kennt man für seinen Loop-de-Loop-Song, geboren im Jahre 1941 am heutigen Tage. Aber das nächste Geburtstagskind, von dem wir hier einen Song spielen bei Isle of Rock'n'Roll, wird Peter York, geboren 1942, Schlagzeuger von der Spencer Davis Group. Da gibt's so viel Auswahl. Nehmen wir mal I'm a Man.

Das ist der Long Train Running von den Doobie Brothers, über den ich jetzt drüber quassel, denn wir haken jetzt mal die restlichen Geburtstagskinder für heute ab, damit wir in der Rock'n'Roll-Geschichte hier bei I Love Rock'n'Roll vorankommen. Fürs Jahr 1951 wäre erwähnenswert Bobby Caldwell, kennt man für den Song What You Won't Do For Love. Und 1942 hätten wir noch Patience Ann McIntyre, ein Mädel, was man kennt von Patience and Prudence. Aber, und das muss ja auch irgendwie Sinn ergeben, sonst würde ich nicht über die Doobie Brothers drüber quasseln. Der Gitarrist Tom Johnson, 1948, geboren am heutigen Tage. Und ja, Doobie Brothers, ihr wisst schon, allen möglichen Kram. Listen to the Music und das ganze Zeug. Unter anderem halt auch Long Train Running. Deswegen läuft er im Hintergrund. Aber, ach komm, in der heutigen Zeit gönnen wir uns mal einen People Gotta Love Again.

Nun, für das Jahr 1958 in der Rock'n'Roll-Geschichte sei erwähnenswert, es ist Hochzeitstag von Buddy Holly. Damals war er 21, heiratete Maurice Elena Santiago, die war damals 25. Die beiden hatten sich erst ein paar Monate vorher kennengelernt, aber das war der Song, der gerade in den Charts war von Buddy Holly während seiner Hochzeit, Think It Over. Hätte das uns was sagen sollen. Naja, aber, wie zu erwarten in der Rock'n'Roll-Geschichte, es gibt eine Menge Elvis. 2012 am heutigen Tage waren Lisa Marie und Priscilla Presley überraschend bei Graceland am Abend vor dem 35. Todestag von Elvis. Allerdings auch im Jahre 1958 gab es Beerdigungsstimmung, nämlich die Beerdigung der Mutter von Elvis Presley, wo er so kaputt war, dass seine Freundin ihm helfen mussten aufzustehen. Ist ja auch nachvollziehbar. Am heutigen Tage war das erste Mal Tom Parker, der Colonel Tom Parker, derjenige, der Elvis vertreten hat, bei einer Klärung für Gage, wobei Mitch Miller damals entschieden hat, kein Sänger ist so viel Geld wert. Übrigens, dasselbe hat er mit Buddy Holly und The Beatles gemacht, deswegen wird diese Zurückweisung immer noch bis heute als eine der größten verpassten Chancen in der Musikgeschichte erzählt. Aber 1960, da war ein Song ganz oben in den Singles-Charts von Elvis und blieb da für 2 Monate. Den hören wir nun, nämlich It's Now or Never. Warum sage ich das? Er sagt es doch selber.

0: Weiter in der Rock'n'Roll-Geschichte hier bei I Love Rock'n'Roll. 1959 waren Benny King zusammen mit den Drifters auf Platz 2 der Billboard-Charts mit There Goes My Baby. Aber für die Rock'n'Roll-Geschichte noch viel kurioser ist das Jahr 1964, nämlich zu dem, was da im Hintergrund läuft. Eigentlich 64, absolutes Rock'n'Roll-Jahr, alles Mögliche war in den Charts, aber aus irgendeinem Grunde hatte jemand seinen größten Nummer 1-Hit, der dann sich da auch schön festgebissen hat, nämlich Dean Martin mit Everybody Loves Somebody.
1: Ja, gut. Warum auch nicht? Ich meine, Rock ist schön. Ab und zu mal so ein Song, der nicht Rock ist, das darf auch mal passieren. Ich meine, er hat mit seinem Ding Beatles und Elvis und Frank Sinatra aus den Charts gehauen vom ersten Platz. Hat er sehr mit angegeben. Naja, was haben wir noch für das Jahr 1970? Ein Song, der in die Top 40 gekommen ist und sich dann durchgeknabbert hat bis zur 2. Ein Ding, wo ein Junge namens John Fogerty mit dran gebastelt hat. Und er eigentlich geschrieben hatte für seinen 3-jährigen Sohn, der damals, übrigens Josh, falls es jemand interessiert, nämlich der Song, den wir nun hier hören bei Isle of Rock'n'Roll. Creedence Clearwater Revival mit Looking Out My Back Door.

I Love Rock'n'Roll immer noch hier und wir sind weiterhin in der thematischen ersten Halbzeit der Sendung, den Blick in die Rock'n'Roll-Geschichte. Was gibt's fürs heutige Datum noch zu erwähnen? Im Jahre 1971 beispielsweise, da war der damals 31-jährige Thomas Wayne in den Schlagzeilen, denn nachdem er, sein Fahrzeug hat 4 Fahrstreifen überquert. Und dann ist er in die Gegenfahrbahn gefahren und das hat er nicht überstanden. Man kennt ihn, und das ist ein trauriger Zusammenhang, für sein 1959er Tragedy. Andere Tragödie, alles Ansichtssache. 1975 ist das 6. Studioalbum von Rod Stewart rausgekommen, falls sich jemand erinnert. Das Ding war Atlantic Crossing mit so Sachen wie I don't want to talk about it. This old heart of mine. Oder Sailing, I am sailing. Also, bevor wir jetzt irgendwie schiffen mit Rod Stewart, weiter bei der Isle of Rock'n'Roll Geschichte. 1978, nämlich das 2. Studioalbum von Boston kam raus. Nämlich Don't Look Back. Dann nehmen wir einfach mal die gleichnamige Single.

Dann so kommen wir endlich mal in die 80er hier bei Isle of Rock'n'Roll und der Rock'n'Roll-Geschichte fürs heutige Datum. Und da hätten wir sowas Erwähnenswertes wie 1980 kam die Autobiografie I, Me, Mine, die erste Autobiografie eines Beatles, nämlich in dem Fall George Harrison, raus. 1981 waren ganz oben in den Charts Diana Ross zusammen mit Lionel Richie mit ihrem Song Endless Love. Ja, erstmal weiter gucken. Was haben wir noch für die Rock'n'Roll-Geschichte? Ah, nehmen wir mal das Jahr 1993. Da gibt es den erstbesten, eigentlich den zweiten, wenn ich es in der Liste mache, wie ich es gerade erzählt habe. Zweiter Todestag fürs heutige Datum in der Rock'n'Roll-Geschichte. Im Alter von 57 Jahren am heutigen Tage am Krebs verstorbst, ist Ed Roberts. Kennt man von der Band Ruby and the Romantics. Ah, die hatten jetzt nicht so viel, was man hier so, was nehmen wir denn da mal? Naja, ich meine, wenn sie schon Ruby and the Romantics heißen, dann gönnen wir uns was Romantisches hier bei I Love Rock'n'Roll. Ja, und unser Tag wird kommen. 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

I love Rock'n'Roll Zeit hier bei Radioaktiv. Haha, und ich habe früher reingerufen als der Junge im Song. Abgesehen davon, wir haben noch ein bisschen Rock'n'Roll-Geschichte zum Abschluss zu bringen, bevor wir uns den Neuerscheinungen widmen. Also, was gibt's für das heutige Datum, den 15.8. noch erwähnenswert? Starten wir mal mit 1996. $10,000 wurden überwiesen von James Brown an ein Frauenhaus auf Long Island, aber sie wollten es nicht, weil es ist James Brown. Und die haben gesagt, das passt uns thematisch nicht. Abgesehen davon, Sly Stone von Sly and the Family Stone waren 2005 spontan mal zu sehen, weil die kleine Schwester Vette nämlich einen Auftritt hatte im Hollywood's Knitting Factory, also in der Häkelfirma, Hollywood's Häkelladen. Ja, warum auch nicht? Wir haben noch ein paar andere Kleinigkeiten. Zum Beispiel im Hintergrund hört ihr einen Bassisten, Robert Wilson. Der hat heute Todestag, im Jahre 1953 verstorben. Den kennt man von The Gap Band. Und ja, das ist halt deren bekanntestes Ding, ne? Oops, upside your head. Das waren so ziemlich alle spannenden Sachen aus der Rock'n'Roll-Geschichte fürs heutige Datum. Das heißt, wir können uns den Neuerscheinungen widmen. Und das heißt, wir haben diverse Alben, die rausgekommen sind in letzter Zeit, von denen wir noch nicht so viel gehört haben. Zum Bleistift, wusstet ihr, Foreign Tongues ist immer noch draußen. Das neueste Ding von den Rolling Stones. Nehmen wir mal den neidischen Liebhaber hier bei I Love Rock'n'Roll. Jealous Lover.

da wir also offiziell in der zweiten thematischen Halbzeit angekommen sind hier bei Isle of Rock'n'Roll, mehr Neuerscheinungen. Was haben wir denn noch nicht so viel gespielt? Das aktuelle Album von Deep Purple beispielsweise, Splat heißt das Ding. Und was nehmen wir dann mal, damit wir hier ordentlich rocken? Ihr merkt, ich probiere so nach und nach das Level zu erhöhen und den Schwierigkeitsgrad und die Heftigkeit auf die Ohren. Aber erst nochmal Deep Purple mit The Only Horse in Town.

Tja, und ihr habt's erkannt, spätestens anhand unserer üblichen Titelmelodie, die ja auch für unseren Rauschmeißer genutzt wird. Das war's wohl schon wieder mit I Love Rock'n'Roll für diesen Samstag. Bei dieser eigenverantwortlichen Sendung aus Bürgerfunks muss derjenige natürlich sich auch noch am Ende verabschieden und diesen Text runterrattern, weil er umgesagt werden muss, weil es sich um eine eigenverantwortliche Sendung im Rahmen des Bürgerfunks handelt. Nämlich ich, Brian Boyer, hieß ich das letzte Mal, als ich nachgeguckt habe. Und dementsprechend sollte ich vielleicht nochmal erwähnen, welche Songs uns in die Nachrichten begleiten. Als erstes haben wir ein Album, was ganz frisch brandneu draußen ist. Es ist vom 14.8. Das ist, wenn ich mich nicht ganz verzählt habe, gestern. Genau. One Assassination Under God. Ihr wisst, das Album kam schon mal raus im Jahre 2024, aber das war Kapitel 1. Jetzt kommt Kapitel 2, also ein neues Album von meinem Namensvetter Marilyn Manson. Nein, ich heiße nicht Marilyn. Ihr wisst, was ich meine. Abgesehen davon, die aktuellste Single ist Unalive. Na, das kann doch mal was Heftiges auf die Ohren geben. Ich hab euch vorgewarnt, zum Ende der Sendung wird's wieder laut und heftig. Also ein bisschen Marilyn Manson, dicht gefolgt von, ach weißt du, ein bisschen Electric Cowboy vom Album Tanz Night. Ist natürlich so ein Ding, was die in letzter Zeit alle Singles schon rausgehauen hatten, aber wir gönnen uns mal den Reverie. Und ja, dann müsste die Zeit eigentlich auch schon wieder rum sein. Falls noch ein paar Takte unterkommen, schmeiße ich noch was von The Who hinterher. Also H-U, keine Vorfreude, nicht W-H-O, sondern H-U von deren aktuellen Album. Aber das war's schon wieder mit I Love Rock'n'Roll für diesen Samstag. Es gibt ein bisschen Electric Cowboy und davor noch ein bisschen Marilyn Manson. Und wir hören uns kommenden Samstag wieder zwischen 20 und 21 Uhr, wenn es bei Radioaktiv wieder Zeit ist für I Love Rock'n'Roll. Und bis dahin, nicht vergessen, mein Darling.

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0: Ich bin Jan-Henner Reitze. Im Kampf gegen den Waldbrand im Hürtgenwald in der Eifel in Nordrhein-Westfalen machen die Einsatzkräfte Fortschritte. Komplette Entwarnung könne aber noch nicht gegeben werden, sagte NRW-Ministerpräsident Hendrik Wüst bei einem Besuch am Nachmittag.
1: Es besteht jetzt erste Hoffnung, dass der Brand unter Kontrolle gebracht werden kann. Es besteht auch erste Hoffnung, dass die evakuierten Menschen aus der Ortschaft Gai bald wieder in ihre Häuser zurückkehren können, wenn es weiter gut läuft.
0: Es könnte noch sein, dass Wind die Flammen wieder anfacht. Gut 2000 Menschen mussten ihre Häuser und Wohnungen verlassen, als das Feuer immer näher rückte. Gleichzeitig droht ein Waldbrand in Belgien, der Grenze zur NRW näher zu kommen. Es werden schon mögliche Evakuierungen vorbereitet. Die Union kommt in einer INSA-Umfrage für die Bild am Sonntag nur noch auf 20%. Das ist die niedrigste Zustimmung in der Umfrage seit fast 5 Jahren. Die AfD bleibt mit 28% deutlich stärkste Kraft. Wäre jetzt Bundestagswahl, kämen die Grünen nach der Umfrage auf 13%, SPD und Linke jeweils auf 12%. Die FDP würde es mit 5% in den Bundestag schaffen, das BSW mit 3% dagegen nicht. Diesen Arbeitstag werden Bauarbeiter in Belgien wohl nie vergessen. Im Haus einer Wohltätigkeitsorganisation haben sie einen Goldschatz entdeckt, im Wert von rund 9 Millionen Euro.
2: Die Bauarbeiter waren gerade dabei, im Keller ein Abwasserrohr zu verlegen. Da stießen sie auf 50 Goldbarren, eingemauert in den Wänden. Die erste Reaktion des Teams, Ungläubigkeit und Staunen, sagte ein Arbeiter im belgischen Fernsehen. Die Polizei warnt jetzt Schatzsucher davor, die abgesperrte Baustelle zu betreten. Das sei absolut zwecklos. Los. Wem das Gold gehört, ist unklar. 5 Jahre hat derjenige nun Zeit, sich zu melden, sonst geht der Schatz an die Regierung oder die Finder. Thomas Bremser, Redaktion.
0: Und zum Sport. Bei der Schwimm-EM in Paris hat Johannes Liebmann mit Weltrekord über 1500 Meter Freistil Gold gewonnen. Der 19-Jährige hat da auch schon den Titel über 800 Meter Freistil geholt. Auch Bronze ging nach Deutschland an Oliver Klemet.
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4: Mit Jan Hampe. Nach der Nacht mit Tiefstwerten um 13 Grad und etwas Regen gibt es am Sonntag einen Mix aus 10 Sonnenstunden und Bewölkung. Er soll am Tag trocken bleiben bei bis zu 24 Grad. Am Montag ein Wechsel von Wolken und sonnigen Phasen. Am Nachmittag kann es nieseln bei Höchstwerten um 20 Grad.
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7: Ich bin Dirk Zeitler. Hunderte Einsatzkräfte kämpfen weiter gegen den größten Waldbrand der NRW-Geschichte im Hürtgenwald. Laut Ministerpräsident Wüst besteht Hoffnung auch für die evakuierten Anwohner. Wüst hat sich am Nachmittag bei einem Besuch im Brandgebiet selbst ein Bild von der Lage gemacht.
8: Stabil, so wird inzwischen die Situation im Hürtgenwald allgemein beschrieben, auch wenn noch nicht völlige Entwarnung gegeben werden kann. Denn der Wind etwa könnte wieder auffrischen und die Flammen Richtung Häuser treiben. NRW-Ministerpräsident Wüst aber sieht gute Fortschritte und hofft, dass die betroffenen Menschen bald wieder zurückkehren können. Wüst dankte auch den Einsatzkräften und lobte die allgemeine Hilfsbereitschaft. Hier würden viele Menschen mit einem großen Herz große Taten vollbringen. Thomas Brock, Nachrichtenredaktion.
7: Befürchtungen eines neuen Migrantenansturms auf die spanische Nordafrika-Exklave Ceuta sind bisher nicht eingetreten. Trotz Aufrufen in sozialen Netzwerken zu einer Wiederholung des massenhaften Grenzübertritts von Ende Juli, blieb die Lage an der Grenze und in der Exklave den Tag über weitgehend ruhig. Spanien und vor allem Marokko hatten ihre Sicherheitsvorkehrungen im Vorfeld deutlich verstärkt. Ende Juli waren bis zu 80.000 Migranten nach Ceuta gelangt. Die Gewerkschaft Verdi fordert, Pflegeeinrichtungen in Deutschland besser auf heiße Temperaturen vorzubereiten. Bund und Länder müssten ein Sofortprogramm auflegen, heißt es aus dem Verdi-Bundesvorstand.
9: Ein Großteil der Pflegeheime in Deutschland sei nicht auf hohe Temperaturen vorbereitet. Hitze sei für Beschäftigte unerträglich und für Bewohnerinnen und Bewohner lebensgefährlich, argumentiert die Gewerkschaft. Mehr Klimaanlagen und energetische Sanierung mit Geld vom Staat sollen die Bedingungen verbessern. Das wird auch schon von anderen Seiten gefordert. Allerdings explodieren die Kosten rund um Pflege sowieso schon. Die Bundesregierung will diese Kosten mit einer Reform senken. Jan-Henner Reitzer, Nachrichtenredaktion.
7: Das Niedrigwasser auf deutschen Flüssen sorgt weiter für Probleme. Unter anderem ist auch der Transport von Öl zu Raffinerien betroffen. Das könnte auf dem Energiemarkt zu höheren Preisen führen. Die Bahntochter DB Cargo will derweil nach Informationen der Rheinischen Post auch alte Güterwaggons reaktivieren, um ausfallende Schiffstransporte zu kompensieren.
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10: Mit Jan Hampe. Nach der Nacht mit Tiefstwerten um 13 Grad und etwas Regen gibt es am Sonntag einen Mix aus 10 Sonnenstunden und Bewölkung. Es soll am Tag trocken bleiben bei bis zu 24 Grad. Am Montag ein Wechsel von Wolken und sonnigen Phasen. Am Nachmittag kann es nieseln bei Höchstwerten um 20 Grad.
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3: Ich bin Dirk Zeitler. Zehntausende Menschen haben heute im Berliner Tiergarten bei großer Hitze die Techno-Parade Rave the Planet gefeiert. Es war die erste Großveranstaltung in der Hauptstadt nach dem islamistischen Terroranschlag am Rande des Christopher Street Day vor 3 Wochen und stellte Polizei und Veranstalter vor besondere Herausforderungen.
4: Techno-Paraden sind eher bekannt für wummernde Bässe und laute Beats. Diesmal startete Rave the Planet aber ganz still. Mit einer Schweigeminute wurde an die Opfer des Terroranschlags beim CSD erinnert. Danach wurde zwischen Siegessäule und Brandenburger Tor dann ausgiebig getanzt. Für die Sicherheit sorgten rund 1500 Polizeikräfte. Auch ein Hubschrauber und Drohnen kreisten in der Luft. Bei Temperaturen bis 35 Grad ging es aber auch um Hitzeschutz. Ein Wasserwerfer der Polizei sorgte ebenso für Abkühlung wie einige Musiktrucks, die Wassernebel versprühten. Thomas Brock, Nachrichtenredaktion.
3: Hunderte Einsatzkräfte kämpfen weiter gegen den größten Waldbrand der NRW-Geschichte im Hürtgenwald. Laut Ministerpräsident Wüst besteht Hoffnung auch für die evakuierten Anwohner. Wüst hat sich am Nachmittag bei einem Besuch im Brandgebiet selbst ein Bild von der Lage gemacht. Die Gewerkschaft Verdi fordert Pflegeeinrichtungen in Deutschland besser auf heiße Temperaturen vorzubereiten. Bund und Länder müssten ein Sofortprogramm auflegen, heißt es aus dem Verdi-Bundesvorstand.
5: Ein Großteil der Pflegeheime in Deutschland sei nicht auf hohe Temperaturen vorbereitet. Hitze sei für Beschäftigte unerträglich und für Bewohnerinnen und Bewohner lebensgefährlich, argumentiert die Gewerkschaft. Mehr Klimaanlagen und energetische Sanierung mit Geld vom Staat sollen die Bedingungen verbessern. Das wird auch schon von anderen Seiten gefordert. Allerdings explodieren die Kosten rund um Pflege sowieso schon. Die Bundesregierung will diese Kosten mit einer Reform senken. Jan-Henner Reitzer, Nachrichtenredaktion.
3: Zum Sport. Bei der Schwimm-EM in Paris hat Johannes Liebmann mit Weltrekord Gold über 1500 Meter Freistil gewonnen. Der 19-Jährige hatte auch schon Gold über 800 Meter Freistil gewonnen. Auch Bronze ging nach Deutschland an Oliver Clement. Die deutsche Mixstaffel mit Lukas Mertens, Jarno Beschütt, Linda Rothe und Maja Toben über 4x200 Meter Freistil hat überraschend Silber gewonnen.
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6: Mit Jan Hampe. Nach der Nacht mit Tiefstwerten um 13 Grad und etwas Regen gibt es am Sonntag einen Mix aus 10 Sonnenstunden und Bewölkung. Er soll am Tag trocken bleiben bei bis zu 24 Grad. Am Montag ein Wechsel von Wolken und sonnigen Phasen. Am Nachmittag kann es nieseln bei Höchstwerten um 20 Grad.
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0: Jörg Zeitler. Hunderte Einsatzkräfte kämpfen weiter gegen den größten Waldbrand der NRW-Geschichte im Hürtgenwald. Laut Ministerpräsident Wüst besteht Hoffnung auch für die evakuierten Anwohner. Wüst hat sich am Nachmittag bei einem Besuch im Brandgebiet selbst ein Bild von der Lage gemacht.
1: Stabil, so wird inzwischen die Situation im Hürtgenwald allgemein beschrieben, auch wenn noch nicht völlige Entwarnung gegeben werden kann. Denn der Wind etwa könnte wieder auffrischen und die Flammen Richtung Häuser treiben. NRW-Ministerpräsident Wüst aber sieht gute Fortschritte und hofft, dass die betroffenen Menschen bald wieder zurückkehren können. Wüst dankte auch den Einsatzkräften und lobte die allgemeine Hilfsbereitschaft. Hier würden viele Menschen mit einem großen Herz große Taten vollbringen. Thomas Brock, Nachrichtenredaktion.
0: Zehntausende Menschen haben heute im Berliner Tiergarten bei großer Hitze die Techno-Parade Rave the Planet gefeiert. Es war die erste Großveranstaltung in der Hauptstadt nach dem islamistischen Terroranschlag am Rande des Christopher Street Day vor 3 Wochen und stellte Polizei und Veranstalter vor besondere Herausforderungen. Weiträumig wurden Straßen und Wege in der Umgebung gesperrt und teils mit Pollern gesichert. Die Gewerkschaft Verdi fordert, Pflegeeinrichtungen in Deutschland besser auf heiße Temperaturen vorzubereiten. Bund und Länder müssten ein Sofortprogramm auflegen, heißt es aus dem Verdi-Bundesvorstand.
2: Ein Großteil der Pflegeheime in Deutschland sei nicht auf hohe Temperaturen vorbereitet. Hitze sei für Beschäftigte unerträglich und für Bewohnerinnen und Bewohner lebensgefährlich, argumentiert die Gewerkschaft. Mehr Klimaanlagen und energetische Sanierung mit Geld vom Staat sollen die Bedingungen verbessern. Das wird auch schon von anderen Seiten gefordert. Allerdings explodieren die Kosten rund um Pflege sowieso schon. Die Bundesregierung will diese Kosten mit einer Reform senken. Jan-Henna Reitzer, Nachrichtenredaktion.
0: Zum Sport. Bei der Schwimm-EM in Paris hat Johannes Liebmann mit Weltrekord Gold über 1500 Meter Freistil gewonnen. Der 19-Jährige hatte auch schon Gold über 800 Meter Freistil gewonnen. Auch Bronze ging nach Deutschland an Oliver Klemet. Die deutsche Mixed-Staffel mit Lukas Mertens, Jarno Beschnitt, Linda Roth und Maja Toben über 4x200 Meter Freistil hat überraschend Silber gewonnen.
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4: Mit Jan Hampe. Nach der Nacht mit Tiefstwerten um 13 Grad und etwas Regen gibt es am Sonntag einen Mix aus 10 Sonnenstunden und Bewölkung. Er soll am Tag trocken bleiben bei bis zu 24 Grad. Am Montag ein Wechsel von Wolken und sonnigen Phasen. Am Nachmittag kann es nieseln bei Höchstwerten um 20 Grad.
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3: Ich bin Dirk Zeitl.

0: könnte wieder auffrischen und die Flammen Richtung Häuser treiben. NRW-Ministerpräsident Wüst aber sieht gute Fortschritte und hofft, dass die betroffenen Menschen bald wieder zurückkehren können. Wüst dankte auch den Einsatzkräften und lobte die allgemeine Hilfsbereitschaft. Hier würden viele Menschen mit einem großen Herz große Taten vollbringen. Thomas Brock, Nachrichtenredaktion.
1: Das Niedrigwasser in deutschen Flüssen könnte dazu führen, dass die Bahn wieder alte Güterwaggons auf die Schiene stellt. Die Bahntochter DB Cargo will diese reaktivieren, um ausfallende Schiffstransporte zu kompensieren. Das berichtet die Rheinische Post.
2: 900 Güterwagen könnte die Bahn mobilisieren. Das entspräche einer Ladung von 200 Schiffen. Die können derzeit kaum noch Ladung transportieren, weil zu wenig Wasser in den Flüssen ist. Darum will Verkehrsminister Bilger Schiffsfracht auf Schienen und Straßen verlagern. Einige Bundesländer haben deshalb schon das Lkw-Verbot an Sonntagen gelockert. Wenn der Transport gestört bleibt, rechnet Wirtschaftsexpertin Grimm mit höheren Preisen, etwa in der Chemieindustrie oder für Öl. Das sagte sie dem Kölner Stadtanzeiger. Thomas Bremser, Nachrichtenredaktion.
1: Zum Sport. Bei der Schwimm-EM in Paris hat Johannes Liebmann mit Weltrekord Gold über 1500 Meter Freistil gewonnen. Der 19-Jährige hatte auch schon Gold über 800 Meter Freistil gewonnen. Auch Bronze ging nach Deutschland an Oliver Klemet. Die deutsche Mixstaffel mit Lukas Mertens, Jarno Beschnitt, Linda Roth und Maja Toben über 4x200 Meter Freistil hat überraschend Silber gewonnen.
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4: Mit Jan Hampe. Nach der Nacht mit Tiefstwerten um 13 Grad und etwas Regen gibt es am Sonntag einen Mix aus 10 Sonnenstunden und Bewölkung. Es soll am Tag trocken bleiben bei bis zu 24 Grad. Am Montag ein Wechsel von Wolken und sonnigen Phasen. Am Nachmittag kann es nieseln bei Höchstwerten um 20 Grad.
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7: Ich bin Dirk Zeitler. Die Bewohner des Ortsteils Gai in Hürtgenwald dürfen in ihre Häuser zurück. Das hat der Landrat des Kreises Düren entschieden. Die 1800 Bewohner hatten in der Nacht auf Freitag wegen des Waldbrands in der Nordeifel das Gebiet verlassen müssen. Die Flammen waren bis auf 250 Meter an Grundstücke herangerückt. Zehntausende Menschen haben im Berliner Tiergarten bei großer Hitze die Techno-Parade Rave the Planet gefeiert. Es war die erste Großveranstaltung in der Hauptstadt nach dem islamistischen Terroranschlag am Rande des Christopher Street Day vor 3 Wochen und stellte Polizei und Veranstalter vor besondere Herausforderungen.
8: Techno-Paraden sind eher bekannt für wummernde Bässe und laute Beats. Diesmal startete Rave the Planet aber ganz still mit einer Schweiz.